0: sei Europa nicht an den Verhandlungen beteiligt und könne keine Vorschläge machen. Wenn das über jemanden wie Schröder gelingen würde, wäre es fahrlässig, das auszuschlagen. Putin hatte bei einer Pressekonferenz gesagt, obwohl sich die USA um Vermittlung bemüht hätten, könne er sich von europäischer Seite den früheren SPD-Chef als Vermittler vorstellen. Die Bundesregierung äußerte sich skeptisch zu dem Vorschlag. Aus Regierungskreisen in Berlin hieß es, er reihe sich ein in eine Serie von Scheinangeboten. Thomas Bleskin, Berlin.
1: Zum Fußball. Im Abendspiel der Bundesliga hat sich Union Berlin bei Mainz 05 mit 3:1 durchgesetzt. Zuvor gewann Heidenheim beim FC Köln ebenfalls mit 3:1 und darf damit weiter auf den Klassenerhalt hoffen. Der SC Freiburg verlor beim HSV mit 2:3. Das waren die Nachrichten mit Ursula Winkler.
2: Das Wetter.
3: Das könnte durchaus angenehmer da draußen sein. 7 bis 4 Grad. Es ist also richtig knackig kalt heute nochmal. Und dazu müssen wir immer wieder auch damit rechnen, dass da ganz schön viel Regen runterkommt. Der Regen bleibt uns dann auch heute tagsüber erhalten. Das Ganze bei höchstens 12 Grad. Der Dienstag sieht schon wieder besser aus. Ein Mix aus Sonne und Wolken. Auch da immer noch ein bisschen Regen. Aber wie gesagt, deutlich freundlicher.
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5: Zurzeit liegen uns keine Meldungen vor. Wir wünschen allen unterwegs gute Fahrt.
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3: Kuckuck, ich bin Vera Körber. Komm, wir machen eine kleine Zeitreise. Back to the roots quasi mit Aha. Und Take on Me. Habt eine schöne Nacht.
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0: Ach, ich mag das ja, wenn man so richtig schön essen geht. Ne? Ich sag euch aber eins, sobald einer das Handy rausholt, um das Essen zu posten und ich dann auch erstmal nicht anfangen darf zu essen, ich sag euch, ich richte sofort ein Chaos auf meinem Teller an, weil ich das wirklich, ich finde es fürchterlich. Ne? Und viele Restaurants finden das auch nicht ganz so geil. Ne? In einem Berliner Restaurant zum Beispiel hat ein Gast jetzt seinen Tisch storniert, weil er sein Essen nicht fotografieren durfte. Warum müssen Menschen denn ihr Essen immer posten? Kollege Stefan Rijek, du hast dich dazu mal schlau gemacht.
1: Ja genau, also erstmal ist das natürlich eine günstige Art, Luxus zu präsentieren. Es muss eben kein teures Auto sein, mit dem man sich als wohlhabend darstellt, sondern da reicht eben schon ein ästhetisches Bild vom Teller Spaghetti zum Beispiel.
0: Ja, gibt jetzt aber auch die, die stinknormale Currywurst oder ein Fischbrötchen posten. Das hat jetzt wenig mit Luxus zu tun, ne?
1: Ja, guter Punkt. Luxus ist aber nicht der einzige Grund, aus dem wir unser Essen posten. Das sagt die Professorin Marie Schröer von der Uni Potsdam, die auf genau diesem Gebiet forscht.
2: Weil Essen eben auch Identität bedeutet. Und da ist der Currywurst-postende Onkel natürlich ein schönes Beispiel, ne? Weil man mit der Currywurst dann vielleicht eine Arbeiteridentität, Ruhrgebietsidentität, sozialdemokratische Identität so etwas verknüpfen kann.
1: Ja, und noch ein Grund ist laut Marie Schröer auch einfach, dass die meisten von uns sehr, sehr gerne essen. Essen macht eben einfach glücklich und natürlich will man dann sein Glück mit anderen teilen.
0: Also heißt, wenn sich Menschen was Leckeres kochen und das dann posten, dann schmeckt das vielleicht auch besser.
1: Ja, lustig, dass du sagst. Genau das wurde jetzt nämlich durch mehrere Studien sogar belegt.
2: Weil man ein Stück weit sich natürlich vorher genauer mit der Speise auseinandersetzt, vielleicht darüber nachdenkt, wie sie zubereitet worden ist. Und dadurch isst man bewusster, als wenn man sich irgendwie im Gehen schnell einen Döner reinzieht.
0: Naja gut, dann sollen mal alle schön ihr Essen posten. Ich guck dann einfach nur weiterhin dabei zu. Dankeschön, Stefan Rijek, aber dass du der Sache mal auf den Grund gegangen bist. 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

0: Das Wetter.
1: 7 bis 4 Grad und es wird nass. Der Regen ist unser ständiger Begleiter. Und auch tagsüber lässt sich die Sonne heute nicht blicken. Es bleibt also sehr nass und das Ganze bei höchstens 12 Grad. Die Temperaturen gehen auch in den nächsten Tagen nicht so richtig nach oben. Dafür sieht der Dienstag aber trotzdem schon ein bisschen besser aus. Da lässt sich zumindest auch mal die Sonne blicken.
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2: Zurzeit liegen uns keine Meldungen vor. Wir wünschen allen unterwegs gute Fahrt.
1: Hallo, schöne Nacht. Ich bin Vera Körber. Oh, da war ich neulich neidisch. Da habe ich gesehen, dass eine Kollegin von mir auf einem Blue-Konzert war. Habe ich verpasst? Hätte ich auch gerne hingegangen, kann ich euch mal sagen. Naja, dann jetzt hier im Radio, ne? 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
1: Ich bin Ursula Winkler. Die 4 in die Niederlande ausgeflogenen deutschen Passagiere des von einem Hunter-Virus-Ausbruch betroffenen Kreuzfahrtschiffs sind auf dem Weg nach Frankfurt. Mehrere Rettungswagen brachen am späten Abend vom Flughafen Eindhoven aus Richtung Deutschland auf. Von dort werden sie dann zur Quarantäne in die jeweiligen Bundesländer gebracht. An Bord des Schiffs waren nach dem Virusausbruch 3 Menschen gestorben, ein Ehepaar aus den Niederlanden und eine Frau aus Deutschland. CSU-Chef Söder sieht für die im Bundesrat gestoppte 1.000-Euro-Prämie zur Entlastung von Beschäftigten keine Zukunft mehr. Er glaube, die sei vom Tisch, sagte der bayerische Ministerpräsident im ARD-Bericht aus Berlin.
2: Eine gut gemeinte Idee, sagt Söder, aber es habe großen Widerstand in der Wirtschaft gegeben, mit der offenbar vorher auch niemand gesprochen habe. Die Prämie war dann im Bundesrat gescheitert, weil die Länder hohe Steuerausfälle befürchteten. Ob die Bundesregierung nun den Vermittlungsausschuss anruft, um doch noch einen Kompromiss zu finden, ist unklar. Am Dienstag ist erst einmal Koalitionsausschuss. Da dürfte das Thema Entlastungen bei Schwarz-Rot ziemlich weit oben stehen. Thomas Brock, Berlin.
1: Die Bundesregierung reagiert skeptisch auf die jüngsten Äußerungen von Kreml-Chef Putin. Sie reiten sich ein in eine Serie von Scheinangeboten, heißt es aus Regierungskreisen. Putin hatte gesagt, er sei zu direkten Gesprächen mit dem ukrainischen Präsidenten Selenskyj bereit. Als Vermittler brachte Putin Altkanzler Schröder ins Gespräch.
3: Putin sagte überraschend, dass er bereit sei, jemanden aus der EU in die Verhandlungen über ein Kriegsende in der Ukraine einzubinden. Aber es müsse jemand sein, der sich nicht mit Abfälligkeiten gegenüber Russland geäußert habe. Dass er sich dabei am liebsten Altkanzler Schröder wünscht, kam bei ihm überraschend direkt und schnell als Vorschlag. Putin kennt den Ex-SPD-Chef lange, vertraut ihm und nennt ihn seinen Freund. Aufhorchen ließ der Kreml-Chef hier in Moskau außerdem, weil er sagte, dass sich der Ukraine-Krieg aus seiner Sicht dem Ende zuneige. Aus Moskau, Ulf Mauder.
1: Zum Fußball. Im Abendspiel der Bundesliga hat sich Union Berlin bei Mainz 05 mit 3:1 durchgesetzt. Zuvor gewann Heidenheim beim FC Köln ebenfalls mit 3:1 und darf damit weiter auf den Klassenerhalt hoffen. Der SC Freiburg verlor beim HSV mit 2:3. Das waren die Nachrichten mit Ursula Winkler.
4: Das Wetter. Mal heiter und trocken, mal bewölkt und nass. So wird der Tag heute bei maximal 13 Grad auch nicht mehr so warm wie die letzten Tage. Morgen am Dienstag dann ähnlich, aber immerhin bei höchstens 16 Grad.
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5: Zurzeit liegen uns keine Meldungen vor. Wir wünschen allen unterwegs gute Fahrt.
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4: Viele schauen ja schon so auf den Montag jetzt, ne? Macht ja auch Sinn, ist ja nicht mehr so weit weg leider. Und viele haben ja auf der Arbeit so einen Lieblingskollegen, so einen Best Friend auf der Arbeit. Wir haben einen auf der Arbeit, den hassen alle. Also wirklich jeder hasst ihn. Es ist keine Person, ne? Wir wollen jetzt nicht unmoralisch werden. Nein, es ist der Drucker. Ihr kennt das vielleicht. Eine Kollegin hat sich hingesetzt und hat einen ganzen Hörfunkbeitrag über dieses verhasste Gerät gemacht. Seid gespannt, das dürft ihr sein. Eben diesen Beitrag gibt es nach 10 Minuten.

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1: Aber da musste wirklich schon der eine oder andere vorbeikommen, um uns zu beruhigen, denn es ist wirklich Wahnsinn, da wirst du jedes Mal aggressiv, weil ja, wir haben hier einen Drucker auf der Arbeit und jeden Morgen, wirklich jeden einzigen Morgen zieht der, wenn du was drucken willst, erstmal ein Papier ein, zerknüttelt das dann und schreit dann, ey, Papierstau, ja, es ist zum Wahnsinnig werden. Die Kollegin Laura Potting verzweifelt so langsam und ich befürchte, es ist nicht mehr weit. Dann wird sie dem Drucker vielleicht etwas antun.
2: 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Von 0 auf Potting.
3: Ich bin's, Laura.
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3: Ich werde es wie einen Unfall aussehen lassen, wobei brauche ich gar nicht. Falls das Ding morgen nicht mehr angeht, weil komplett zerstört, wird niemand hier an Vandalismus denken, sondern einfach nur denken, ach guck, da hat der Drucker wieder Weltschmerz. Ich verstehe das nicht. Ich meine, unsere Handys können inzwischen unseren kompletten Haushalt steuern, von der Temperatur im Bad bis hin zum Dunkelheitslevel im Schlafzimmer aus Kilometern Entfernung. Wir können Organe transplantieren. Gut, also jetzt nicht ich im Speziellen, ja? Was? Ach, das ist gar kein Herz, das ist eine Leber. Ja, ist doch super. Dann hat er jetzt zwei. Weiter im Text. Also die Welt hat schon medizinische Wunder vollbracht. Wir waren auf dem Mond, hinter dem Mond. Wir waren im Weltall. Und mein Drucker so, nee, A5. A5 kann ich nicht drucken, weil, also, heute fühle ich mich einfach mehr nach Dinner 4. Und außerdem ist meine Patrone schon fast leer. Und mit fast leer meine ich, sie ist eigentlich noch voll. Aber ich könnte ja mal so alle 5 Sekunden darauf hinweisen, dass ich eventuell in 20 Jahren keine Tinte mehr haben werde. Und außerdem sind deine Patronen eigentlich vom Originalhersteller? Sind deine Patronen eigentlich vom Originalhersteller? Hallo? Sind deine Patronen eigentlich vom Original? Halt den Rand, Mann! Ich sag's euch, so viele Dinge auf der Welt sind nur passiert, weil irgendein Drucker wieder gestreikt hat. Die Titanic zum Beispiel. In Wirklichkeit sind die Eiswarnungen nie angekommen, weil das Fach 2 im Drucker unten in der Mitte leer war. Die hängen da. Seitdem in einer Druckerwarteschlange. Alleine dieses Wort, Druckerwarteschlange, das sagt doch schon alles. So, ich muss gehen. Der Drucker sagt, er möchte gerne eine heiße Milch mit Honig haben und danach lackiere ich ihm noch die Füße. In Magenta! Ach nee, geht nicht, ist leer.

0: das Wetter.
1: Der Frühling macht eine kleine Pause. Heute nicht mehr als 13 Grad. Dazu ein Mix aus Sonne und Wolken, aber auch immer mal wieder Regen. Der Dienstag, also morgen, wird ähnlich, aber mit bis zu 16 Grad etwas milder.
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2: Zurzeit liegen uns keine Meldungen vor. Wir wünschen allen unterwegs gute Fahrt.
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0: Unser Atze Schröder zeigt Kermit dem Frosch, wo er die Locken hat. So geht doch das Sprichwort, oder? Naja, egal. Unser Atze ist gerade auf jeden Fall auf Mallorca und hat da eine ziemlich lustige Entdeckung gemacht.
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3: Ja, nee, ist klar. Wer, wie, was? Der, die, das, wieso, weshalb, warum? Wer nicht fragt, bleibt dumm. Ja, ne, kennt jeder, oder? Überall auf der Welt, Sesamstraße, habe ich gerade im spanischen Fernsehen gesehen, hier auf Mallorca. Das läuft echt überall, in 150 Ländern auf der Welt. Ich meine, das ist doch mal ein Hammer. Kermit der Frosch, überall gern gesehen. Ne? Sobald man Kermit sieht, hat man ja gute Laune. Aber jetzt kommt's. Kermit heißt fast überall Kermit. Deutschland, Frankreich, Italien, in Spanien aber nicht. Ja, und da bin ich ja gerade. Hier heißt Kermit Gustavo. Wirklich, kein Scheiß. Kermit heißt hier Gustavo. Gustavo der Frosch, wie geil ist das denn? Da hat man doch direkt Bock, seinen Urlaub zu verlängern, ne? Oder einen Flamenco-Kurs zu machen. Ach, ich brauche gleich erstmal einen Milchkaffee. Javier, por favor. Una habitación doble con leche. Ja, rapido. Komm,

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1: Ich bin Ursula Winkler. Die 4 in die Niederlande ausgeflogenen deutschen Passagiere des von einem Hantavirus-Ausbruch betroffenen Kreuzfahrtschiffs sind auf dem Weg nach Frankfurt. Mehrere Rettungswagen brachen am späten Abend am Flughafen Eindhoven auf. Von Frankfurt aus werden die Passagiere dann zur Quarantäne in die jeweiligen Bundesländer gebracht. Der Chef des Robert-Koch-Instituts Schade sah im ZDF-Heute-Journal keine Gefahr für die Bevölkerung.
2: Ja, das Hantavirus ist natürlich für die Personen, die es betrifft, und die daran erkranken, ein Virus, das eben sehr schwer krank machen kann. Aber die gute Nachricht ist eigentlich, das ist kein Virus, das sich verbreitet. Und insofern kann ich, glaube ich, sagen, ich sehe eigentlich keine Gefährdung für die Bevölkerung in Deutschland und auch keine Pandemiegefahr.
1: RKI-Chef Schade im ZDF. Verglichen mit dem Coronavirus sagte er, man kenne das Hantavirus schon sehr lange und könne es deshalb sehr gut einschätzen. Die geplante Beschäftigtenprämie von 1.000 Euro hat der Bundesrat erst einmal gestoppt. Jetzt diskutiert die Politik über andere Möglichkeiten, die Menschen zu entlasten. Berlins regierender Bürgermeister Wegner schlägt eine Senkung der Mehrwertsteuer auf Lebensmittel vor.
3: Grundnahrungsmittel muss sich jeder leisten können, deshalb muss die Mehrwertsteuer darauf deutlich reduziert werden. Solche Sätze hören Sie gerne beim Bundeskongress des Deutschen Gewerkschaftsbundes, auf dem Wegner zur Eröffnung die Forderung aufgestellt hat. Hier fordert er auch noch, die Energiekosten nachhaltig zu senken, für die Industrie, kleinere Unternehmen und auch für uns Verbraucher. Wie er das finanzieren will, sagte Wegner nicht. Die Bundesregierung hatte angekündigt, über weitere Entlastungen zu beraten. Seitdem laufen Diskussionen über mögliche Maßnahmen. Uli Reitinger, Berlin.
1: SPD-Außenpolitiker fordern eine Prüfung des Vorschlags, Altkanzler Schröder als Vermittler im Ukraine-Krieg einzubinden. Unter anderem Ralf Stegner warnte davor, solche Optionen vorschnell auszuschließen, solange sie zur Beendigung des Kriegs beitragen könnten. Zuvor hatte Kreml-Chef Putin Schröder selbst als bevorzugten europäischen Gesprächspartner ins Spiel gebracht. Die Bundesregierung reagierte aber skeptisch und sprach von einem Scheinangebot. Zum Fußball. Im Abendspiel der Bundesliga hat sich Union Berlin bei Mainz 05 mit 3:1 durchgesetzt. Zuvor gewann Heidenheim beim FC Köln ebenfalls mit 3:1 und darf damit weiter auf den Klassenerhalt hoffen. Der SC Freiburg verlor beim HSV mit 2:3. Das waren die Nachrichten mit Ursula Winkler.
4: Das Wetter. Es ist und bleibt sehr wechselhaft. Heute mal freundlich, mal aber eben auch ungemütlich mit Wolken und Regen und auch Wind. Dazu nur noch maximal 13 Grad. Morgen ein Ticken wärmer mit bis zu 16 Grad, aber weiter oft bewölkt und mal nass.
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5: Zurzeit liegen uns keine Meldungen vor. Wir wünschen allen unterwegs gute Fahrt.
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4: Wie esst ihr Erdbeeren eigentlich am liebsten? Ja, das muss man ja auch mal klären bei so einem Frühlingswetter, oder? Na klar, hier und da kommt heute mal Regen runter, aber im ganz Allgemeinen hatten wir in den letzten Tagen Frühlingswetter und ist es zumeist heute auch. Also Thema Erdbeeren. Eher so Marmelade, eher so Eis, eher so Sahne. Oder gar nicht? Wir hören es nach uns 10 Minuten Musik hier.

0: Pflücken, waschen und genießen. Ja, die Erdbeersaison ist wieder gestartet und diese kleine Frucht, wobei sie ist gar keine Frucht eigentlich, per Definition. Ich will gar nicht klugscheißern. Diese kleine rote Frucht, die können wir auf verschiedenste Arten und Weisen schnabulieren. Aber wie verputzt ihr sie denn am liebsten?
1: Erdbeer, Marmelade, da war schon was Feines.
2: Also ich finde Erdbeerquark sehr lecker, Erdbeerkuchen.
3: Alles mit Erdbeeren schmeckt.
4: Mit Waffeln kenne ich, Erdbeeren mit Eis, mit Pfannkuchen, ne?
5: Auf jeden Fall Eis. Quark habe ich gestern Abend noch mit Erdbeeren gegessen. Geht auch mit Vanillepudding.
6: Erdbeeren mit Joghurt, Erdbeeren mit Rhabarber.
7: Sei es jetzt Salat oder eine Acai-Bowl, sind dir Erdbeeren immer gewünscht und schmeckt ja auch gut.
8: Halt alles Süße, ne? Vanilleeis mit Erdbeeren geht sehr gut.
1: Ich bin eher so für frisch kaufen und essen, einfach so.
9: Erdbeeren geht überall.
0: Ich bin schockiert. Ich muss jetzt leider doch noch mal klugscheißern. Es ist wirklich keine Frucht. Also schon irgendwie. Es ist eine Scheinfrucht. Die Erdbeere ist eine Sammelnussfrucht. Also die Erdbeere, die sammelt Nüsse sozusagen. Also ich sammle ja am liebsten Erdbeeren.
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0: Das Wetter.
1: Mal heiter und trocken, mal bewölkt und nass. So wird der Tag heute bei maximal 13 Grad auch nicht mehr so warm wie die letzten Tage. Morgen am Dienstag dann ähnlich, aber immerhin bei höchstens 16 Grad.
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2: Zurzeit liegen uns keine Meldungen vor. Wir wünschen allen unterwegs gute Fahrt.
1: Einen schönen guten Morgen euch. Jetzt wird's hier ein bisschen schnulzig, aber vor allem romantisch. Das ist Nelly und Kelly Rowland mit Dilemma.

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0: Ihr geht ins Restaurant, bestellt und dann was? Genießen, essen, nee. Erstmal musst du ein Foto machen, das ist das Wichtigste. Ja, ja, Foodporn und so. Ist ja schon seit einigen Jahren ein Riesending. Viele fotografieren ewig ihr Essen, bis es dann kalt ist und das Foto ist ja inzwischen wichtiger als alles andere. Aber mittlerweile gibt es auch immer mehr Leute, die das nervt, so wie mich zum Beispiel. Ein Berliner Restaurant aber eben auch. Die haben deswegen so richtige Regeln aufgestellt zum Fotos machen bei ihnen im Laden. Und ganz ehrlich, dieses ganze Fotografieren kann ja auch echt die gemütliche Atmosphäre stören. Inzwischen gibt es tatsächlich richtige Hilfsmittel, damit die Leute nicht dauernd zum Handy greifen im Restaurant oder anderswo. Kollege Stefan Rejek, auf welche Anti-Handy-Gadgets bist du bei deiner Recherche gestoßen?
1: Ja, ganz klassisch ist so ein kleiner Tresor mit Zeitschloss. Da legst du einfach dein Handy rein und stellst dann einen Zeitraum ein und in dem kannst du dann dein Handy nicht benutzen. Noch einfacher und nicht ganz so drastisch ist die sogenannte Handygarage. Das ist eigentlich nur ein Kasten und da sind Fächer dran und da kommen die Handys rein.
0: Wird ja in vielen Schulen benutzt, ne?
1: Ja, gibt's aber zum Teil auch schon in Restaurants. Was ich zum Beispiel ganz cool finde, es gibt ein Restaurant in Oldenburg, das gibt allen Gästen 2,5% Rabatt auf ihre Bestellung, wenn ihr Handy die gesamte Zeit über in dieser Garage parkt.
0: Ja, hä? Mega! Win-Win-Situation und entspannte Atmo und dabei auch noch Geld sparen.
1: Ja, ich würde sagen, Win-Win ist auch das Stichwort für das kreativste Gadget, das ich jetzt so gefunden habe. Und zwar das sogenannte Offline-Glas. Ist auf den ersten Blick wie ein normales Bierglas, aber unten am Boden ist eine kleine Ecke ausgefräst. Und dadurch bleibt das Glas nur dann stehen, wenn das Handy als Stütze darunter liegt. Bedeutet, entweder halt handyfreies Ambiente oder man muss eben das Bier exen, wenn man unbedingt ans Handy will.
0: Geil, das ist sehr kreativ. Danke, Stefan. Wie sieht's denn bei euch so mit Handys im Restaurant aus? Braucht ihr ein Offline-Glas oder lasst ihr euer Handy im Restaurant einfach in der Tasche, wo es vielleicht hingehört? Mein kleiner Spieltipp für eine garantiert handyfreie Zeit im Restaurant. Wer zuerst ans Handy geht, bezahlt die Rechnung.

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1: Ich bin Ursula Winkler. Die 4 in die Niederlande ausgeflogenen deutschen Passagiere des von einem Hunter-Virus-Ausbruch betroffenen Kreuzfahrtschiffs sind auf dem Weg nach Frankfurt. Mehrere Rettungswagen brachen am späten Abend vom Flughafen Eindhoven aus Richtung Deutschland auf. Von dort werden sie dann zur Quarantäne in die jeweiligen Bundesländer gebracht. An Bord des Schiffs waren nach dem Virusausbruch 3 Menschen gestorben, ein Ehepaar aus den Niederlanden und eine Frau aus Deutschland. Die Bundesregierung reagiert skeptisch auf die jüngsten Äußerungen von Kreml-Chef Putin. Sie reiten sich ein in eine Serie von Scheinangeboten, heißt es aus Regierungskreisen. Putin hatte gesagt, er sei zu direkten Gesprächen mit dem ukrainischen Präsidenten Selenskyj bereit. Als Vermittler brachte Putin Altkanzler Schröder ins Gespräch.
2: Putin sagte überraschend, dass er bereit sei, jemanden aus der EU in die Verhandlungen über ein Kriegsende in der Ukraine einzubinden. Aber es müsse jemand sein, der sich nicht mit Abfälligkeiten gegenüber Russland geäußert habe. Dass er sich dabei am liebsten Altkanzler Schröder wünscht, kam bei ihm überraschend direkt und schnell als Vorschlag. Putin kennt den Ex-SPD-Chef lange, vertraut ihm und nennt ihn seinen Freund. Aufhorchen ließ der Kreml-Chef hier in Moskau außerdem, weil er sagte, dass sich der Ukraine-Krieg aus seiner Sicht dem Ende zuneige. Aus Moskau, Ulf Mauder.
1: Der Ärzteverband Marburger Bund fordert strengere Regelungen beim Zugang zu Alkohol. So soll der Verkauf von Schnaps nur noch in lizenzierten, spezialisierten Läden erfolgen.
3: Supermärkte, Tankstellen und Kioske sollten keinen hochprozentigen Alkohol mehr anbieten dürfen, fordert der Marburger Bund. Der Verband begründet das mit den gesundheitlichen Folgen von Alkoholkonsum. Besonders junge Menschen müssten besser geschützt werden. Denn wer früh anfange, Alkohol zu trinken, habe ein höheres Risiko, später abhängig und krank zu werden. Der Marburger Bund unterstützt deshalb auch Pläne des Bundesfamilienministeriums, das sogenannte begleitete Trinken für Jugendliche ab 14 Jahren abzuschaffen. Thomas Brock, Berlin.
1: Zum Fußball. Im Abendspiel der Bundesliga hat sich Union Berlin bei Mainz 05 mit 3:1 durchgesetzt. Zuvor gewann Heidenheim in Köln ebenfalls mit 3:1 und darf damit weiter auf den Klassenerhalt hoffen. Der SC Freiburg verlor beim HSV mit 2:3. Das waren die Nachrichten mit Ursula Winkler.
4: Das Wetter. Der Frühling macht eine kleine Pause. Heute nicht mehr als 13 Grad. Dazu ein Mix aus Sonne und Wolken, aber auch immer mal wieder Regen. Der Dienstag, also morgen, wird ähnlich, aber mit bis zu 16 Grad etwas milder.
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5: Zurzeit liegen uns keine Meldungen vor. Wir wünschen allen unterwegs gute Fahrt.
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4: Einen schönen guten Morgen, Sascha Fassbender hier an dem ganz, ganz frühen Montag. Wir schauen nach rund 10 Minuten Musik hier bei mir, was heute wichtig wird, was heute wichtig ist. Bleibt auf jeden Fall dran und kommt gut in die Woche mit uns. Jetzt hier Musik von Pink, das ist Runaway.

0: Guten Morgen, wir starten in eine neue Woche. Zum Glück wieder mal eine kurze.
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0: Heute bis Mittwoch arbeiten, Donnerstag Christi Himmelfahrt und Freitag hoffentlich Brückentag. Kollege Kevin Zimmer, jetzt starten wir aber erstmal in den Montag.
2: Ja, ein Montag, an dem Verona Poth einen Gerichtstermin hat. Sie fordert mehr Geld von ihrer Versicherung. Vor etwa 4 Jahren wurde sie ja Opfer eines Diebstahls. Ihr Schmuck wurde gestohlen. Die Versicherung hat nur einen Teil des Schadens übernommen. Deswegen verklagt Verona Poth jetzt die Maklerfirma, die ihr die Versicherung vermittelt hat. Und fordert mehr Geld.
0: Ah ja, in der Türkei startet, Kevin, da startet auch ein Prozess.
2: Da startet der Prozess gegen den abgesetzten Istanbuler Bürgermeister İmamoğlu. Der ist Gegner des türkischen Präsidenten Erdogan und gehört der größten Oppositionspartei an. Heute muss er sich einem Verfahren wegen Spionage stellen und sich dort verteidigen. Viele sehen den Prozess als politisch motiviert an. Sollte er verurteilt werden, drohen ihm 15 bis 20 Jahre Haft. Das ist auch die Forderung der Staatsanwaltschaft in der Türkei.
0: Krass. Schauen wir mal auf uns, Kevin. Bei uns geht der Geldregen weiter.
2: Absolut. 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
0: Macht das auf jeden Fall. Kevin Zimmer mit allem, was heute Morgen für euch wichtig ist. Vielen Dank.
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0: Das Wetter.
1: Es ist und bleibt sehr wechselhaft. Heute mal freundlich, mal aber eben auch ungemütlich mit Wolken und Regen und auch Wind. Dazu nur noch maximal 13 Grad. Morgen ein Ticken wärmer mit bis zu 16 Grad, aber weiter oft bewölkt und mal nass.
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2: A2 Dortmund-Oberhausen. Zwischen Oberhausen, Königshardt und Kreuz Oberhausen. 1 Kilometer Stau. Und A3 Arnheim-Oberhausen zwischen Dienstlaken Süd und Oberhausen-Holten 1 Kilometer stockender Verkehr. Wir wünschen allen unterwegs gute Fahrt.
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0: Voyage, Voyage, Desireless, das sind die 80er für den ganz, ganz, ganz frühen Montag. Einen schönen guten Morgen euch. Ja, wenn in deinem Leben was so richtig schief läuft, so richtig Bockmist, was machst du dann? Übernimmst du Verantwortung oder versuchst du jemandem anderen vielleicht die Schuld in die Schuhe zu schieben? Da muss ich ja sagen, schuldig. Passiert mir ab und an mal. Daniel Harter von der Evangelischen Kirche stellt heute Morgen im Augenblick mal einen Song von Bastian Benoit vor, der genau diese Frage stellt.
1: Augenblick mal.
2: Menschen, die an Gott glauben, unterstellt man manchmal, dass sie keine Verantwortung für ihr Leben übernehmen wollen. Oder nur jemand suchen, dem sie die Schuld in die Schuhe schieben können. Wenn Gott die Dinge lenkt, dann ist er ja schuld. Bastian Benoit ist Songwriter und er kennt diese Spannung gut.
3: Ich erlebe mein Leben oft so als Spagat zwischen so zwei Welten. Also zwischen dem einen Pol von, hey, es funktioniert gerade so vieles richtig gut. Und dann gibt es aber Momente, wo man plötzlich so auf dem Boden der Tatsachen wieder landet und sich fragt, hey, warum geht gerade alles schief?

0: Bastian Benoa setzt sich mit seinem Glauben an Gott intensiv auseinander. Und er verarbeitet seine Gedanken über Gott und die Welt dann in seinen Songs.
1: Über diese Spannung habe ich einen Song geschrieben, der heißt Unerreichbar nah, weil ich Gott bzw. Gottes Anwesenheit so erlebe. Ich spüre, da ist ein Gott, der mich trägt, der mich hält, aber der nicht immer alles automatisch irgendwie wegwischt, was gerade nicht gut läuft. Der

Am Ende bleibt es Glauben. Glauben, dass wir nicht allein sind in schweren Zeiten. Glauben, dass Gott die Dinge in seiner Hand hält. Glauben, dass er nah ist. Daniel Harter von der Evangelischen Kirche für Augenblick mal. Jetzt noch.

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1: Mit Thorsten Adolfs. Guten Morgen. Der Hunter-Virus-Ausbruch auf dem Kreuzfahrtschiff Hondius beschäftigt seit Tagen die Weltöffentlichkeit. Mittlerweile läuft die Evakuierung der Menschen an Bord. Sie werden nach und nach in ihre Heimatländer ausgeflogen. Auch 4 Deutsche sind am späten Abend von Eindhoven aus nach Deutschland gebracht worden. Danny Hopp aus dem News-Team, wie geht es mit Ihnen jetzt weiter?
2: Also sie sollten mit einem Spezialtransport in die Uniklinik Frankfurt gebracht werden. Dort sollen sie dann erstmal weiter untersucht, beobachtet und dann zur Quarantäne in die jeweiligen Bundesländer gebracht werden. Einer von ihnen stammt aus der Region Berlin-Brandenburg, eine weitere Kontaktperson aus Baden-Württemberg, das wissen wir inzwischen. Beide zeigen nach Angaben der Behörden keine Symptome. Vorher hatten sich auch schon die spanischen Behörden geäußert, weil das Schiff ja auf Teneriffa angelegt hatte. Auch von dort hieß es, alle, die das Schiff verlassen haben, hätten keine Symptome gehabt.
1: Auch das RKI hat sich am Abend nochmal zur Lage geäußert und gesagt, es sehe keine Gefährdung.
2: Genau, RKI-Chef Schade ging im ZDF auch nochmal auf einen Vergleich mit Corona ein und sagte ganz klar, das Hunter-Virus sei ein ganz anderes Virus und überhaupt nicht vergleichbar. Das sei kein Virus, das sich verbreite und man kenne das Virus schon sehr lange und könne es deshalb auch sehr gut einschätzen. Seit der Entdeckung 1995 habe es tausende Fälle gegeben und es sei immer gelungen, die Lage unter Kontrolle zu bringen. Und deshalb sehe er eigentlich auch keine Gefährdung für die Bevölkerung in Deutschland und auch keine Pandemiegefahr, sagte Schade.
1: Dankeschön, Danny. Und jetzt weitere Nachrichten im Überblick. Die Verhandlungen zwischen den USA und dem Iran treten weiter auf der Stelle. Die Antwort des Iran auf einen Vorschlag der USA sei völlig inakzeptabel, schrieb US-Präsident Trump auf seiner Plattform Truth Social. Neue Drohungen gab es auch. Die werden nicht mehr lange lachen, schrieb Trump in Richtung Teheran. Die Bundesnetzagentur erwartet, dass die Gaspreise moderat steigen werden. Behördenchef Müller sagte dem RND, das gelte vor allem bei Anschlussverträgen. Für die meisten Privathaushalte gäbe es dagegen Preisgarantien von 12 Monaten oder länger. Beim Strom sehe es anders aus. Dort gäbe es auch jahreszeitlich bedingt gerade sinkende Preise. Die Polizei in NRW kann ab sofort den genauen Standort eines Anrufers bei einem Notruf bestimmen. Möglich macht das eine Technologie, die in modernen Smartphones steckt. Seit kurzem beteiligt sich NRW an einem bundesweiten Pilotbetrieb. 60 Minuten lang können die Beamten den Standort sehen, dann wird er gelöscht. In der Fußball-Bundesliga ist es im Abstiegskampf so spannend wie schon lange nicht mehr. Der 1. FC Heidenheim kann wieder auf den Klassenerhalt hoffen. Nach dem 3:1 Auswärtssieg beim 1. FC Köln hat das Team jetzt 26 Punkte auf dem Konto. Genauso viele wie der VfL Wolfsburg und der FC St. Pauli. Um die Chance auf die Relegation zu wahren, muss Heidenheim sein letztes Spiel gegen Mainz unbedingt gewinnen. Und am letzten Spieltag treffen St. Pauli und Wolfsburg im direkten Vergleich aufeinander. Das waren die Nachrichten mit Thorsten Adolfs.
3: Und das ist der aktuelle Radio 7 Verkehrsservice. Ihr werdet kontrolliert. Ettebrück, Ederstraße. In beide Richtungen ergänzt jederzeit. 0271 23 22 21 und die 0. Gute Fahrt.
4: Die Straßen sind allerdings nass, denn Der Montag startet regnerisch. Im Tagesverlauf wechseln sich dann Sonne, Wolken und einzelne Schauer ab. Aber es ist deutlich frischer als die letzten Tage. Maximal 10 bis 12 Grad kriegen wir dann noch in der Spitze. Weiter oben wird es auch kälter. In der kommenden Nacht kann es dann auch nochmal richtig kalt werden. Tiefstwerte zwischen 4 und 0 Grad, im Bergland auch Minusgrade. Es besteht Glättegefahr und vereinzelt kann es vielleicht auch noch ein paar Flöckchen geben bis morgen Nacht. Der Dienstag bringt dann so einen frischen Mix aus Sonne und Wolken, aber am Vormittag ist auch noch ein bisschen Regen drin. Ja, und der Rest der Woche wird vermutlich auch etwas kühler.
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3: 25 Jahre gibt es sie schon und ich kenne sie als 21-Jähriger. Das muss was heißen, die müssen mal gute Arbeit geleistet haben.
4: Ja, ich bin begeistert. Ja, es ging eben darum, dass Blue zurück sind, quasi auf der Bildoberfläche. Und Noelle sagte zu mir, die kennen ja selbst ich. Und da dachte ich,
3: selbst ich, das muss was heißen.
4: Dann müssen wir darüber sprechen. Ja. Die hatten schon einige Welthits und ich mag die sehr gerne. Und wir präsentieren ihre Tour. Genau. Wenn sie jetzt wieder da sind. Und deswegen sprechen wir gleich drüber.
3: Richtig. 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
4: Damit wünschen wir euch einen guten Start in diese neue, hoffentlich kurze Woche. Passend zum Wetter. Wet, wet, wet.
3: Super.
4: Love is all around. Von uns, Tom Schirmer
3: und Noel Schäfer. Guten Morgen.

0: Love is all around. Euch einen guten Start in diese neue Woche. Und jetzt wird's etwas nostalgisch. Sie hatten Welthits wie Sorry Seems to Be the Hardest Word oder auch den hier. Vielleicht kennt ihr sie noch.
1: Ja, ich sogar auch, ne?
2: Eine geniale Boyband, geniale Song. Seit 25 Jahren gibt's Blue jetzt schon. Ja, und das feiern die gerade ordentlich.
0: Ja, sie haben ein neues Album und auch eine Tour am Start. Kollegin Katrin Teske aus unserer Musikredaktion war beim Blue-Konzert in Köln am Start und hat direkt mal mit den Sängern Anthony Costa und Simon Webb gesprochen.
3: Los ging's direkt an der Konzertlocation in Köln, hinten durchs Backstage an der Bühne vorbei und ab in den Catering-Bereich der Stars. Da hatte Simon gerade noch in aller Ruhe seinen Burger schnabuliert. Und dann ging's aber mit dem Interview los und eins war hier direkt klar, die Jungs sind super happy, wieder hier in Deutschland zu spielen. Oder wie Simon es meinte.
4: We used to be here like 3-4 days a week at one point. So this always feels like home.
3: Es gab Zeiten, in denen sie 3 oder 4 Mal die Woche hier waren. Das fühlt sich deswegen direkt wie nach Hause kommen an. Und das Erste, was sie machen, wenn sie hier sind, einen Zwischenstopp beim Friseur.
4: Do you know what, I'll be honest with you. Every time we've come to Germany, like now, I've only just gone out and gone to get a haircut. And that's what I see. And then I go into a restaurant, have a coffee.
3: Da lassen sie sich erstmal schön die Haare schneiden. Dann geht's ab in ein Café oder Restaurant. Also alles super entspannt bei den Jungs. Aber worüber wir natürlich auch gesprochen haben und der Grund, warum sie eigentlich hier sind, ihre Konzerte. Und dafür haben sie viel Neues im Gepäck, zum Beispiel ihr Album Reflections, laut Anthony ihr Bestes.
5: This is the best album I think we've done.
3: Und das hat auch einen bestimmten Grund. Auf dem Album geht es um ihre Entwicklung und Reife.
5: We've grown and we've matured and as Simon said, we've become dads, we've become
6: family. Wir sind erwachsener geworden, sind jetzt Väter und müssen Rechnungen bezahlen. Früher, da ging es nur ums Spaß haben und Champagner trinken, aber wenn wir das jetzt immer noch machen würden, würden wir einfach total
5: We wouldn't come back and done that. We would look stupid.
3: Deswegen gibt's bei ihren Konzerten auch eine gute Mischung aus eben diesen super neuen, reflektierten Songs und ganz klar ihren alten Mega-Hits aus den 2000ern. Und die kamen richtig gut an.
7: War doch einfach schön, die ganzen alten Lieder nochmal zu hören.
8: Also wer Party machen will, der ist hier genau richtig.
9: Es war super, es war richtig schön, ja. Es hat sehr viel Spaß gemacht.
10: Würden wir immer wieder machen, jederzeit.
3: Also Fazit, super sympathische Band, ein Konzert, wie man es sich von einer Boyband wünscht und super zufriedene Fans. Also wer das noch nicht selber miterlebt hat, der sollte sich definitiv den 27. August merken, da spielen sie in Bonn. Oder etwas später, den 8. November, da sind sie dann in Düsseldorf am Start.
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0: Ja, Kunstrasen in Bonn, auch eine coole Location. Mhm. Also wie gesagt, ich finde es gut, dass sie wieder da sind. Vor allem Lee Ryan, ich meine, so heißt er.
2: Einer jetzt bin ich wieder raus.
0: Der Freundmann hat eine überragende Stimme. Wir hören sie jetzt mit einem ihrer größten Hits. All Rise, 11:11 jetzt gleich. Hier ist Radio 6. Ja.

0: Guten Morgen an euch da draußen in die Autos, vielleicht auch noch in die Betten oder irgendwo, ja, wo ihr gerade euch aus der Koje gequält habt. Ja, wo ihr euch aus der Koje gequält habt. Montags morgens fällt ja immer ein bisschen schwer.
1: Ja, ist so.
0: Am Wochenende war ja auch einiges los, unter anderem in Neunkirchen. Da wurde die neue Ortsmitte nach 6 Jahren Umbau offiziell eingeweiht.
2: Radio Siegen war auch am Start. Wir haben euch mal gefragt, wie es denn so gefällt.
3: Ich finde es sehr schön. Ist endlich mal ein Platz, wo man sich aufhalten kann, wo man sich mit Freunden treffen kann, viel Zeit verbringen kann, was Neunkirchen meiner Meinung nach lange nicht mehr hatte.
4: Mir gefällt ja total gut, aber es fehlt noch ziemlich viel Grün.
5: Also ich finde es super, es belebt die Ortsmitte. Ich finde, es ist ein Platz, der zum Verweilen einlädt. Ich finde, es ist für Neunkirchen definitiv eine Bereicherung.
6: Der ist nicht fertig gebaut, da hinten ist noch Schotter. Also ich habe vor etwa 30 Jahren hier gewohnt, da war es schöner.
7: Wenn es fertig ist, ist es bestimmt schön, denke ich mal. Und jetzt haben wir hier auch mal ein schönes Café und eine schöne Eisdiele wieder. Top, fehlt nur noch eine Pizzeria.
0: So.
2: Ja, also das mit dem Schotter,
0: das muss dringend geklärt werden.
2: Das klären wir aber bitte noch.
0: Da hinten liegt noch Schotter, Freunde, ja.
2: Direkt Kritik bekommen.
0: Was ist eigentlich mit der Pizzeria, ja?
2: Weiß ich auch nicht. Also der Bürgermeister hat aber auch gesagt, es ist noch nicht fertig, ne? Also
0: ja,
2: da wird noch ein bisschen was gemacht.
0: Okay.
2: Also immer mit der Ruhe.
0: Gemach, ja. Mehr Nachrichten aus Siegen-Wittgenstein kriegt ihr in knapp 9 Minuten beim Kollegen Bernd Müller.

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0: Justin Timberlake mit Sexy Back. Noel und ich haben gerade mal nachgeguckt. War 2006.
1: Ja, da habe ich noch eine Nummer Hose gemacht.
0: War der Noel anderthalb, ja. Süß, ja. 20 Jahre schon her, aber damals war ein paar Wochen Nummer 1 in Deutschland.
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0: Den Überblick um 6:30 hat Bernd Müller.
3: Guten Morgen. Der Hunter-Virus-Ausbruch auf dem Kreuzfahrtschiff Hondius beschäftigt seit Tagen die Weltöffentlichkeit. Mittlerweile läuft die Evakuierung der Menschen an Bord. 4 Deutsche sind am Abend vom holländischen Eindhoven aus nach Deutschland gebracht worden. Sie müssen nun in Quarantäne. Die Verhandlungen zwischen den USA und dem Iran treten weiter auf der Stelle. Die Antwort des Iran auf einen Vorschlag der USA sei völlig inakzeptabel, schrieb US-Präsident Trump online.
2: Und jetzt die Nachrichten von hier.
3: Beim Löschen eines Feuers in Eiserfeld ist die Feuerwehr gestern am frühen Morgen auf eine große Cannabisplantage gestoßen. Gebrannt hatte es in einem leerstehenden Betriebsgebäude im Bereich der ehemaligen Zeche Kaiserschacht. Die Feuerwehr musste gewaltsam in das verschlossene Gebäude eindringen. In einem Raum stand bereits alles in Flammen. Bei den Löscharbeiten entdeckten Feuerwehr und Polizei eine größere Menge an Cannabispflanzen. In einem weiteren Gebäudeteil fanden sie außerdem viele weitere Pflanzen und technisches Gerät. Das deutet auf eine möglicherweise professionell betriebene Cannabisplantage hin. Die Kriminalpolizei hat die weiteren Ermittlungen übernommen. Mit einem großen bunten Fest ist am Samstag die neue Ortsmitte in Neunkirchen offiziell eröffnet worden. Es geht vor allem um den Rathausplatz mit neuen Gebäuden, einer Tiefgarage, einem großen Platz und etwas Grün. Bürgermeister Marco Schwunk.
4: Ja, wir sind noch nicht ganz fertig, was das Areal zwischen dem neuen Rathausplatz und dem Rathaus angeht. Hier entsteht noch ein Wasserspiel, 2 Trinkwasserbrunnen, einige Parkplätze und wir werden ja auch noch den einen oder anderen Baum und das ein oder andere blühende Pflänzchen hier anbringen, dass es auch noch ein bisschen freundlicher wird.
3: Die Sportfreunde Siegen haben am Samstag bei Fortuna Köln mit 1:2 verloren. Damit hat sich die Elf aus der Kölner Südstadt die vorzeitige Meisterschaft der Regionalliga West gesichert und steigt auf in die dritte Liga. Vor gut 7.500 Fans sind die Sportfreunde zunächst in Führung gegangen. Dann ist jedoch die Wucht des Spitzenreiters zu groß gewesen. Mittelfeldspieler Dustin Wilms nach dem Spiel am Radio Siegen Mikrofon.
5: Das war natürlich nicht unser Ziel. Wollen heute eigentlich der Partycrusher sein. Kommen eigentlich auch gut ins Spiel, machen das 1-0. Und dann hat Fortuna Köln einfach so ein bisschen ja auch so die Saison, sage ich mal, bewiesen. Nachher hat dann auch einfach so ein bisschen, ja, die Durchschlagskraft von denen halt einfach das Entscheidende gegeben. Und bei uns hat das dann einfach auch gefehlt nachher.
3: Das waren die Radio Siegen Nachrichten von hier mit Bernd Müller.
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7: Freie Fahrt nach unseren Infos. Ihr werdet aber kontrolliert. Erntebrück, Ederstraße in beide Richtungen. Allen unterwegs eine gute Fahrt.
0: Hier und da sind die Straßen allerdings ziemlich nass, denn es hat einiges an Regen gegeben in der vergangenen Nacht und das geht auch erstmal in den Morgenstunden so weiter und es wird dann im Tagesverlauf auch tatsächlich etwas kühler, also nicht wärmer, sondern andersrum. Heute Morgen 10 Grad in Siegen, das geht jetzt gleich noch so 1-3 Grad nach unten und dann gibt es im Tagesverlauf Sonne, Wolken und einzelne Schauer im Wechsel und die ganze Woche bleibt eigentlich eher kühl. Wir kommen kaum noch so über die 10-12 Grad Marke hinaus. Nachts ist es sogar ja im Gefrierbereich, sage ich mal, wo dann auch nochmal in höheren Lagen ein paar Flöckchen runterkommen könnten. Allerdings müsste man da schon wirklich Pech haben. Aber es kann durchaus nochmal Bodenfrost geben. Und wie gesagt, die Woche bleibt eigentlich etwas zu kalt.
2: Das war das Wetter.
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7: Immer mehr Jugendliche reden lieber mit der KI statt mit Freunden oder der Familie. Als ich das jetzt bei uns in den Nachrichten gehört habe, ja, habe ich mich ein bisschen erschrocken, bin ich ganz ehrlich. Es ist ja immer noch, das muss man sich auch immer wieder mal sagen, künstliche Intelligenz. Kein Mensch, kein Arzt.
0: Ja, gerade bei der jungen Generation scheint das irgendwie Trend zu sein. Ne? Ja. Also ich weiß ja nicht, was man sich davon verspricht, weil...
7: Das ist eine gute Frage, ja.
0: Ja, also emotionale Rückmeldungen bekommst du jetzt da irgendwie nicht. Ne? Also
7: nicht so richtig, ne?
0: Kollegin Laura Potting hat sich damit mal auseinandergesetzt. Außerdem schauen wir gleich mal noch auf unser Tippspiel. Das war der vorletzte Spieltag in der Bundesliga und es könnte spannender kaum sein im Abstiegskampf.
7: Heidenheim.
0: Aber auch in unserem Tippspiel. Geht's noch zur Sache in den Top 10? Hört ihr gleich bei uns. Tom Schirmer
7: und Noel Schäfer, guten Morgen.

0: Cutting Crew, Died in Your Arms. Euch einen guten Start in diese neue, hoffentlich auch kurze Woche. Habt ihr euch schon mal mit einer KI unterhalten, also mit ChatGPT oder so?
1: Rund 40% der jungen erwachsenen KI-Nutzer plaudern einer Umfrage zufolge lieber mit künstlicher Intelligenz als mit Verwandten. Das zeigt eine neue Umfrage der Krankenkasse Pronova BKK.
0: Warum? Ja,
1: also, das ist die Frage.
0: Ja, Laura Potting kann das in Teilen schon irgendwie verstehen.
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3: Ich bin's, Laura.
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3: Die Frage ist, liegt es daran, dass die KI so gut ist oder die Verwandten so schlimm? Jetzt komm, nach dem 5. Weihnachten in Folge, wo du neben dem angetütelten Onkel sitzen musstest, der spätestens nach dem 4. Bier anfängt, so Sachen zu sagen wie, früher hat es sowas bei uns nicht gegeben. Da wünscht man sich schon ab und zu mal so einen neuen Gesprächspartner. Komm, wir haben alle diese eine Person im Familienkreis, die immer so ein klitzekleines bisschen unangenehm ist. Ne, Rainer? Was machst du so in den Sommerferien?
4: Wir haben schönes Campinggelände und das ist ein FKK-Gelände und da sind wir alle nackt.
3: Wow, danke. Mit der Familie zu kommunizieren, das kann sich manchmal schon so anfühlen, als würde man sich mit Glassplittern einreiben. Kein Wunder, dass manche da lieber die KI nehmen. Du, ich habe da eine tolle Abnehmmethode, erzähle ich dir gleich. Du hast da ja so Probleme. Aber ich muss echt sagen, du bist so mutig. Sowas zu tragen hätte ich mich ja nicht getraut. Auf deinem Profilfoto, ne? Da siehst du richtig gut aus. Man erkennt dich kaum wieder. Dann doch lieber alleine im Zimmer sitzen und mit ChatGPT so Fragen diskutieren wie, wenn ich ein Gespenst kaufe, ist das dann geistiges Eigentum? Übrigens die Antwort von ChatGPT darauf, nein. Naja, Humor kannst du halt nicht trainieren, ne? Dass also manche lieber mit KI sprechen, liegt also vielleicht gar nicht so sehr an der KI an sich, sondern an den komischen Leuten, mit denen wir so kommunizieren müssen. Und obwohl es diese seltsamen Leute gibt, ja, muss ich sagen, ich reibe mich trotzdem lieber mit Glassplittern ein, als nur noch mit einer KI zu sprechen. Das ist nämlich auf Dauer langweilig und außerdem vereinsamt man da auch. Sich mit echten Menschen zu unterhalten, ist einfach immer noch schöner.
5: Wenn du aussteckst, du musst auch einstecken können, weißt du? Und dann können viele nicht.
6: Ich glaube, wir haben einfach, ne? Das Wort auf die, also wir haben einfach, ne, die Zunge frei, Schnauze raus.
3: Okay, fast immer.

0: Also diesen Titel können wir symbolisch nehmen für den ersten FC Heidenheim. What doesn't kill you makes you stronger. Wir sagen alle Hüte ab, erster FC Heidenheim. Die waren gefühlt schon abgestiegen aus der Bundesliga und jetzt erleben wir am letzten Spieltag wirklich einen richtigen Abstiegs-Showdown.
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2: Denn die Heidenheimer haben gestern mit 3:1 beim 1. FC Köln gewonnen und stehen bei 29 Punkten, genau wie St. Pauli und Wolfsburg. Und die spielen am letzten Spieltag direkt gegeneinander. Richtig spannend. Die Relegation ist also wieder möglich für Heidenheim, wenn sie ihr eigenes Spiel gegen Mainz dann auch gewinnen.
0: Absolut irre. Vor ein paar Wochen, muss ich ganz ehrlich sagen, wäre ich froh gewesen, wenn die mit Wolfsburg abgestiegen wären. Ja, kleiner Verein, kleines Stadion.
2: Das stimmt, ja.
0: Jetzt muss ich sagen, jetzt würde ich es ihnen wirklich gönnen, dass sie noch 16. werden und die Relegation spielen. Ein sympathischer Trainer mit Frank Schmidt, die haben nie aufgegeben. Die hätten ja letzte Woche auch eigentlich bei den Bayern schon fast gewonnen, wenn ich so lange gespielt worden wäre.
2: Das war klar, dass das von dir kommt.
0: Ja, ist doch so.
2: Ja, in unserem Tippspiel haben tatsächlich viele auf die Heidenheimer getippt. Gestern unter anderem auch drei Mann aus unseren Top 5. Alex Laser hat den Rückstand um 5 Punkte verkürzt auf Spitzenreiter Leon Bülke, der relativ komfortabel geführt hat. Hinter den beiden klafft schon eine 10-Punkte-Lücke auf Platz 3 aktuell Felix Heppner. Nur ein Punkt

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1: Mit Thorsten Adolfs. Guten Morgen. Wer in der Not schon mal die 110 gewählt hat, der kennt die Situation vielleicht. Man ist gestresst und weiß gar nicht, wo man gerade genau ist. Das soll in Zukunft bei uns in NRW gar kein Problem mehr sein, denn die Polizei kann jetzt bei Notrufen den Standort bestimmen. Danny Hopper aus dem News-Team. Die Polizei in NRW beteiligt sich seit kurzem an einem bundesweiten Pilotbetrieb.
2: Genau, möglich macht das die sogenannte Advanced Mobile Location Technologie. Die ist in modernen Smartphones eingebaut. Wenn du damit die 110 wählst und nicht genau sagen kannst, wo du dich gerade befindest, kannst du so im Ernstfall schneller Hilfe bekommen. Denn das Gerät übermittelt schon während des Rufaufbaus automatisch deine Standortdaten an einen zentralen Speicherort. Die Polizeileitstellen können diese Daten dann bis zu 60 Minuten nach Eingang des Notrufs abrufen. Danach werden sie automatisch wieder gelöscht. Und das kann eben wertvolle Zeit sparen, wenn es wirklich schnell gehen muss, sei es bei Raub, Einbruch oder Gewalttaten. NRW-Innenminister Reul ist jedenfalls überzeugt von der Technik. Wenn jemand in Not sei, helfe das System, das Handy auf den Meter genau zu orten, sagt er. Die Leitstellen könnten die Streifen dann sofort hinschicken, wo es brenne, und zwar ohne Umwege die Zeit kosten. Und das alles, auch das ist Reul wichtig, ohne den Datenschutz dabei über Bord zu werfen.
1: Danke, Danny. Und jetzt weitere Meldungen im Überblick. Verteidigungsminister Pistorius ist überraschend in die Ukraine gereist. Gemeinsam mit Kiew will Deutschland den Bau neuer Waffensysteme vorantreiben. Im Fokus stehe die Entwicklung modernster, unbemannter Systeme in allen Reichweiten, gerade im Bereich Deep Strike, sagte Pistorius. Als Deep Strike wird die Fähigkeit bezeichnet, wichtige Angriffsziele weit im Hinterland eines gegnerischen Landes zu zerstören. US-Präsident Trump hat die iranischen Bedingungen für Friedensgespräche zurückgewiesen. Sie seien völlig inakzeptabel. Nach Medienberichten fordert der Iran, die Kämpfe an allen Fronten einzustellen. Außerdem erwartet Teheran, dass die USA ihre Seeblockade gegen den Iran beenden und alle Sanktionen aufgehoben werden. In der Fußball-Bundesliga hat Köln sein Heimspiel gegen Heidenheim mit 1:3 verloren. Dadurch hat Heidenheim die Chance gewahrt, vielleicht doch noch erstklassig zu bleiben. Außerdem gewann der Hamburger SV mit 3:2 gegen Freiburg und Mainz verlor zu Hause gegen Union Berlin mit 1:3. Popstar Dua Lipa zieht gegen den Elektronikkonzern Samsung vor Gericht. Nach Informationen des Branchenblattes Variety geht es um 15 Millionen Dollar Schadenersatz. Der Grund: Samsung soll ein Foto der Sängerin ohne ihre Erlaubnis für die Verpackung von TV-Geräten genutzt haben. Das Bild entstand 2024 hinter den Kulissen eines Festivals. Dua Lipa wirft dem Konzern deshalb vor, ihre Markenidentität einfach ausgenutzt zu haben. Sie hatte Samsung bereits im vergangenen Jahr aufgefordert, das Bild zu entfernen. Laut Klageschrift reagierte das Unternehmen darauf aber nicht. Soweit die Meldungen mit Thorsten Adolfs.
3: Und das ist der aktuelle Radio 7 Verkehrsservice. Es staut sich ein bisschen. Siegen, Freudenberger Straße, da staut sich der Verkehr stadteinwärts ab Truppach. Und wir wissen von 4 Blitzern. Danke fürs Durchgeben. Bielenbach, Bielenbacher Straße in beide Richtungen. Siegen, Wetzlarer Straße bergab zwischen Oberfischbach und Niederndorf in beide Richtungen. Und Erntebrück, Ederstraße, auch da in beide Richtungen. Gute Fahrt.
4: Falls irgendjemand zuhört, der irgendwo so eine mobile Radarkontrolle hinstellen kann, also kommt gerne mal bei mir in Oberstdorf vorbei. Am Wochenende, wenn schönes Wetter ist, es ist nicht auszuhalten. Es ist wirklich eine absolute Raserstrecke.
3: Ich stell da eine hin.
4: Ja, stell mal eine dahin. Also ihr könnt gerne bei mir im Garten stehen. Das ist überhaupt kein Problem. Ich bringe euch auch noch einen Kaffee. Ja? Also ist überhaupt kein Thema. Es ist echt ein Wahnsinn. Wir sind beim Wetter. Das ist eben jetzt diese Woche nicht mehr so schön und deutlich kühler. Weiter oben kriegen wir heute so zwischen 4 und 7 Grad. Da brauchst du fast eine Winterjacke. Und bei uns hier in Siegen werden es maximal 10 Grad. Und dann gibt es bis zum Vormittag auch noch ein bisschen Regen. Später dann auch mal trockene Phasen. So ein Wechsel aus Sonne, Wolken, aber auch dem einen oder anderen Schauer, der noch runterkommen kann. Die Nacht wird zum Teil vielleicht sogar noch mal frostig. Und in höheren Lagen ab 600 Metern vielleicht sogar noch mal ein paar Flöckchen dabei. Morgen ähnlich wie heute, erst zum Tagesstart ein bisschen Regen, später dann ein Wechsel aus allem Möglichen. Bis zum Feiertag bleibt uns das so erhalten.
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3: Das Victoria Kino in Dahlbruch hat einen neuen Leiter. Das war ja vorher Jochen Manderbach. Der hat nach 35 Jahren aber aufgehört und wir haben mit dem Neuen gesprochen.
4: Christian Pfender leitet das jetzt quasi und wir waren am Wochenende mal da. Emily Marx hat das für uns übernommen. Das Gespräch hört ihr gleich und vorher könnt ihr euch noch bewerben für den Geldregen. Da haben wir ja 2000 Euro in jeder Runde garantiert bis 10 Uhr. Einfach bewerben über den 01379 36 5000. 50 Cent kostet der Anruf und 18 Jahre müsst ihr alt sein.
3: Hört ihr bei uns beiden? Ich bin Noel Schäfer.
4: Und ich, Tom Schirmer, euch eine schöne neue Woche.
3: Guten Morgen.

0: Die Spin Doctors, Two Princes, 8 nach 8 an diesem Montagmorgen. Das Wetter wäre ja eigentlich diese Woche nochmal wie gemalt für einen Kinobesuch.
1: Oh ja.
0: Ich muss gestehen, ich war Ewigkeiten nicht im Kino. Zum einen, also mit einem kleinen Kind hast du einfach keine Zeit mehr dafür. Ich bin froh, wenn ich abends mal eine Stunde dazu komme, irgendwie Fernsehen zu gucken. Und wenn, dann ist es auch eher Fußball noch. Aber für Kinobesuch brauche ich ja 3-4 Stunden Luft.
2: Ja, ich war ein paar Jahre gar nicht und jetzt die letzte Zeit wieder wirklich oft.
0: Okay.
2: Also macht irgendwie Spaß. Es hat so einen Vibe, weißt du, wie ich meine, wenn man im Kino sitzt.
0: Auf jeden Fall hat es einen Vibe. Es ist cooler als im Wohnzimmer, auch wenn mittlerweile jeder so ein Flatscreen hat. Aber Kino hat schon mal was Special.
2: Ich habe zum Beispiel The Housemaid geguckt. 10 von 10, wirklich. Ich bin, also was Filme angeht, die müssen schon gut sein, um mich abzuholen. Und der war wirklich richtig gut. Und Conjuring habe ich geguckt. Also die Hälfte davon, weil ich mich auch immer mal ein bisschen so versteckt habe. Ne?
0: Der Horrorfilm, Angst. Auf gar keinen Fall. Ja. Naja, vielleicht geht ihr demnächst mal wieder ins Victoria-Kino in Dahlbruch. Das hat ja seit Samstag einen neuen Leiter.
2: Und wir waren vor Ort und haben mit Radio-Siegen-Reporterin Emily Marx vor Ort und haben mit ihm gesprochen.
0: Mit Geschäftsführer Christian Pfänder. Hört ihr jetzt.
3: Du hast ja jetzt das Amt nach 35 Jahren von Jochen Manderbach übernommen. Wie ist das für dich so?
4: Ich habe es ja Ende letzten Jahres bei der Bekanntgabe schon mal gesagt. Ich würde es so beschreiben, ich stehe auf der Schulter eines Riesen. Also das bedeutet, ich kann vielleicht in Zukunft etwas weiter gucken als der Riese früher, aber ohne den Riesen geht's nicht.
3: Ihr hattet ja jetzt eine Woche zu. Hat sich irgendwas verändert in dieser einen Woche? Was habt ihr so gemacht?
4: Im Hintergrund aber sehr viel. Also wir haben unser Kassensystem neu aufgebaut. Wir haben an der Technik viel rumgeschraubt. Und daneben sind natürlich auch noch 100.000 Kleinigkeiten zu erledigen.
3: Eine wichtige Sache im Kino ist ja auch ein bisschen das Essen, so Popcorn, Nachos und sowas. Was habt ihr so im Sortiment?
4: Jetzt gerade tatsächlich nur Popcorn. Also wir wollen es erstmal ein bisschen schmal halten und dann eher mal immer wieder was ausprobieren. Und was sich dann verstetigt, was gut funktioniert, das wollen wir dann längerfristig aufnehmen.
3: Gibt es irgendeinen Film, auf den du dich besonders freust dieses Jahr?
4: Also wenn es von neueren Filmen, ist ganz klar die Odyssee von Nolan und natürlich Dune 3. Da freue ich mich so richtig drauf.
3: Den kann man dann auch hier wahrscheinlich sehen?
4: Da werde ich alles mir in der Macht Stehende für tun, dass das passiert.
3: Es ist ja so, dass viele so zu Streaming gewechselt sind. Warum würdest du denn sagen, ey Freunde, ihr müsst hier hinkommen, Kino ist noch so wichtig.
4: Die Leute vor dem Streaming wegziehen ist vielleicht gar nicht so sehr das Ziel, weil ich glaube, das kann gut nebeneinander funktionieren, weil sag mal so, wenn ich mal aufs Sofa möchte, dann will ich aufs Sofa. Und da ist der Streamer perfekt. Wenn ich aber ein bisschen was außerhalb von dem reinen Filmerlebnis haben möchte, dann ist Kino perfekt. Und das vielleicht noch mal so ein bisschen in Erinnerung zu rufen, das ist so ein bisschen die Mission jetzt.
2: Tom, wichtige Frage. Nachos oder Popcorn?
0: Nachos.
2: Das ging schnell.
0: Ja, gar keine. Meistens sind die aber auch schon aufgegessen, bevor der Film angefangen hat.
2: Aber dann die Finger, dann. Oh, das stinkt.
0: Wenn ich es schnell geschafft habe, bin ich vorher noch mal am WC gewesen und habe mir Hände gewaschen.
2: Die Werbung, die geht ja auch lang genug, da kann man sich aber schneller die Hände waschen.
0: Also, es gibt einen neuen Mann, der jetzt quasi die Fäden zieht im Victoria-Kino in Dahlbruch, falls er da die nächsten Wochen mal hingeht. Christian Pfänder hat da von Jochen Manderbach übernommen. Wir haben mit ihm gesprochen. Hier ist Radio Siegen 12 nach 8.

0: Viertel nach acht mit 2000 Euro den Vatertag starten. Wäre doch mal was, oder?
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2: Ja, Veronika hat's vorgemacht. 2000 Euro sind in dieser und in der nächsten Runde mindestens garantiert im Geldregen. Ihr könnt euch bewerben über die landesweite Hotline 01379 36 5000. Jeder Anruf kostet euch 50 Cent. Mitmachen geht ab 18. Ich dürfte also quasi gerade so. Arbeite hier aber.
0: Noel gerade volljährig, aber ja. Er darf leider nicht mitspielen. Ihr aber schon. Und wie gesagt, vor 2000 Euro schlägt der Blitz nicht ein. Also probiert euer Glück. Diese und in der nächsten Runde ist unser Versprechen auf jeden Fall noch aufrecht. Ah.

0: Während wir gegessen haben, ist er gelaufen.
1: Während wir geschlafen haben, ist er gelaufen.
0: Während wir auf der Couch gegammelt haben, ist er gelaufen. 600 Kilometer lang in 123 Stunden. Das ganze Internet spricht gerade über Ada Saci aus Berlin. Völlig zu Recht, er wollte die 600 Kilometer eigentlich in 96 Stunden schaffen. Das ist einfach irre.
1: Also Halbmarathon finde ich schon irre.
0: Ja.
1: Marathon sowieso. Und dann gibt's ja diese Ultramarathons, so. Aber 600 Kilometer laufen, ja. Er ist fünf Tage unterwegs gewesen. Er hat's geschafft und hat dann im Ziel seiner Mama versprochen, sie wollten ein Eis essen. Er hat auf Insta unfassbar viele Follower, rund 2,2 Millionen. Mhm. Auf YouTube folgen ihm 1,5 Millionen Menschen. Und ich könnte mir vorstellen, das wird die kommenden Wochen noch mehr werden.
0: Ist so. Und ich habe so viele gesehen, die sich den Livestream angeguckt haben. Das haben dauerhaft Leute verfolgt. Es war überall Thema.
1: Es ist schon
0: riesig.
1: 600 Kilometer Wahnsinnsleistung in 123 Stunden. Ada Saci, und er war noch fit danach. Er war noch fit.
2: Sicher, klar.

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0: Right. 8:30 jetzt.
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2: Guten Morgen. Nach dem Hunter-Virus-Ausbruch auf einem Kreuzfahrtschiff sind 4 deutsche Passagiere nach Deutschland gebracht worden. In Frankfurt sollen sie untersucht und beobachtet werden. Zur Quarantäne kommen sie dann in ihre jeweiligen Bundesländer. Ärztepräsident Reinhardt warnt bei den Entlastungsplänen für die gesetzlichen Krankenkassen vor pauschalen Sparvorgaben mit Folgen beim Behandlungsangebot. Maßstab müsse der medizinisch notwendige Versorgungsbedarf der Bevölkerung sein, sagte der Chef der Bundesärztekammer.
1: Und jetzt die Nachrichten von hier.
2: Beim Brand in einer alten Fabrikhalle in Eiserfeld ist die Feuerwehr gestern auf eine große Cannabis-Plantage gestoßen. Wegen der Schäden durch Flammen und Rauch war es für die Spezialisten der Kripo schwierig, einen Überblick über das ganze Ausmaß des Drogenanbaus zu bekommen. Gebrannt hat es in einem leerstehenden Betriebsgebäude im Bereich der ehemaligen Zeche Kaiserschacht. Die Feuerwehr musste gewaltsam in das verschlossene Gebäude eindringen. In einem Raum stand bereits alles in Flammen. Bei den Löscharbeiten entdeckten Feuerwehr und Polizei eine größere Menge an Cannabispflanzen. In einem weiteren Gebäudeteil fanden sie außerdem viele weitere Pflanzen und technisches Gerät. Das deutet auf eine möglicherweise professionell betriebene Cannabisplantage hin. Die Kripo hat die weiteren Ermittlungen übernommen. Mit einem bunten Fest haben die Neunkirchener am Samstag ihre neue Ortsmitte gefeiert. Vor 6 Jahren hatten sich Bürgerinnen und Bürger Treffpunkte mit Aufenthaltsqualität gewünscht. Das ist wahr geworden. Im alten Dorf unter der großen Linde ist ein idyllischer Rückzugsort entstanden. Ein Ort zum Verweilen und Entspannen. Auf dem neuen Rathausplatz geht's trubeliger zu. Er soll ein lebendiger Mittelpunkt für Begegnungen werden. Beim Eröffnungsfest hat Radio Siegen Besucher gefragt, wie sie die neue Ortsmitte Neunkirchen finden.
3: Ich finde es sehr schön. Ist endlich mal ein Platz, wo man sich aufhalten kann, wo man sich mit Freunden treffen kann, viel Zeit verbringen kann, was Neunkirchen meiner Meinung nach lange nicht mehr hatte.
4: Mir gefällt der total gut, aber es fehlt noch ziemlich viel Grün.
5: Bisschen kahl der Platz, keine Parkmöglichkeiten, kommt schlecht her, also nicht so gut.
6: Ich freue mich auf die neue Ortsmitte und ich finde es richtig schön, auch mit der ganzen Bepflanzung finde ich ganz toll. Ich bin gespannt, was jetzt noch kommt.
2: Für das Victoria-Kino in Dahlbruch ist ein neues Kapitel aufgeschlagen worden. Seit Anfang des Monats ist Christian Pfänder aus Müsen neuer Geschäftsführer. Er folgt auf Jochen Manderbach, der nach 35 Jahren aufgehört hat. Am Samstag hat der neue Betreiber das Kino gemeinsam mit seinem Team offiziell präsentiert. Seit kurzem stehen dort 2 Kinosäle zur Verfügung, der große Theatersaal und der neue Saal mit 118 Plätzen. Christian Pfänder.
7: Der zweite Saal ist ja im Zuge des KMD-Baus entstanden, hat 118 Sitzplätze. Ist natürlich vom Ambiente her ein bisschen was anders als der bisherige Saal, der ja einen sehr großen Theatercharme aussprüht. Ich bin da aber trotzdem, der Neue steht dem eben nichts nach und er kann natürlich auf der technischen Ebene ein bisschen mehr glänzen. Also der Sound ist doch, wir haben gestern Abend mal ordentlich getestet, er ist schon bombastisch.
2: Das waren die Radio Siegen Nachrichten von hier mit Bernd Müller.
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9: Es gab einen Unfall in Bad Berleburg an der Kreuzung Ederstraße, Stöpselweg. Da kommt es zu Behinderungen. Die Polizei regelt den Verkehr. Und wir wissen von einigen Blitzern. Entebrück, Ederstraße in beide Richtungen, zwischen Oberfischbach und Niederndorf in beide Richtungen, Siegen, Wetzlarer Straße bergab, Bielenbach, Bielenbacher Straße in beide Richtungen und Freudenberg-Lindenberg, Siegener Straße in beide Richtungen. Allen unterwegs eine gute und sichere Fahrt.
0: Es schifft draußen, zumindest gerade hier über Siegen, kommt noch mal ein bisschen was runter. Wir freuen uns ja darüber. Ist für die Natur wirklich wichtig, denn diese Woche könnte sich dann auch das mit der Waldbrandgefahr erstmal erledigt haben und die Talsperren kriegen auch noch mal ein einen Schluck ab. Heute bis zum Vormittag auf jeden Fall noch ein bisschen was dabei an Regen. Danach wird es trockener und es wechselt sich dann ab zwischen Sonne, Wolken und auch dem ein oder anderen Schauer, der noch runterkommen kann. In der Nacht wird es kalt, teilweise in höheren Lagen auch Bodenfrost möglich und vielleicht das ein oder andere Flöckchen, wird aber die Ausnahme sein, so ab 600 Metern Höhe. Und dann gibt es morgen zum Tagesstart auch wieder ein bisschen Regen, später dann wieder so ein Wechsel aus allem Möglichen. Die Temperaturen bleiben frisch bis maximal 12 Grad und das hält bis zum Vatertag an.
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9: Gehst du auch hin?
0: Den Sonntag weiß ich noch nicht, ob ich es schaffe. Ich würde gerne zu Roxette. Mhm. Die haben wir übrigens morgen hier in der Verlosung. Oh. Schon mal ein kleiner Spoiler. Die würde ich auf jeden Fall gerne sehen.
9: Okay.
0: Gehst du irgendwo hin?
9: Gerne Papa Roach.
0: Ja.
9: Muss ich sagen.
0: Habe ich schon mal in Holland auch gesehen, ja.
9: Vielleicht auch Sido.
0: Ja, das wird mich jetzt nicht
9: weiß
0: so packen.
9: Nicht. Also,
0: ich dachte, du bist bei Malle Ole.
9: Da bin ich auch, aber das wollte ich jetzt eigentlich nicht.
0: Ja, guck mal, jetzt habe ich die hier quasi im Radio noch ein bisschen geoutet. Also, Noel Schäfer geht zum

0: Turn the lights off hier bei Radio Siegen mit der ersten guten Nachricht. Wir haben wieder eine kurze Woche. Am Donnerstag ist Feiertag, Vatertag und gute Nachricht Nummer zwei. Hier gibt's noch das passende Taschengeld, um da was Schönes zu machen.
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2: Ja, beim Wetter sieht's noch nicht ganz so positiv aus. Immerhin ist es hier auch regnerisch im Studio. Thomas Wagner steht jetzt bereit für die nächste Spielrunde.
3: Guten Morgen, ich spiele mit Jens als nächstes und ihr seid quasi jetzt gerade zurück in der alten Heimat gewesen, ne?
4: Ja, genau, das ist richtig. Hallo erstmal, ja, das ist richtig.
3: Du bist mit deiner Frau unterwegs, wieder zurück an die Ostsee. Da wohnt ihr mittlerweile, ihr wart aber zurück bei uns in NRW in der alten Heimat.
4: Ja, genau. Wir sind ein bisschen ausgewandert, aber wir gehen gerne, kommen gerne wieder zurück zur Familie zu besuchen und natürlich auch Freunde.
3: Ja, was habt ihr gemacht in den letzten Tagen da so? Irgendwas Schönes?
4: Ja, klar. Wir haben natürlich, die beiden Mamas haben sich gefreut, Schwiegermama, meine Mama, da haben natürlich gemeinschaftlich mit beiden Familien, Muttertag schön zusammen gefeiert. Und ich hatte auch noch Geburtstag gehabt, da konnte man beides miteinander kombinieren. Also.
3: Ja, wunderbar.
4: Und das Wetter hat ja auch gepasst, das muss man ja auch sagen. Ne?
3: Absolut. Guck mal, und wenn jetzt noch hier der Geldregen erfolgreich für dich läuft, dann war das doch ein super Urlaub zurück in der alten Heimat, oder?
4: Das auf jeden Fall, ja.
3: Jens, dann wünsche ich dir viel Erfolg. Es geht los.
1: 400 Euro.
4: Weiter.
1: 600 Euro.
4: Weiter.
1: 1.000 Euro.
4: Weiter.
1: 2.000 Euro.
4: Stopp.
3: Jawohl, Jens, du kennst dich offenbar in der alten Heimat noch ganz gut aus und auch mit unserem Geldregen.
4: Ja, super, nichts vergessen.
3: Nee, lief
4: mega,
3: gut für dich.
4: Mega.
3: 2.000 Euro, herzlichen Glückwunsch.
4: Ja, super, vielen, vielen Dank. Katze, ich liebe dich.
3: Sehr schön. Ja, so können wir doch in eine neue Woche starten hier mit garantierten 2.000 Euro. Die sind jetzt auch wieder in dieser neuen Spielrunde drin. Also holt euch doch auch hier garantierte 2.000 Euro einfach ab.
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0: Noel, hast du eigentlich schon mal selber Fenster geputzt?
1: Nein.
0: Oder lässt du das immer da machen?
1: Nee, gar nicht. Überhaupt nicht. Kann ich an einer Hand abzählen.
0: Ist auch eine Option. Ja, jetzt bei dem ganzen Blütenstaub war natürlich schwierig und mit der Sonne. Ja, das schlechte Wetter diese Woche könnte man vielleicht mal dazu nutzen. Frühjahrsputz. Mhm. 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
5: 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Was soll ich sagen? Wunderschönes Doppelzimmer mit Blick auf die Anlieferung. 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Ah, blitzeblank.
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1: Mit Thorsten Adolfs. Guten Morgen. Seitdem Gesundheitsministerin Waken ihr Sparpaket vorgelegt hat, um die gesetzlichen Kassen zu entlasten, gibt es Kritik von allen Seiten. Und auch morgen darf sie sich wahrscheinlich wieder einiges anhören bei der Eröffnung des Deutschen Ärztetags in Hannover. Die Verbände der Praxis- und Klinikärzte machen im Vorfeld auf jeden Fall schon mal Druck. Danny Hopper aus dem News-Team, sie sagen, das alles werde sich auf die Versorgung auswirken.
2: Genau, nach Ansicht der Ärzte könnte das für Patientinnen und Patienten längere Wartezeiten, weniger Behandlungsangebote und mehr Druck auf Praxen und Kliniken bedeuten. Ärztepräsident Reinhardt sagt, Einsparungen treffen die Versorgung direkt und er warnt, langfristig könne das sogar zu steigenden Kosten in der Versorgung führen. Geplant sind ja auch noch Ausgabenbremsen bei der Pharmabranche, höhere Zuzahlungen für Medikamente und Einschränkungen der kostenlosen Mitversicherung von Ehepartnern. Und Reinhardt sagt, es sei wichtig, die Lasten breit zu verteilen. Und hier hat er eine direkte Forderung an Finanzminister Klingbeil. Der müsse sich auch beteiligen, indem der Bund die Kassen von versicherungsfremden Leistungen für Bürgergeldbezieher befreie.
1: Es ist aber nicht die einzige Forderung vor dem Ärztetag. Gefordert wird auch, Kinder besser vor den Folgen von Social Media zu schützen.
2: Ja, auch das ist ein Punkt. Auch hier warnt Reinhardt nochmal vor zu viel Medienkonsum und Folgen wie Depressionen, Angststörungen und Konzentrationsproblemen. Vor allem junge Männer seien gefährdet, sagt er. Wer den Alltag nicht mehr ohne Smartphone, Screaming und Scrollen bewältigen könne, verliere den Anschluss ans reale Leben. Auch hier sieht Reinhardt die Politik am Zug. Sie müsse die Internetriesen und Plattformbetreiber stärker in die Pflicht nehmen. Man brauche vor allem zwei Dinge. Erstens verlässliche Altersüberprüfungen und zweitens Anpassungen der Algorithmen, um Kinder und Jugendliche vor gefährlichen Inhalten und suchtfördernden Mechanismen zu schützen.
1: Dankeschön, Danny. Und jetzt weitere Meldungen in der Zusammenfassung. Jeder 9. Internetnutzer ist in Deutschland im vergangenen Jahr Opfer von Cyberkriminalität geworden. Das steht in einem Bericht des Bundesamtes für Sicherheit in der Informationstechnik. Darin heißt es, besonders oft würden Kriminelle beim Online-Shopping zuschlagen. Auch fremde Zugriffe auf Online-Accounts, Betrugsfälle beim Online-Banking und Phishing-Angriffe seien weit verbreitet. Ein Flugzeug der Turkish Airlines aus Istanbul mit fast 280 Menschen an Bord ist bei der Landung in Nepal in Brand geraten. Bei dem Zwischenfall am Flughafen Kathmandu sei niemand verletzt worden, sagen die Behörden. Das Feuer sei durch einen Funken im rechten Triebwerk der Maschine ausgelöst worden, heißt es. Ex-Bayern-Vorstandschef Rummenigge fordert, den Videoschiedsrichtern in der Fußball-Bundesliga mehr Macht zu geben. Rummenigge schlägt im Kicker vor, dass die finale Entscheidung direkt von den Videoassistenten getroffen werden sollte. Das würde den Schiedsrichter auf dem Platz entlasten und Zeit sparen, sagt er. Im Moment müssen sich die Schiedsrichter strittige Szenen abseits des Platzes anschauen. Eine Abschaffung des Videobeweises lehnt Rummenigge ab. Er sagt, der Videobeweis mache den Fußball fairer. Das waren die Nachrichten mit Thorsten Adolfs.
3: Und wir schauen auf die Straßen. Der aktuelle Radio Siegen Verkehrsservice mit einer Meldung aus Dreistiefenbach. Die Ampel an der Kreuzung Siegstraße-Bismarckstraße ist ausgefallen. Und wir wissen von 5 Blitzern, Lindenberg, Ortsausgang Richtung Siegen, Bielenbach, Bielenbacher Straße in beide Richtungen, Siegen, Wetzlarer Straße bergab, zwischen Oberfischbach und Niederndorf in beide Richtungen und Erntebrück, Ederstraße, auch da in beide Richtungen. Gute Fahrt!
4: Ertretscht ohne Schiff draußen. Wir freuen uns darüber für die Natur, denn die Waldbrandgefahr, ja, die erlischt damit zumindest vorerst mal und die Talsperren schlucken auch nochmal ordentlich Wasser diese Woche. Bis zum Vormittag hält der Regen auf jeden Fall an. Danach gibt es einen Wechsel aus Sonne, Wolken und ab und zu vielleicht aber auch nochmal einen einzelnen Schauer, der runterkommen kann. Es ist deutlich kühler als noch vergangene Woche. Wir bekommen in höheren Lagen 4 bis 7 Grad und weiter unten so 8 bis 10. Und das ändert sich auch nicht in dieser kurzen Woche. Und es bleibt bei diesem Mischmasch. Morgen früh starten wir auch mit Regen. Später dann ein Wechsel aus Sonne, Wolken und einzelnen Schauern.
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3: 2026 ist ein WM-Jahr. Am 11. Juni ist das erste Spiel Mexiko gegen Südafrika. Ja, wir gucken die Spiele zu Hause, würde ich sagen. Oder vielleicht auch mit einem Auge auf der Arbeit, wenn das um 4 Uhr nachts angestoßen wird.
4: Die Anschlusszeiten sind wirklich wild. Also die komplette Nacht durch wird eigentlich irgendwann mal gekickt. Mal um 1, mal um 3, mal um 4, mal um 0 Uhr. Also davon werden natürlich wir die wenigsten Spiele dann sehen. Ich bin auch immer noch so ein bisschen zwiegespalten zwischen Vorfreude auf ein WM-Turnier, die ich eigentlich immer hatte, und dann, ja, weiß ich nicht, mit den USA, das ist mir gerade schon ein bisschen...
3: Verstehe ich, ja.
4: Das ist mir nichts. Also, was die da abhalten und generell, dass das auch keine WM mehr für die Fans ist, was die Tickets kosten.
3: Ich muss sagen, ich bin trotzdem dann on fire, wenn Deutschland das erste Spiel gewinnt. Dann sind alle wieder euphorisch und juhu, Deutschland. Wow.
4: Ja, die deutschen Spieler sind schon mal. Aber wenn dann noch Phantasialand gegen Legoland spielt, weiß ich nicht, ob das immer noch so geil ist.
3: Um 4.35 Uhr
4: genau.
3: In der Nacht.
4: Also, mehr zur Einreise, die ja auch gar nicht so einfach ist in die USA, hört ihr gleich noch und bewerbt euch doch gerne noch für den Geldregen. 2.000 Euro. Garantiert noch in dieser Runde.

0: J-Lo, If You Had My Love, 8 nach 9 an diesem 11. Mai und noch 4 Wochen, dann geht's los mit der Fußball-WM. Am 11. Juni beginnt die nämlich. Der Blick richtet sich dabei vor allem auf die USA. Da steigen ja 78 der insgesamt 104 Partien.
1: Schon wahnsinnig wie viele das inzwischen sind, ne? Auch viele deutsche Fans werden ja erwartet, trotz teilweise hoher Ticketpreise und verschärfter Einreisebestimmungen. Thorsten Ortmann aus den Nachrichten, was braucht man denn aktuell für eine Einreise in die USA?
2: Also die gute Nachricht ist, man braucht kein Visum, sondern nur einen gültigen Reisepass und eine elektronische Einreisegenehmigung, kurz ESTA. Die kann man für rund 43 Euro online beantragen und sie wird meist innerhalb weniger Stunden erteilt. Sie muss aber mindestens 72 Stunden vor Abflug vorliegen. Problematisch könnte es für Urlauber werden, die seit 2021 auf Kuba waren oder Bezug zu Ländern wie dem Iran oder Syrien haben. Die brauchen ein Visum. Und Vorsicht, ein Fallstrick sind die Sicherheitsfragen im Antrag. Wenn man nur eine mit Ja beantwortet, dann wird der ESTA-Antrag abgelehnt.
0: Ja, und ESTA, übrigens, ein kleiner Tipp von mir, habe ich oft gelesen in irgendwelchen Reisegruppen, fallen die Leute auf irgendwelche Fake-Seiten rein, bezahlen dann das Geld und haben dann natürlich diese 72 Stunden vor Abflug kein ESTA. Also unbedingt gucken, dass ihr da auf der richtigen Seite landet, falls ihr das plant. Thorsten, worauf müssen sich denn die Fans bei der Einreise so einstellen?
2: Ja, vor allem, dass eine genehmigte ESTA nicht automatisch eine Einreisegenehmigung ist. Denn ob man ins Land gelassen wird, das entscheidet am Ende allein der Grenzbeamte bei der Einreise am Flughafen. Denn die USA haben kürzlich die Einreisebestimmungen verschärft und da kann es passieren, dass man an der Grenzkontrolle abgewiesen wird, trotz Einreisegenehmigung, sagt Rechtsanwältin Sandra Navidi aus New York.
3: Ganz wichtig zu beachten ist, dass man das Telefon auch abgeben muss, also auf Nachfrage, und entsperren muss und die Behörden dann alles nachschauen können, zum Beispiel Fotos, Bankdaten, Bewegungsdaten, Social Media. Also da sollte man ganz vorsichtig sein und auch seine Fotos durchforsten und nichts mitbringen, was hier irgendeinen auch politischen Verdacht erregen könnte.
2: Also wenn ich mich zur US-Regierung kritisch auf Social Media geäußert habe oder falsche Angaben im ESTA-Antrag gemacht habe, dann kann das bei der Einreise problematisch werden.
0: Könnte sein, dass ich dann vielleicht gar nicht reinkommen würde.
4: Wollte ich gerade fragen. Dürftest du überhaupt rein?
0: Ja, also das, was Trump da auch, also allein, dass man sein Handy und so abgeben muss.
1: Das ist auch sehr ich, privat alles,
0: find ich,
1: oder?
0: Finde ich sehr absurd, muss ich ganz ehrlich sagen.
1: Thorsten, du hast ja so eine Einreise im Vorfeld der letzten US-Wahl selbst erlebt. Wie war das denn bei dir?
2: Ich musste bei der Einreise in der Tat etliche Fragen eines grimmig dreinblickenden Grenzbeamten beantworten und man hatte ständig das Gefühl, dass er im nächsten Moment sagt, sorry, aber wir lassen Sie nicht rein. Es wird gefragt, was man in den USA will, wo man sich wie lange aufhalten will, was man beruflich macht, auf welches Datum das Rückflugticket ausgestellt ist, ob man jemanden besuchen will. Also die Beamten wollen vor allem prüfen, ob man wirklich nur als Tourist kommt oder einwandern will, um zu arbeiten. Wenn man dann am Ende alle Fragen zur Zufriedenheit des Grenzbeamten beantwortet hat, dann kommt irgendwann das erlösende Welcome to the United States und man darf einreisen.
0: Ja, das kenne ich noch. Ist jetzt relativ genau 4 Jahre her. Da waren wir nach unserer Hochzeit in New York und da haben wir auch genau diese Fragen gestellt bekommen. Ich sage, only for visiting New York City.
1: Bilingual, sehr breit aufgestellt.
0: And in a few days we are gone. So, die USA haben zur WM natürlich harte Einreisebestimmungen. Plant ihr vielleicht Trip in die USA zur WM? Hier aus Siegen-Wittgenstein, dann meldet euch doch gerne mal über die 0 zu 71 23 und 5 mal die 2. Vielleicht können wir euch ein bisschen begleiten bei dieser Reise.

0: 17 nach 9.
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2: Ja, das wird ein teurer Juni, zumindest bei Jens.
3: Ja, meine Frau, die hat jetzt im Juni Geburtstag, 15. Juni. Und wir haben am 20.06. haben wir unseren Hochzeitstag. Da kann man immer was erfüllen oder sich was gönnen.
0: Erstmal grundsätzlich sympathisch. Die Frau hat am 15. Juni Geburtstag, 2 Tage vorher hat meine Wenigkeit Geburtstag. Aha. Ja, also müsste auch ein Zwilling sein. Dann sollen die beiden sich doch mal was gönnen. Jens hat Radio gehört und wusste, was auf ihn wartet.
1: 2000 Euro.
3: Stopp. Mega. Das freut mich.
4: Sofort stopp.
0: Stopp.
4: Ihr macht's genauso jetzt. 2000 Euro nochmal garantiert in dieser Runde. Ihr müsst sie euch nur schnappen. Bewerbt euch unter der landesweiten Geldregen-Hotline.
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4: 2000 Euro für euren Montagmorgen. Hammer.

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0: Billy Idol, Rebel Yell. Halb zehn jetzt.
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0: Alle Infos am Mittwoch. Am Montagmorgen hat Bernd Müller.
2: Guten Morgen. Verteidigungsminister Pistorius setzt auf den Bau von neuen Waffensystemen zusammen mit der Ukraine. Dazu solle die Zusammenarbeit beider Staaten weiter ausgebaut werden, sagte der SPD-Politiker in Kiew. Pistorius ist dort heute früh zu einem nicht öffentlich angekündigten Besuch eingetroffen. Die Vorsitzende des Deutschen Gewerkschaftsbunds, Fahimi, stellt sich auf dem Bundeskongress heute zur Wiederwahl. Die 58-Jährige hat den Vorsitz seit Mai 2022 inne.
1: Und jetzt die Nachrichten von hier.
2: Hier bei uns in Siegen-Wittgenstein gibt es neue Fälle der afrikanischen Schweinepest. Deshalb werden die Sperrzonen in unserer Region ausgeweitet. Das hat das NRW-Landwirtschaftsministerium mitgeteilt. Auslöser ist der Fund von insgesamt 4 toten Wildschweinen im Bereich von Grissenbach in den vergangenen Tagen. Untersuchungen haben gezeigt, alle 4 waren an der afrikanischen Schweinepest erkrankt. Das Gebiet wird weiter intensiv nach toten Wildschweinen abgesucht. Das Personaldrama im Kreis Siegen-Wittgenstein hat ein Ende. Die Kommunalpolitiker im Kreistag haben am Freitag den Stellenplan für dieses Jahr mehrheitlich beschlossen. Was genau das bedeutet, weiß Radio Siegen-Reporter Simon Volkmann.
3: Der Kreistag muss beschließen, wie viel neues Personal die Kreisverwaltung von Landrat Andreas Müller jedes Jahr einstellen darf. Auf der Sitzung im März hatten sich die Parteien so sehr gestritten, dass die Abstimmung gescheitert war. Der Landrat wollte ursprünglich mehr als 20 neue Stellen. CDU, Grüne, FDP und OWG Volt sagen, das ist zu viel. Jetzt hat man sich mit der SPD geeinigt auf 14 neue Stellen. Diese entstehen unter anderem in der Rettungsdienst- und Feuerwehrleitstelle. Weitere Stellen darf es nur dann geben, wenn jemand anderes sie bezahlt, etwa das Land NRW.
2: Für das Viktoria-Kino in Dahlbruch ist ein neues Kapitel aufgeschlagen worden. Seit Anfang des Monats ist Christian Pfänder aus Müsen neuer Geschäftsführer. Er folgt auf Jochen Manderbach, der nach 35 Jahren aufgehört hat. Am Samstag hat er neue Betreiber das Kino gemeinsam mit seinem Team offiziell präsentiert. Seit kurzem stehen 2 Kinosäle zur Verfügung, der große Theatersaal und der neue Saal mit 118 Plätzen. Christian Pfänder.
4: Der zweite Saal ist ja im Zuge des KMD-Baus entstanden, hat 118 Sitzplätze. Ist natürlich vom Ambiente her ein bisschen was anders als der bisherige Saal, der ja einen sehr großen Theatercharme aussprüht. Ich bin da aber trotzdem, der Neue steht dem eben nichts nach und er kann natürlich auf der technischen Ebene ein bisschen mehr glänzen. Also der Sound ist doch, wir haben gestern Abend mal ordentlich getestet, der ist schon bombastisch.
2: Das waren die Radio Siegen Nachrichten von hier mit Bernd Müller.
0: Und das ist der aktuelle Radio Siegen Verkehrsservice. Keine Staus oder Störungen. Wir wissen aber von 5 Blitzern. Lindenberg, Ortsausgang Richtung Siegen. Bielenbach, Bielenbacher Straße in beide Richtungen. Siegen, Wetzlarer Straße bergab. Zwischen Oberfischbach und Niederndorf in beide Richtungen. Und Ernstebrück, Ederstraße in beide Richtungen. Und ich muss noch was nachholen. Da ist Tiefenbach. Die Ampel an der Kreuzung Siegstraße, Bismarckstraße ist ausgefallen. Jetzt haben wir alles. Allen unterwegs eine gute und sichere Fahrt.
5: Schnellfahren würde ich sowieso keinem empfehlen bei diesem Wetter. Es ist nass draußen. Vielleicht auch ein bisschen Aquaplaning möglich. Auf der HTS gibt es ja so den einen oder anderen Bereich, wo das schon mal passieren kann. Es tratscht ordentlich bis zum Vormittag. Wir freuen uns drüber, denn die Natur tankt auf jeden Fall heute auf und auch die kommenden Tage bekommt sie sehr kühle Temperaturen heute. Maximal 5 bis 10 Grad, je nach Höhenlage. Auch die kommende Nacht wird ziemlich frisch, teilweise Bodenfrost drin oder auch Minustemperaturen. Vielleicht sogar oberhalb von 600 Metern ein paar Flöckchen. Der Regen, der auch in der Nacht und im Tagesverlauf immer mal wieder runterkommen kann, macht sein Übriges und morgen ebenfalls wechselhaft bis maximal 11 Grad in der Spitze und das hält sich bis mindestens zum Feiertag so.
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0: Der Mädelskramladen aus Eiserfeld hatte am Wochenende Petersilienhochzeit. Ich wusste gar nicht, dass es das gibt. 12,5-jähriges Jubiläum. Es wurde gefeiert und auch Geld gesammelt, unter anderem für unsere Aktion Lichtblicke.
5: Dafür sind 160 Euro zusammengekommen. Da sagen wir stellvertretend natürlich Dankeschön, dass das gemacht wurde. Und Sie haben sich auch nochmal bedankt für die Berichterstattung. Da wünschen wir weiterhin alles Gute für die nächsten Jahre. Vielleicht kommen noch ein paar Hochzeitsnamen dazu, genau, die Noel noch nicht kannte.
0: Und also, da dürfen übrigens auch Männer rein. Ich bin damals auch lebend wieder rausgekommen. falls es da ne, zur Verwirrung kommt oder so.
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0: Das hat eine herrliche Nummer jetzt, oder?
5: Die Backstreet Boys.
0: Fast
5: oder
0: so
5: Andrea
0: herrlich
5: Berg.
0: Wie wir beide.
5: Noel Schäfer und Tom.

0: Noel, wusstest du eigentlich, das Eröffnungsspiel bei der WM ist das gleiche wie bei der WM vor 16 Jahren?
1: Vor 16 Jahren? Mhm. Woher soll ich das wissen?
0: Ja, weiß ich nicht. Dachte, vielleicht hast du immer irgendwo ein bisschen...
1: Nein, das stimmt. Ich weiß nicht.
0: Mexiko gegen Südafrika. Damals war es in Südafrika das Eröffnungsspiel und jetzt ist es quasi in Mexiko. Die Deutschen sind ja erst am 14. Juni dran.
1: Und das ging wie aus?
0: 1-1.
1: Das weißt du?
0: Ja, sicher weiß ich das.
1: Wahnsinn.
0: 100%. Gegen wen spielen wir als erstes?
1: Curaçao?
0: Das ist richtig. Ja, habe ich mir schon mal angeguckt vor ein paar Wochen. Ja, da könnte ich jetzt auch mal wieder ein bisschen Kohle für gebrauchen.
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1: Ja, und wir spielen weiter ums große Geld mit euch. Diese und nächste Woche läuft der Geldregen noch. Und jetzt gibt's die nächste Runde bei Thomas Wagner im landesweiten Geldregenstudio. Hallo von mir und liebe Grüße an Sarah ins Homeoffice.
3: Hallo.
1: Du hast auch schon eine Idee, was du mit einem Gewinn machen würdest. Und zwar brauchst du neue Schuhe.
3: Genau, ich möchte mir gerne neue Bergschuhe kaufen, weil wir in den Wanderurlaub fahren.
1: Jetzt über Pfingsten, ne? Wo geht's hin?
3: Genau, nach Oberstdorf. Wir waren da schon vor 15 Jahren einmal und jetzt wollen wir einmal mit den Kindern dahin und ja.
1: Okay.
3: Mal wieder schauen.
1: Einfach mal durch die Gegend die Berge erklimmen da.
3: Genau.
1: Ja, Sarah, dann tu mal was dafür. Jetzt vielleicht hier mit dem Geldregen.
2: 200 Euro.
3: Weiter.
2: 500 Euro.
3: Weiter.
2: 900 Euro.
3: Weiter.
2: 1000 Euro.
3: Weiter.
2: 2000 Euro.
3: Stopp.
1: Ja, also da kannst du aber jetzt deine ganze Family mit neuen Schuhen ausstatten, ne?
3: Ja, auf jeden Fall.
1: Herzlichen Glückwunsch zu 2000 Euro.
3: Ja, danke schön.
1: Macht was Schönes von dem Geld, lasst es euch gut gehen.
3: Das machen wir, danke schön.
1: So, das waren also nochmal hier versprochene 2000 Euro, die von uns garantiert waren. Und jetzt drehen wir aber mal ein bisschen auf, ne, zum Start in diese neue Woche hier. Und ich sage, es geht nicht um 2000 Euro, sondern um 10.000 Euro. Die sind jetzt drin in dieser oder in der nächsten Spielrunde. Also holt euch jetzt sichere 10.000 Euro. Diese oder nächste Spielrunde.
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1: So, und ich habe nachgeschlagen.
0: Wollt ihr mir nicht glauben?
1: Völlig korrekt.
0: Ich konnte sogar den Torschützen nennen, ne?
1: Chabalala.
0: Ja.
1: Den kenne ich nicht mal.
0: Guck mal, den von Mexiko wusste ich nicht mehr, aber...
1: Marquez zum 1-1.
0: Barca-Spieler damals.
1: Wahnsinn.
0: Ja, da war ich, wie alt war ich? 21, ja, da war ich ja immer...
1: So jung noch.
0: Da war ich so alt, wie du jetzt
1: ja,
0: bist.
1: Ja, siehst du?
0: Ja.
1: Ist das Wahnsinn. Ja.

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1: Mit Thorsten Adolfs. Guten Morgen. Wir kennen das mittlerweile schon. Kaum gibt es Rückschläge im Ringen um eine Friedenslösung im Irankrieg, zieht der Ölpreis direkt wieder an. Das ist auch diesmal der Fall. Nachdem US-Präsident Trump den iranischen Vorschlag als völlig inakzeptabel bezeichnet hat, stieg der Ölpreis für das Barrel der Sorte Brent auf fast 106 Dollar. Den Sprung dürften wir bald auch wieder an der Tankstelle merken. Danny Hopper hat mehr dazu.
2: Es ist ein Auf und Ab. Noch am Donnerstag in der letzten Woche lag der Ölpreis bei 96 Dollar. Da gab es noch Hoffnung auf eine diplomatische Lösung in Nahost. Nachdem die sich erstmal wieder zerschlagen hat, geht es wieder rauf mit den Preisen. Und zwar nicht nur beim Öl. Die Bundesnetzagentur geht davon aus, dass auch die Gaspreise steigen können. Allerdings wohl alles eher in einem moderaten Rahmen. Das sagte der Chef der Bundesnetzagentur Müller jetzt dem RND. So dramatisch wie nach dem Ausbruch des Ukraine-Kriegs wird es aus seiner Sicht nicht. Privathaushalte werden das sowieso nicht sofort merken, denn für die meisten gelten ja Preisgarantien für 12 Monate oder länger. Bei Anschlussverträgen könnte es dann aber teurer werden. Anders sieht's momentan beim Strom aus, da sinken die Preise momentan sogar. Das hängt auch mit der Jahreszeit zusammen, denn im Frühjahr und Sommer ist der Anteil der erneuerbaren Energien, zum Beispiel Solarenergie, höher und das ist kostengünstiger. Trotzdem versuchen viele Menschen momentan beim Energieverbrauch zu sparen, das zeigt eine Verivox-Umfrage. Und jeder Zweite lässt demnach häufiger mal das Auto stehen, dreht die Heizung runter, spart beim Warmwasser oder reduziert gezielt den Stromverbrauch.
1: Und jetzt weitere Nachrichten, kurz und kompakt. Deutschland und die Ukraine wollen gemeinsam Drohnen und andere Waffensysteme bauen. Verteidigungsminister Pistorius hat das bei einem Besuch in Kiew angekündigt. Besonders im Fokus Drohnen, die Ziele weit hinter der Front treffen können. Ein Bereich, in dem die Ukraine durch den Krieg gegen Russland weltweit führend ist. Außerdem soll privates deutsches Kapital in die Ukraine fließen, um das Land für mögliche Friedensverhandlungen zu stärken. 4 deutsche Passagiere des vom Hunter-Virus-Ausbruch betroffenen Kreuzfahrtschiffs sind nach Deutschland gebracht worden. Alle zeigen bis jetzt keine Symptome, trotzdem kommen sie in Quarantäne. Die zuständigen Gesundheitsämter entscheiden dann über weitere Maßnahmen. Der Chef des Robert-Koch-Instituts beruhigt, das Virus verbreite sich nicht leicht und sei weder eine Gefahr für die Bevölkerung noch ein Pandemierisiko. Ärzte schlagen Alarm. Sie sagen, das Sparpaket von Gesundheitsministerin Wagen könnte die medizinische Versorgung in Deutschland gefährden. Verbände von Praxis- und Klinikärzten wehren sich gegen geplante Obergrenzen bei der Vergütung und dagegen, dass mehrere Sonderzahlungen wegfallen sollen. Nach den Plänen sollen die gesetzlichen Krankenkassen nächstes Jahr um rund 16 Milliarden Euro entlastet werden. Wenn ihr über das lange Himmelfahrtswochenende einen Ausflug machen wollt, dann solltet ihr für die Fahrt mit dem Auto mehr Zeit einplanen. Der ADAC rechnet am Mittwoch mit einem der staureichsten Tage des Jahres. Dann müssten Autofahrer in Nordrhein-Westfalen viel Geduld mitbringen, heißt es. Vor allem zwischen 13 und 18 Uhr würden dann im Großraum Köln und im Ruhrgebiet massive Staus drohen, weil sich Pendler und Kurzurlauber die Straßen teilen müssen. Die Experten raten deshalb, erst am Mittwochabend oder Donnerstag loszufahren. Soweit die Meldungen mit Thorsten Adolfs.
3: Das Wetter.
4: Hallo, das Wetter ist kaputt. Ich möchte es gerne zurückgeben. Ja, es regnet heute immer wieder. Von der Sonne werden wir heute wirklich gar nichts sehen. Temperaturen so zwischen 9 und 13 Grad. Morgen wird es auch eher wolkig und es wird immer wieder kurze Regenschauer geben bei 15 Grad Spitze. Und auch der Mittwoch und Donnerstag, beide Tage eher grau.
0: NRW Verkehr.
4: Und der Blick auf die Straßen, alle Staus ab 16 Minuten Zeitverlust. Ordentlich was los. A2 Dortmund-Oberhausen zwischen Bottrop und Kreuz-Oberhausen, 4 Kilometer, 19 Minuten mehr. Die A4 Aachen-Köln zwischen Merzenich und Elsdorf, 3 Kilometer. Hier sind es fast 48 Minuten, die ihr einplanen müsst. Die 40 Venlo-Essen zwischen Moers und Duisburg-Häfen, 4 Kilometer, 34 Minuten on top. Die A43 Recklinghausen-Wuppertal zwischen Wittenherbede und Kreuz-Wuppertal-Nord, 4 Kilometer, kostet euch 16 Minuten. Die 57 Nimwegen-Köln zwischen Kreuz Moers und Kreuz Meerbusch, 12 Kilometer, 31 Minuten on top. Und dasselbe auch nochmal auf der A57 Krefeld-Köln zwischen Neuss-Norf und Kreuz Köln-Nord, 11 Kilometer, auch hier 31 Minuten. Kommt gut und sicher an.
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4: Hallo, hier ist Kevin Zimmer. Habt ihr auch eine Katze? Unsere Katze geht ja nachts immer nach draußen und ich lasse sie dann morgens immer rein. Wenn die Freigängerkatze morgens mit dir meckert, weil es draußen regnet und sie immer noch nicht reingelassen wurde, ja, dann weißt du, Wetter ist wirklich nichts. Aber gute Nachricht, Leute, es ist ja eine kurze Woche. Donnerstag Feiertag. So wie es jetzt aussieht, wird das Wetter da auch nichts, ja. Aber meine Katze hört ja zum Glück jetzt nicht zu. Die föhnt sich immer noch trocken.

0: Der Montag mit Kevin Zimmer. Ich weiß, heute regnet es eh draußen schon sehr viel. Und auch beim Radio hier regnet's. Aber ich sag mal so, unser Regen ist besser.
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0: Deswegen haben wir gesagt, ey komm, ja, damit ihr euch überzeugen könnt, dass dieser Regen besser ist, gibt's direkt mal 3x2.000 Euro für euch. Ja. Die letzten 2.000 Euro hat sich Sarah geschnappt. Kann sie sehr gut gebrauchen. Sie braucht nämlich neues Wanderequipment.
2: Ich brauche eigentlich noch neue Bergschuhe. So 300 Euro kann man da schon für ausgeben.
0: Und da bleibt noch ein bisschen Geld übrig. Das ist schön. Also 2.000 Euro für Sarah. Und jetzt, Achtung, 10.000 Euro für euch. In dieser oder der nächsten Runde sind sie drin. Versucht euer Glück und bewerbt euch unter der landesweiten Geldregen-Hotline für 50 Cent aus allen deutschen Netzen. Und wenn ihr 18 Jahre alt seid, könnt ihr mitmachen und gewinnen. 01379 36 5000. 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Viel Glück. Hier sind die 80er.

0: Taylor Swift. You saved my heart from the fate of Ophelia. The Fate of Ophelia, schönen Montag mit uns. Wir fiebern hier ja jeden Tag mit Michael Sommerstange mit. Der ist mit dem Fahrrad für unsere Aktion Lichtblicke unterwegs. 2600 Kilometer will er fahren und so Geld für Kinder und Familien in NRW sammeln. Der strampelt sich also ordentlich ab für die gute Sache. Mir tut der Popo schon weh, wenn ich daran denke. 2600 Kilometer, oh Gott. Ich hoffe, er hat irgendeine Popocreme dabei oder sowas. Für ihn geht's seit knapp 2 Monaten von Palermo auf Sizilien nach San Marino. Michael hat jetzt mal eine Woche Pause gemacht und startet heute wieder. Und normalerweise sammelt er ja Spenden pro Kilometer, also wenn er unterwegs ist. Aber trotzdem, in der Pause hat er weiter für Lichtblicke gesammelt.
1: Ja, also auch in der Zeit, wo ich nicht gefahren bin, ist Geld reingekommen für die Kinder in Not. Und das finde ich richtig gut. Aber das motiviert mich natürlich, jetzt auch weiterzumachen und wieder zu strampeln, damit wir noch mehr Geld sammeln können gemeinsam und wir den Kindern wirklich noch mehr Lächeln ins Gesicht zaubern können.
0: So, und aus dieser Fahrradtour-Pause, will ich sie mal nennen, bringt Michael auch gleich etwas mit, wofür es sich noch mehr lohnt zu spenden.
1: Der BVB unterstützt unsere Spendenradreise und hat mir ein von der aktuellen Mannschaft unterschriebenes Trikot zur Verfügung gestellt. Und das ist wirklich sehr emotional für mich, weil ich bin in Dortmund geboren. Ich bin BVB-Fan durch und durch. Ich habe selber auf der Südtribüne gestanden, ganz oft und mitgefiebert. Und jetzt kommt dieses Trikot plötzlich und wir können das Trikot umwandeln in Geld für Kinder in Not. Also das zeigt wirklich, dass der Slogan echte Liebe vom BVB gelebt wird und besser geht's doch nicht.
0: Ja, echte Liebe, würde ich mal sagen, hat Michael auch für unsere Aktion Lichtblicke. Sonst wird er das ja alles nicht machen, ja, für Kinder und Familien in NRW. Übrigens, heute 12 Uhr startet die Trikotversteigerung und geht dann bis Sonntag 20 Uhr. Ihr könnt die Aktion auch ganz einfach unterstützen oder euch vielleicht auch das Trikot vom BVB sichern. Schaut gerne mal auf unserer Website lichtblicke.de vorbei. Da findet ihr alle Infos, auch zur Aktion, die Michael da auf die Beine gestellt hat.
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3: Für Kinder und Familien in

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0: Es ist kurz nach 11:30.
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0: Mit Bernd Müller, guten Tag. Verteidigungsminister Pistorius setzt auf den Bau von neuen Waffensystemen zusammen mit der Ukraine. Dazu solle die Zusammenarbeit beider Staaten weiter ausgebaut werden, sagte der SPD-Politiker in Kiew. Pistorius ist dort heute früh zu einem nicht öffentlich angekündigten Besuch eingetroffen. Der Rüstungskonzern Rheinmetall und die Deutsche Telekom wollen gemeinsam feindliche Drohnen- und Cyberangriffe abwehren. Beide Firmen haben ein Entwicklungsvorhaben für einen Drohnenschutzschild bekannt gegeben. Es geht darum, Drohnen frühzeitig zu erkennen und dann durch Störsignale oder Laserschüsse aufzuhalten, etwa an Kraftwerken, Industrieanlagen, Brücken und anderer kritischer Infrastruktur. In Siegen-Wittgenstein gibt es neue Fälle der afrikanischen Schweinepest. Deshalb werden die Sperrzonen in unserer Region ausgeweitet. Auslöser ist der Fund von insgesamt 4 toten Wildschweinen im Bereich von Grissenbach in den vergangenen Tagen. Untersuchungen haben gezeigt, alle 4 waren an der afrikanischen Schweinepest erkrankt. In der zweiten Handball-Bundesliga hat der TuS Ferndorf am Samstag sein Heimspiel gegen Nordhorn mit 31:35 verloren. In der Tabelle rutschte Ferndorf vom 13. auf den 14. Platz zurück. Fast 1.300 Zuschauer verfolgten das Spiel in der Kreuztaler Stählerwiese. Das waren die Radio Siegen Nachrichten von hier mit Bernd Müller. Die Wetteraussichten für Siegen-Wittgenstein: bis zum Abend halten sich die dichten grauen Wolken. Es fällt immer wieder Regen bei Höchstwerten von 7 Grad in Alertshausen und 10 Grad in Dreistiefenbach. Auch am Abend und in der Nacht zum Dienstag fällt Regen. Bis morgen früh sinken die Temperaturen auf Tiefstwerte zwischen 6 und 2 Grad. Morgen geht's grau und regnerisch weiter bei ähnlichen Temperaturen wie heute.
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0: Der Radio Siegen Verkehrsservice A4 Olpe-Köln zwischen Gummersbach und Bielstein im Moment 1 Kilometer Stau. Der ADAC sagt, an dieser Stelle braucht ihr etwa 6 Minuten länger. Dann sind diese Radarkontrollen bekannt. Birlenbach, Birlenbacher Straße in beide Richtungen. Außerdem zwischen Oberfischbach und Niederndorf in beide Richtungen und Ernteburg an der Ederstraße ebenfalls in beide Richtungen.
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0: anderen Menschen deren Küche zu planen.
1: Genau, mein Traumjob ist, Familien, jungen Menschen eine neue Küche zu planen.
0: Was sind denn so die größten Themen, wo du immer einschreiten musst und dann sagen musst, nee, Leute, so funktioniert das nicht und wir planen das jetzt hier mal anders. Was hast du da schon alles so erlebt?
1: Ich hatte ein junges Pärchen, die wollten zusammenziehen, die haben frisch geheiratet. Dann haben die sich so gestritten in der Küchenplanung, dass sie dann gesagt haben, okay, hier erstmal Cut. Und ich glaube, 6 Monate später kam dann der Mann mit einer neuen und die haben die neue Küche geplant.
0: Ach je, oh Gott, ja, war auch nicht schlecht. Man lernt fürs Leben dann offenbar beim Thema Küchenplanung.
1: Genau.
0: Okay, ja, da hast du also schon einiges erlebt. Nicole, dann bin ich mal gespannt, wie souverän du jetzt den Geldregen meisterst hier.
1: Ja, toll, toll, toll.
0: Viel Erfolg.
2: 200 Euro.
1: Weiter.
2: 400 Euro.
1: Weiter.
2: 600 Euro.
1: Stopp.
0: Ja, dann sind das ganz souverän erspielte 600 Euro für dich.
1: Super, ich freue mich total.
0: Herzlichen Glückwunsch.
1: Danke, danke, danke. Ihr seid echt mega. Es macht so viel Spaß, euch immer zu hören. Und nach so vielen Jahren bin ich echt glücklich, 600 Euro erspielt zu haben.
0: Sehr schön, danke. Schön gesagt, das kann ich nur zurückgeben. Macht auch mir Spaß.
1: Danke, danke.
0: So, und da könnt ihr euch ja jetzt quasi bei Nicole bedanken, dass sie bei 600 Euro Stopp gesagt hat. Denn damit sind die versprochenen 10.000 Euro weiterhin drin. Und jetzt in dieser Runde auf jeden Fall von uns garantiert. Also 10.000 Euro sind drin in dieser neuen Runde Geldregen jetzt.
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1: Mit Thorsten Adolfs. Guten Tag. Der Alltag wird immer digitaler. Wir zahlen und überweisen mit dem Smartphone, bestellen vieles online und schreiben Mails. Aber dabei lauern auch Fallen und Gefahren. Das zeigt der neue Cybersicherheitsmonitor. Das Bundesamt für Sicherheit in der Informationstechnik, kurz BSI, hat ihn jetzt vorgelegt. Demnach ist im vergangenen Jahr jeder 9. Internetnutzer in Deutschland Opfer von Cyberkriminalität geworden. Danny Hopper aus dem News-Team, worauf sind die meisten denn reingefallen?
2: Also ganz vorne ist der Betrug beim Online-Shopping. Da hat es jeden vierten der Betroffenen schon mal erwischt. Danach kommen unberechtigte Fremdzugriffe auf Online-Accounts, Betrug beim Online-Banking und Phishing-Angriffe. Also Angriffe, bei denen du per Mail, Messenger oder SMS gefälschte Nachrichten bekommst, um dich auf eine falsche Seite zu locken oder dich dazu zu bringen, deine Daten einzugeben. Das sind so die Klassiker. Und was der Monitor auch zeigt, viele gehen im Netz immer noch leichtfertig mit ihren Daten um und schützen sich auch nicht richtig, weil sie sich auch gar nicht mit dem Thema beschäftigen. Mehr als die Hälfte der Befragten glaubt nicht, dass ihnen so etwas passieren kann, und nur 14% beschäftigen sich regelmäßig mit dem Thema Cybersicherheit.
1: Der Bericht zeigt ja auch, dass viele gar nicht wissen, wie sie sich gut schützen können.
2: Nee, überhaupt nicht. Insgesamt gibt es 19 vorgeschlagene Schutzmaßnahmen. Die meisten Befragten kennen davon aber oft nur zwei, nämlich starke Passwörter und Antivirenprogramme. Aber selbst die werden nicht mal von der Hälfte der Befragten genutzt. Von Zwei-Faktor-Authentifizierung, Passwortmanagern oder Biometrie zur Gerätesperrung haben viele dagegen noch nie gehört. Also hier gibt es viel Nachholbedarf. Und das sei gefährlich, sagt das BSI, denn Cyberkriminalität sei eben längst in der Mitte der Gesellschaft angekommen.
1: Danke, Danny. Und jetzt weitere Meldungen im Überblick. IG Metall-Chef Chefin Benner wirft der Regierung eine Politik der Verunsicherung vor. Sie sagte im ZDF, es gebe keinen klaren Kurs nach vorne, wie das Land mit einer guten Industrie- und Sozialpolitik demokratisch zusammengehalten werden könne. Auf die Frage, ob sie Massenproteste ausschließen könne, sagte Benner, die Regierung habe es noch in der Hand, das zu verhindern. Eine Lösung im Iran-Krieg ist weiter nicht in Sicht, und das sorgt dafür, dass der Ölpreis wieder steigt. Knapp 106 Dollar kostete das Barrel im frühen Handel. Das sind fast 10 Dollar mehr als noch vor einigen Tagen. Der Iran hat am Wochenende auf ein Angebot der USA mit neuen Forderungen reagiert, und Israel will den Krieg so lange fortsetzen, bis wichtige Fragen zu Irans Atomprogramm geklärt sind. Der Tourismus in Deutschland meldet weiter gute Geschäfte. Im März wurden laut Statistischem Bundesamt 33,6 Millionen Übernachtungen gezählt. Das waren gut 3% mehr als im Vorjahresmonat. Während Buchungen aus Deutschland deutlich zulegten, gab es bei Buchungen aus dem Ausland einen leichten Rückgang. Für uns in Deutschland besteht nach Einschätzung des Robert-Koch-Instituts keine Gefahr durch das Hunter-Virus. Es sei zum Beispiel nicht mit dem Coronavirus vergleichbar, heißt es. Auch die EU-Gesundheitsbehörde stuft das Risiko für die Bevölkerung als sehr gering ein. Vier Bundesbürger, die an Bord des betroffenen Schiffes waren, sind mittlerweile zurück in Deutschland. Sie wurden mit Spezialtransporten in die Uniklinik Frankfurt gebracht, um sie dort weiter zu beobachten. An der Aktion waren unter anderem die Feuerwehren aus Essen und Dortmund beteiligt. Das waren die Nachrichten mit Thorsten Adolfs.
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4: Das Wetter, ich sag's wie es ist, nicht nach meinem Geschmack. Ja, das habe ich so nicht bestellt. Ständig regnet es heute. Auf die Sonne müssen wir wohl verzichten. Temperaturen liegen heute so zwischen 9 und 13 Grad. Auch morgen sieht's nicht besser aus. Es bleibt bewölkt und es gibt immer wieder kurze Regenschauer bei maximal 15 Grad. Mittwoch und Donnerstag schauen wir da noch drauf. Können wir auch eigentlich lassen. Geht nämlich auch eher trüb weiter.
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4: Und das sind die aktuellsten Staus. A1 Münster-Köln zwischen Hamm-Bergham und Schwerte 6 Kilometer, 9 Minuten mehr. A2 Dortmund-Oberhausen zwischen Bottrop und Kreuz-Oberhausen 4 Kilometer, 18 Minuten on top. Die A3 Oberhausen-Köln zwischen Kreuz-Hilden und Solingen 5 Kilometer, 14 Minuten mehr. Die 4 Aachen-Köln zwischen Merzenich und Elnsdorf 4 Kilometer. Hier müsst ihr 53 Minuten mehr Zeit einplanen. Auf der A59 Bonn-Köln zwischen Spich und Flughafen Köln-Bonn 2 Kilometer plus 9. Und die A61 München-Gladbach nach Koblenz zwischen Bedburg und Bergheim Süd 5 Kilometer, 20 Minuten mehr. Kommt gut an!
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4: Der Montag, neue Woche. In dieser Woche ist ja auch Vatertag. Welcher Papa zieht eigentlich wirklich mit einem Bollerwagen durch die Gegend? Alle Männergruppen, die ich in den letzten Jahren an Vatertag mit Bollerwagen und Bier und ziemlich betrunken gesehen habe, ich würde mal sagen, das waren alles andere als Väter. Hoffe ich zumindest. Vatertag. Ein Fiebertraum im Mai. Fever Dream, jetzt von Alex Warren. Ich bin Kevin Zimmer.

0: cool, wir haben auch so ein bisschen Küchenberatung bekommen.
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0: Ja, auch wir lernen so viel hier im Geldregen. Nicole arbeitet schon lange im Möbelhaus, da erlebt man so einiges, ne?
2: Ich hatte ein junges Pärchen, die wollten zusammenziehen, die haben frisch geheiratet. Dann haben die sich so gestritten in der Küchenplanung, dass sie dann gesagt haben, okay, hier erstmal Cut. 6 Monate später kam dann der Mann mit einer neuen und die haben die neue Küche geplant.
0: So, weniger dramatisch lief es dann im Geldregen. Nicole hat sich ganz locker 600 Euro erspielt. Für euch bedeutet das jetzt 10.000 Euro garantiert in dieser Runde. 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

0: Wer den größten Fernseher hat, der ist einfach fällig. Also, wo die Fußball-WM geguckt wird natürlich. Bei uns in der Nachbarschaft ist es so, kann ich mal ein bisschen so aus dem Nähkästchen plaudern, da kam das Thema jetzt gestern auf. Lasst uns das erste Spiel zusammen gucken, ja? Und dann ging es darum, wo guckt man denn? Und ich sag mal so, wir haben einen sehr kleinen Fernseher. Der hat uns davor gerettet, die ganze Nachbarschaft da sitzen zu haben. Ja? Nur noch einen Monat und dann findet die Fußball-Weltmeisterschaft in Kanada, Mexiko und den USA statt. Es ist die größte WM aller Zeiten. Groß muss nicht unbedingt besser sein, das wissen wir. Das gilt auch für die Fernseher. Aber ich spüre, wie bei uns in der Nachbarschaft, gewisse Vorbereitungsmaßnahmen für die WM sind schon getroffen. Kann das wohl sein?
1: Jetzt einen neuen Fernseher gekauft, damit man auf bessere Qualität gucken kann.
2: Also ich gucke mir schon vorher Spiele an, aus der Champions League zum Beispiel.
3: Also ich bereite mich auf die WM vor, indem ich mir ein Trikot kaufe. Wenn Musiala spielt, dann würde ich mir gerne ein Musiala-Trikot holen.
4: Also auch mit Freunden treffen, mal schauen, wo man es gucken kann und so.
1: Also wir schmücken zu Hause immer ein bisschen mit Deutschland.
5: Ja, also jetzt halt so Champions League geschaut, mit Freunden auch getroffen und auch über Social Media am meisten halt, dass man da so mitbekommt, wie die aktuelle Lage ist oder auch die Freundschaftsspiele jetzt im Vorhinein schon geschaut und Deutschland-Trikot geholt. Und dann mit der Familie auch darüber gequatscht.
0: Ihr seid ja richtig gut vorbereitet, Mensch. Und wir auch. Wir senden an den Tagen, an denen Deutschland spielt, aus dem Deutschen Fußballmuseum in Dortmund, mit Stars aus Fußball, Comedy und Musik. Und das Beste ist, diesmal könnt ihr als Publikum dabei sein, euch das anschauen und mitdiskutieren. 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

0: Kurz nach 11:30 ist es.
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0: Mit Steffen Ziegler. Guten Tag. Ein Ende des Iran-Kriegs ist nicht in Sicht. Infolge ist der Ölpreis am Morgen wieder spürbar gestiegen. Das dürfte erfahrungsgemäß die Spritpreise an unseren Tankstellen wieder steigen lassen. Jeder 9. Internetnutzer in Deutschland hat im vergangenen Jahr mit Cyberkriminalität zu tun gehabt. Das sagt das Bundesamt für Sicherheit in der Informationstechnik. Meist ging es um Betrugsfälle beim Einkaufen übers Netz. Nach dem Fund weiterer toter Wildschweine bei Grissenbach wird die Sperrzone zum Schutz gegen die Ausbreitung der afrikanischen Schweinepest bei uns ausgeweitet. In ihnen dürfen Wege nicht verlassen werden und Hunde müssen an der Leine bleiben. Nach der Heimniederlage am Wochenende gegen die HSG Nordhorn Lingen hat der TuS Ferndorf den Klassenerhalt in der zweiten Handball-Bundesliga noch nicht gesichert. 3 Saisonspiele stehen noch aus, 2 gegen direkte Konkurrenten. Ferndorf hat 4 Punkte Vorsprung auf die Abstiegsränge. Der Regen ist gut und wichtig, wir sind beim Wetter. Die einstelligen Temperaturen bräuchten wir jetzt nicht unbedingt, sind aber normal Mitte Mai. Stichwort Eisheilige. Passend dazu könnte es morgen in den Hochlagen des Sauerlands noch ein paar Schneeflocken geben. Hier in Siegen-Wittgenstein vermutlich nicht. Es bleibt aber mindestens bis zur Wochenmitte, vermutlich auch am Feiertag, eher kühl, grau und zum Teil auch nass. Der aktuelle Radio Siegen Verkehrsservice, hallo Autofahrer. Gibt ein bisschen was zu melden. Von der A4 Olpe Richtung Köln, vor der Wieltalbrücke, Stau, 6 Minuten Zeitverlust. Die 45 vor dem Westhofener Kreuz, ebenfalls so 5-6 Minuten obendrauf. In der Gegenrichtung, Hagen Richtung Gießen, zwischen Drolshagen und Olpe Süd, 1 Kilometer Stau. Hier verliert ihr 5 Minuten. So 4-5 Minuten sind es auch zwischen Kreuztern und Hechenbach. Auf der Bundesstraße stand ich eben auch noch. Und wir wissen von Radarkontrollen. Dankeschön fürs Durchgeben an dieser Stelle. Weidenau, Weidenauer Straße Richtung Geisweid. Zwischen Oberfischbach und Niederndorf in beide Richtungen. Und Erntebrück, Ederstraße ebenfalls in beide Richtungen.
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0: klingt so nach Sonne, der Song, oder? Das brauchen wir gerade auch bei dem Wetter da draußen. Immer mal wieder Regenschauer. Und auch im Radio regnet. Aber unser ist schön.
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0: Ein Regen, der euch hoffentlich ein bisschen reicher macht. Jetzt rüber ins landesweite Geldregenstudio zu Thomas Wagner.
2: Ich habe die Petra jetzt bei mir dran. Gerade erwische ich dich noch auf dem Supermarktparkplatz.
3: Ja, richtig, genau. Hallo.
2: Hallo. Was muss alles eingekauft werden? Der große Wocheneinkauf für einen Feiertag, oder?
3: Nee, der große Wocheneinkauf bis Mittwoch, weil am Feiertag geht's dann mit den Freunden an die Mosel.
2: Oh, was habt ihr vor? Lass mich raten, eine Weinwanderung, oder?
3: Ja, genau.
2: Wie weit ist die denn? Wie weit geht die? Man hat ja da mehrere Routen.
3: 22 Winzer, die wir besuchen dürfen am Wochenende.
2: Uiuiui, ui, da habt ihr aber was Schönes vor. Okay.
3: Ja, auf jeden Fall.
2: Petra, dann schicke ich dich direkt rein in den Geldregen.
3: Okay.
1: 200 Euro.
3: Weiter.
1: 450 Euro.
3: Weiter.
1: 700 Euro.
3: Weiter.
1: 750 Euro.
3: Stopp.
2: Dann sind das 750 Euro und ich wünsche euch viel Spaß damit an der Mosel.
3: Geil. Ja, super. Danke.
2: Herzlichen Glückwunsch. Eine schöne Tour
3: Dankeschön.
2: Euch.
3: Dankeschön. Ja, wunderbar. Klasse.
2: Ja, mit 750 Euro Taschengeld lässt sich so eine Weinwanderung natürlich sehr viel mehr genießen. Aber wie wäre das denn mit 10.000 Euro? Dann muss es doch auch gar nicht mehr an der Mosel bleiben, oder? Man könnte ganz woanders hin und wandern gehen oder es sich einfach gut gehen lassen. 10.000 Euro sind weiterhin von uns versprochen, jetzt für euch drin in dieser neuen Spielrunde hier.
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1: Mit Thorsten Adolfs. Guten Tag. Dass Europa sich nicht mehr so wie früher auf die USA verlassen kann, da sind sich in der Bundesregierung alle einig. Und auch, dass Deutschland deshalb mehr auf eigenen Beinen stehen muss, was die Verteidigung angeht. Der Rüstungskonzern Rheinmetall und die Deutsche Telekom wollen deshalb zusammenarbeiten, um einen Anti-Drohnen-Abwehrschirm zu entwickeln. Das haben beide Firmen heute bestätigt. Danny Hopper aus dem News-Team, wie muss man sich dieses System vorstellen?
2: Das System soll feindliche Drohnen frühzeitig erkennen und dann aufhalten, entweder durch Störsignale, eigene Abfangdrohnen oder auch Laserschüsse. Die Telekom steuert ihr Wissen zu Handynetzen und digitalen Inhalten bei, zum Beispiel Konnektivität, Cloud oder Datenanalyse. Rheinmetall ist dagegen für die Sensorik und die Laser zuständig, baut ja auch selbst Drohnen. Man wolle die Drohnenabwehr so auf ein neues Level hieven, sagt die Telekom. Der Abwehrschirm könnte dann zum Schutz von Kraftwerken, Industrieanlagen, Brücken und anderer kritischer Infrastruktur eingesetzt werden.
1: Um das Thema Verteidigung geht es heute auch in Kiew. Verteidigungsminister Pistorius ist dort am Morgen zu einem Besuch eingetroffen.
2: Ja, Deutschland und die Ukraine wollen ja bei der Verteidigung in Zukunft enger zusammenarbeiten. Da geht es auch um die Produktion und Entwicklung von Waffen. Die Ukraine ist ja durch ihre jahrelange Kriegserfahrung inzwischen weltweit gesehen der Spezialist, was den Drohnenkampf angeht. Und deshalb hat auch die Bundesregierung inzwischen großes Interesse an ukrainischen Abfangdrohnen. Aber auch an Präzisionsraketen mit großer Reichweite, um Angriffsziele weit im Hinterland eines möglichen Feindes zu zerstören. Hier ist die NATO nicht perfekt aufgestellt und deshalb sagt auch Pistorius, dass man diese Lücke schnell schließen müsse. Man will also von der Kriegserfahrung der Ukraine profitieren und lernen.
1: Dankeschön, Danny. Und jetzt weitere Meldungen im Überblick. Jeder 9. Internetnutzer ist in Deutschland im vergangenen Jahr Opfer von Cyberkriminalität geworden. Das steht in einem Bericht des Bundesamtes für Sicherheit in der Informationstechnik. Darin heißt es, besonders oft würden Kriminelle beim Online-Shopping zuschlagen. Auch fremde Zugriffe auf Online-Accounts, Betrugsfälle beim Online-Banking und Phishing-Angriffe seien weit verbreitet. Der beliebteste Wohnort von Deutschen im europäischen Ausland bleibt die Schweiz. Dort lebten Anfang vergangenen Jahres rund 330.000 Bundesbürger. Die Deutschen sind damit nach den Italienern die zweitgrößte Gruppe ausländischer Staatsangehöriger in der Schweiz. Auf den Plätzen 2 und 3 der beliebtesten Wohnorte folgen Österreich und Spanien. In Köln werden mehr als 4.000 Menschen in Sicherheit gebracht. Dort soll im Laufe des Tages eine Weltkriegsbombe entschärft werden. Im Stadtteil Lindenthal, wo der Blindgänger liegt, müssen unter anderem Schulen, Kitas und ein Krankenhaus evakuiert werden. Die wirtschaftliche Lage bleibt angespannt, besonders im Einzelhandel. Laut einer aktuellen Umfrage des IFO-Instituts fürchtet mittlerweile jeder sechste Händler um seine Existenz. Das sind so viele wie noch nie. Als Hauptgründe nennen die Unternehmen die Zurückhaltung der Kunden beim Einkaufen und die Konkurrenz durch Online-Anbieter und Billigshops aus dem Ausland. Auch in anderen Branchen wie der Zeitarbeit oder der Werbebranche ist die Stimmung gedrückt. Experten warnen, dass die Krise durch wegbrechende Aufträge immer weiter durch die Lieferketten wandert. Deshalb geben die Fachleute davon aus, dass in den nächsten Monaten noch mehr Unternehmen Insolvenz anmelden müssen. Das waren die Nachrichten mit Thorsten Adolfs.
3: Das Wetter. Also richtig Spaß macht das Wetter heute nicht, oder? Heute regnet es mal wieder ohne Ende. Die Sonne hat wohl frei heute. Die Temperaturen bewegen sich zwischen 9 und 13 Grad. Morgen sieht es auch nicht besser aus. Viele Wolken, immer wieder kurze Regengüsse mit bis zu 15 Grad. Und auch Mittwoch und Donnerstag nicht wirklich sonnig.
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3: Und hier sind die längsten Staus, alles ab 10 Minuten Wartezeit. A1 Köln-Dortmund zwischen Wermelskirchen und Remscheid 3 Kilometer, 14 Minuten on top. Die A2 Dortmund-Oberhausen zwischen Bottrop und Kreuz-Oberhausen 4 Kilometer, hier sind 17 Minuten mehr. Die A4 Köln-Aachen zwischen Kreuz-Köln-Gremberg und Köln-Eiffeltor 7 Kilometer, 10 Minuten mehr. Die A57 Krefeld-Köln zwischen Dormagen und Kreuz-Köln-Nord 7 Kilometer, 15 Minuten. Die A59 Bonn-Köln zwischen Spich und Flughafen Köln-Bonn 5 Kilometer, 10 Minuten. Und die A59 Dienstlaken-Duisburg zwischen Duisburg-Althamborn und Kreuz-Duisburg 2 Kilometer, 22 Minuten mehr. Allen unterwegs eine gute und sichere Fahrt.
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3: Schönen Mittag, Kevin Zimmer hier, der Montag. Ich überlege gerade, ob ich unseren Fuchsteck-Bollerwagen teuer an Vatertag an Jugendliche vermiete, die ja an Vatertag losziehen, um Vatertag zu feiern, obwohl sie noch gar keine Väter sind und deswegen natürlich keinen Fuchsteck-Bollerwagen haben. Alle Familien haben einen Fuchsteck-Bollerwagen, ich weiß, wovon ich spreche, ja. Es könnte ein Geschäftsmodell sein, ich könnte damit, glaube ich, viel Geld verdienen. Hat jemand Interesse an so einem Fuchsteck-Bollerwagen? Das ist aber nur an Vatertag, danach brauche ich den bitte wieder zurück. Ich denke mal drauf rum an diesem Geschäftsmodell. Und für den Ghetto Blaster zum Mitgrölen habe ich jetzt einen Song für euch. Hier ist Time of My Life.

0: Ich nenne ihn ja liebevoll die Hängematte unter den Frühlingsmonaten.
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0: Und schon wieder eine Woche mit Feiertag dazwischen. Ich meine, wir freuen uns und Kandidatin Petra freut sich auch.
2: Weil am Feiertag geht's dann mit den Freunden an die Mosel. 22 Winzer, die wir besuchen dürfen am Wochenende.
0: Ja, sportlich. 22 Winzer, das heißt 22 Mal zumindest ein Gläschen Wein?
3: Also, okay, alles klar, das kriegen
0: wir
3: hin.
0: Wir unterstützen das Vorhaben mit einem kleinen Taschengeld, denn Petra hat sich im Geldregen 750 Euro erspielt. Damit hat sie euch das hier dagelassen.
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0: Song, der klingt wie ein Aerobic-Kurs. Warum sage ich das? Ich habe noch nie einen Aerobic-Kurs mitgemacht. Aber Bebe Rexha und New Religion hier bei uns. Es gab viele Boybands. Es gibt ja nach wie vor immer noch Boybands, aber was wart ihr so? Backstreet Boys, Take That? Was gab's noch? Caught in the Act? Oder wart ihr mehr so hier, die... Seit 25 Jahren gibt es Blue jetzt schon. Und das feiern sie gerade ordentlich mit einem neuen Album und einer sehr fetten Tour, präsentiert von uns. Kollegin Katrin Teske, die war beim Blue-Konzert in Köln am Start und hat direkt mit dem Sänger Anthony Costa und Simon Webb gesprochen.
1: Los ging's direkt an der Konzertlocation in Köln, hinten durchs Backstage an der Bühne vorbei und ab in den Catering-Bereich der Stars. Da hatte Simon gerade noch in aller Ruhe seinen Burger schnabuliert. Und dann ging's aber mit dem Interview los und eins war hier direkt klar, die Jungs sind super happy, wieder hier in Deutschland zu spielen. Oder wie Simon es meinte.
2: We used to be here like 3-4 days a week at one point. So this always feels like home.
1: Es gab Zeiten, in denen sie 3- oder 4-mal die Woche hier waren. Das fühlt sich deswegen direkt wie nach Hause kommen an. Und das Erste, was sie machen, wenn sie hier sind, ein Zwischenstopp beim Friseur.
2: Do you know what, I'll be honest with you. Every time we've come to Germany, like now, I've only just gone out and gone to get a haircut. And that's what I see. And then I go into a restaurant, have a coffee.
1: Da lassen sie sich erstmal schön die Haare schneiden. Dann geht's ab in ein Café oder Restaurant. Also alles super entspannt bei den Jungs. Aber worüber wir natürlich auch gesprochen haben und der Grund, warum sie eigentlich hier sind, ihre Konzerte. Und dafür haben sie viel Neues im Gepäck, zum Beispiel ihr Album Reflections, laut Anthony ihr Bestes.
3: This is the best album I think we've done.
1: Und das hat auch einen bestimmten Grund. Auf dem Album geht es um ihre Entwicklung und Reife.
3: We've grown and we've matured. And as Simon said, we've become dads, we've become
4: family. Wir sind erwachsener geworden, sind jetzt Väter und müssen Rechnungen bezahlen. Früher, da ging es nur ums Spaß haben und Champagner trinken, aber wenn wir das jetzt immer noch machen würden, würden wir einfach total
3: stupid.
1: Deswegen gibt's bei ihren Konzerten auch eine gute Mischung aus eben diesen super neuen, reflektierten Songs und ganz klar ihren alten Mega-Hits aus den 2000ern. Und die kamen richtig gut an.
5: War doch einfach schön, die ganzen alten Lieder nochmal zu hören.
6: Also wer Party machen will, der ist hier genau richtig.
7: Es war super, es war richtig schön, ja. Es hat sehr viel Spaß gemacht.
8: Würden wir immer wieder machen. Jederzeit.
1: Also Fazit, super sympathische Band, ein Konzert, wie man es sich von einer Boyband wünscht und super zufrieden. Fans. Also wer das noch nicht selber miterlebt hat, der sollte sich definitiv den 27. August merken, da spielen sie in Bonn, oder etwas später den 8. November, da sind sie dann in Düsseldorf am Start.
0: 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Und jetzt hören wir sie mal, hier sind Blue mit You Make Me Want.
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0: gleich 12:30.
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0: Mit Steffen Ziegler. Guten Tag. Deutschland soll einen Drohnenabwehrschirm bekommen. Dafür wollen sich das Rüstungsunternehmen Rheinmetall und die Deutsche Telekom zusammenschließen. Ziel sei es, kritische Infrastruktur zu schützen. Nicht jeder Deutsche wohnt in Deutschland. Beliebtester Auslandswohnort bleibt die Schweiz. Hier leben 330.000 Deutsche. Auf den Plätzen 2 und 3 folgen Österreich und Spanien. Seit 60 Jahren befindet sich das Jungstilling-Krankenhaus auf dem Rosterberg in Siegen. Zuvor war es 20 Jahre lang auf dem Fischbacher Berg zu Hause. Der runde Geburtstag wird mit mehreren Veranstaltungen gewürdigt. Zum Auftakt gibt es heute Nachmittag einen Vortrag rund um die Chirurgie bei Krebsfällen. Das Jungstilling wird von der Diakonie betrieben und versorgt mit seinen Schwesterstandorten in Freudenberg und Kirchen rund 100.000 Patienten pro Jahr. Am Ortseingang von Bad Berleburg hat es heute Morgen einen Verkehrsunfall gegeben. Beteiligt waren 3 Pkw. Die Ampel an der Kreuzung war ausgefallen. Eine Verkehrsteilnehmerin missachtete die nun durch Schilder geregelte Vorfahrt. Es blieb zum Glück bei 2 Leichtverletzten. Ihre Fahrzeuge mussten allerdings abgeschleppt werden. Den Schaden schätzt die Polizei auf 60.000 Euro. Unser Wetter bleibt grau, kühl, verregnet. Die einstelligen Temperaturen sind Mitte Mai normal. Wir sind in den Eisheiligen. Passend dazu könnte es morgen in den Hochlagen des Sauerlands noch ein bisschen Schnee geben. Schneeregen ist da durchaus denkbar, bei uns in Siegen-Wittgenstein eher unwahrscheinlich. Es bleibt aber auch die kommenden Tage kühl, grau und nass, wohl auch am Feiertag. Der aktuelle Radio Siegen Verkehrsservice. Hallo Autofahrer. Die A4 Olpe Richtung Köln, vor Bielstein 1 Kilometer Stau, ihr braucht 6 Minuten länger. A45 Hagen Richtung Gießen, zwischen Drolshagen und Olpe Süd, 1 Kilometer noch stockender Verkehr, 2-3 Minuten obendrauf. Und Bad Berleburg, die B480 zwischen Raumland und Bad Berleburg, hier braucht ihr laut ADAC-Rechner derzeit 10 Minuten mehr. Radarkontrollen reichlich gemeldet, Dankeschön. Erntebrück, Ederstraße in beide Richtungen, zwischen Oberfischbach und Niederndorf in beide Richtungen. Weidenau, Weidenauer Straße Richtung Geisweid. Dreistiefenbach, Kreuztaler Straße in beide Richtungen und in der Ortsdurchfahrt Bühl in Richtung Freudenberg. Gute Fahrt.
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1: Leonie und Don't Worry, Wonne-Monat Mai, also von Wonne ist jetzt temperaturmäßig und wettermäßig nicht unbedingt zu sprechen.
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1: Aber es ist uns eine Wonne, wenn ihr hier bei uns im Geldregen gewinnt und viel Geld rausholt. Im landesweiten Geldregenstudio ist Thomas Wagner für euch.
3: Ja, jetzt als nächstes hier mit Michaela, die gerade ihren freien Tag genießt. Hallo.
4: Hallo.
3: Wir spielen eine Runde Geldregen mit einem Gewinn. Du hast noch gar keine Ahnung, was du damit machen willst. Viele haben ja so eine Idee, Urlaub oder irgendeine Rechnung, Auto, Werkstatt, irgendwas. Du willst einfach mal ganz locker abwarten, was passiert.
4: Ja, genau. Also da fällt mir mit Sicherheit was ein.
3: Ja, jeder hat ja da auch immer irgendwas, wofür er Geld gebrauchen könnte. Michaela, dann würde ich mal sagen, wir gucken einfach mal, was passiert und dann sprechen wir gleich nochmal weiter.
4: Ja.
2: 200 Euro.
4: Weiter.
2: 600 Euro.
4: Weiter.
2: 800 Euro.
4: Weiter.
2: 1.000 Euro.
4: Weiter.
2: 1.400 Euro.
4: Weiter.
2: 2.000 Euro.
4: Weiter.
2: 5.000 Euro.
4: Weiter.
2: 10.000 Euro.
4: Stopp. Stopp.
3: Liebe Michaela, dann gewinnst du in diesem Moment hier bei uns 10.000 Euro.
4: Oh, das ist, ja, keine Ahnung, ich bin sprachlos. Ja, Wahnsinn.
3: Da sagst du eben noch so ganz cool, och, ich weiß noch nicht, was ich mit einem Gewinn machen würde. Mal gucken, was drin ist und holst dir hier ganz cool die 10.000 Euro ab.
4: Ja, ich, keine Ahnung. Also ich hab noch nie was gewonnen, ne? Das ist echt,
3: Dann jetzt aber mal so richtig, oder?
4: Ja, genial.
3: Total cool gemacht hier von der Michaela. Ihr könnt euch ja eure Strategie dann jetzt für die neue Spielrunde schon mal überlegen, weil wir machen nochmal genauso weiter. 10.000 Euro sind in dieser oder in der nächsten Spielrunde drin. Macht mit.
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1: Mit Christian Böder, guten Tag. Wer in einer Notsituation die 110 anruft, kann in NRW künftig schneller gefunden werden. Das gilt auch dann, wenn der eigene Standort nicht genau bekannt ist. Die Polizei nutzt dafür jetzt eine Technik, um Daten, die von Smartphones übertragen werden, auszulesen. Feuerwehr und Rettungsdienst arbeiten mit diesem System bei der 112 schon länger. Für die Polizei war die digitale Ortung bislang wegen datenschutzrechtlicher Bedenken nur teilweise möglich. Einzelheiten aus dem Landtagsstudio hat José Nasiandi.
2: Die Polizei nutzt dafür die AML-Technik. Das steht für Advanced Mobile Location. Technisch gesehen nutzt das System GPS und weitere Sensoren im Handy, um den Standort möglichst genau zu bestimmen. Die Leitstellen dürfen diese Daten aber nur in bestimmten Fällen abrufen. Zum Beispiel bei konkreter Gefahr für Leib, Leben oder Freiheit oder wenn schnelle Hilfe bei schweren Straftaten nötig ist. Das gilt auch, wenn Zeugen einer schweren Straftat die Polizei anrufen, sie aber nicht genau wissen, wo sie sich gerade befinden. Die Nutzung ist allerdings an klare Regeln gebunden. Laut Landesamt für zentrale polizeiliche Dienste können die Daten bis zu 60 Minuten nach dem Notruf genutzt werden. Danach werden sie automatisch gelöscht. Der Datenschutz war bisher Grund für Diskussionen. Diese datenschutzrechtlichen Bedenken hatten dafür gesorgt, dass bisher nur die Rettungsdienste der 112 diese Technik nutzen dürfen. NRW-Innenminister Herbert Reul spricht von schnellerer Hilfe in Notfällen, ohne den Datenschutz aufzugeben.
1: Und jetzt weitere Nachrichten in der Zusammenfassung. Rund 2/3 der Menschen in Deutschland wollen künftig sparsamer mit Energie umgehen. Das zeigt eine Umfrage für das Vergleichsportal Verivox. Grund sind selbstverständlich die steigenden Energiepreise aufgrund des Iran-Kriegs. Um Kosten zu sparen, lässt fast die Hälfte der Befragten häufiger das Auto stehen. Mehr noch vermeiden den Standby-Betrieb von Elektrogeräten. Kreml-Chef Putin hat Altkanzler Schröder als Vermittler in den Friedensverhandlungen mit der Ukraine ins Spiel gebracht. Die EU-Außenbeauftragte Kallas sieht den Vorschlag skeptisch. Der Altkanzler würde auf beiden Seiten des Verhandlungstisches sitzen, sagte sie. Schröder war Lobbyist für russische Staatsunternehmen und gilt als persönlicher Freund von Putin. Vor der Westküste Norwegens haben Suchmannschaften 3 ausländische Touristen tot im Meer gefunden. Das Trio war am Wochenende von einem Angelausflug mit dem Boot nicht zurückgekehrt. Ihr Boot war laut norwegischen Behörden vermutlich gekentert. Was genau passiert ist, ist noch unklar. Mehr Menschen in Deutschland machen Urlaub im eigenen Land. Im März hat die Zahl der Übernachtungen von Gästen aus dem Inland in deutschen Hotels und anderen Beherbergungsbetrieben deutlich zugelegt und lag zuletzt bei rund 28 Millionen Übernachtungen. Nach Angaben des Statistischen Bundesamtes ist das ein Plus von fast 4% gegenüber dem März vor einem Jahr. Dafür übernachteten etwas weniger Ausländer bei uns. Mit Blick auf die kommenden Monate ist die Tourismusbranche skeptisch, vor allem was Urlaub im Ausland angeht. Der Iran-Krieg wirkt sich negativ auf die Reiselust der Deutschen aus, so reichen schon Berichte über einen Kerosinmangel aus, um Touristen von längeren Flugreisen abzuhalten, heißt es. Das waren die Nachrichten mit Christian Böder.
3: Das Wetter. Das Wetter macht heute wirklich keinen Spaß. Es gibt immer wieder Regen. Von der Sonne gibt es heute wirklich keine Spur. Thermometer zeigt uns Werte zwischen 9 und 13 Grad an. Am morgigen Tag sieht es auch mau aus. Viel Wolken und kurze Regengüsse bei maximal 15 Grad. Und Mittwoch und Donnerstag, also auch der Vatertag, beide Tage, bleiben ebenfalls grau.
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3: Und das sind die längsten Staus, alles aber 16 Minuten Zeitverlust. Wir starten auf der A1 Köln-Dortmund zwischen Kreuz Leverkusen und Wermelskirchen. 3 Kilometer, hier sind es 16 Minuten. Am längsten steht ihr derzeit auf der A1 Münster-Osnabrück zwischen Münster-Nord und Flughafen Münster-Osnabrück. 9 Kilometer Stau, 1 Stunde solltet ihr da einplanen. Die A2 Dortmund-Oberhausen zwischen Bottrop und Kreuz-Oberhausen 5 Kilometer, 18 Minuten on top. Die A3 Oberhausen-Köln zwischen Kreuz-Hilden und Solingen 5 Kilometer, 17 Minuten. Und die A59 Bonn-Köln zwischen Spich und Flughafen Köln-Bonn 6 Kilometer, 17 Minuten mehr. Gute Fahrt!
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3: Hallo, schönen Mittag, Kevin Zimmer hier. Ich glaube, das verrückteste Fußballspiel seit langem gibt es heute in, ich glaube, 1,5 Stunden in den Niederlanden. Kein Publikum wird es geben und es wird nur 8 Minuten gespielt. Breda gegen Herrenfeen. Das ursprüngliche Spiel musste am Wochenende nämlich in der 82. Minute abgebrochen werden, weil die Fans von Breda erfahren haben, dass ihre Mannschaft absteigen wird, obwohl sie auch noch gerade führen. Und dann flogen so Feuerwerkskörper. Ein paar haben natürlich Blödsinn gemacht. Das war alles nicht so schön. Jetzt kommen die heute alle nochmal zusammen, um 8 Minuten Fußball zu spielen, das Spiel zu Ende zu bringen. Bei meiner Kondition, ich sag mal so, wäre das die richtige Spieldauer, um auch mitzuspielen. dann wäre es sogar für eine Fußballkarriere noch nicht zu spät. 8 Minuten?

0: Ich glaube, diese Woche kann nur gut werden.
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0: Michaela war gerade dabei, die letzten Termine in ihre Wochenendplanung reinzuschreiben.
2: Auch Termine? Ja, auch Termine für den Sport und Familie unter einen Hut bringen.
0: Einen wichtigen Termin hat sie aber noch vergessen, nämlich beim Geldregen gewinnen.
1: 10.000 Euro.
2: Stopp. Genial. Ich bin sprachlos.
0: Ja, Michaela hat keine Worte mehr übrig, also übernehmen wir das Reden und geben euch ein weiteres Versprechen. Nochmal 10.000 Euro in dieser oder der nächsten Runde. Macht euch damit den besten Montag ever und bewerbt euch unter der landesweiten Geldregen-Hotline. 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

0: Michael Schulte, 5 a.m. hier bei uns. Die Eisheiligen starten ja heute. Das sind diese Woche die Gedenktage von katholischen Heiligen und die gelten laut Bauernregeln als letzte Tage mit Nachtfrostgefahr im Frühling. Wir können mal auf diese Nacht gucken. Da gibt es wirklich in den höheren Lagen, Eifelsauerland, könnte ein bisschen Bodenfrost zumindest drin sein. Für ambitionierte Gartenfreunde könnten also nach den Eisheiligen normalerweise auch die frostempfindlichen Pflanzen in die Erde. Unser Hannes bezweifelt allerdings, dass da was dran ist.
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2: Wisst ihr, wer das mit den Eisheiligen erfunden hat? Menschen, die Smalltalk mögen. Ja, kennen wir doch alle. Stehst du im Büro an der Kaffeemaschine, kommt die Annette aus der Buchhaltung, mit der du noch nie gesprochen hast. Das kann an ihren ganzen Pullis mit den Katzenmotiven liegen, vielleicht aber auch einfach so. Und du weißt nicht, was du sagen sollst. Und dann kommt sowas wie Wetter, oder? Ja, soll ja erstmal so bleiben. Das ist Profi-Smalltalk, Freunde. Und wer solche Gespräche schon mag, der kommt jetzt richtig auf seine Kosten. Nachts ist aber kalt, oder? Ja, Eisheiligen, das kommt vor. Mit solchen raffinierten Details wird aus unserem täglich gleichen Gesprächsgulasch ein würziger Smalltalk-Eintopf mit Wursteinlage. Wusstet ihr eigentlich, dass die Eisheiligen alle so feine lateinische Namen haben? Bis auf die letzte. Die heißt Kalte Sophie. Ja, klingt irgendwie nach einer Nachspeise aus der DDR. Und immer dran denken, es gibt schlechtes Wetter und schlechte Kleidung.
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6: 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Also ihr solltet morgen wieder einschalten bei uns zwischen 6 und 10. 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

0: Es ist 13:30.
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0: Mit Simon Volkmann, guten Tag. Im Notfall will die Polizei euch schneller finden und deshalb darf sie in NRW euren Standort jetzt eine Stunde lang speichern, zumindest wenn er vom Handy aus gesendet wurde. Bisher ging das nicht, weil es Bedenken beim Datenschutz gab. Feuerwehr und Rettungsdienst nutzen die Technik allerdings schon länger. Nachdem die Polizei gestern zufällig eine große Cannabis-Plantage in Eiserfeld gefunden hat, wird das Gelände aktuell von einer Streife bewacht. Eine Polizeisprecherin sagt uns, dass die Lagerhalle wohl noch nicht betreten werden kann. Es gibt wohl Probleme mit der Statik. Die Plantage wurde gestern zufällig gefunden, weil es in der Halle einen Großbrand gegeben hatte. Die Ermittlungen laufen. Haben Angehörige von euch ein Grab auf dem evangelischen Friedhof in Netphen, dann solltet ihr heute Abend zu einer Infoveranstaltung ins evangelische Gemeindehaus kommen. Die Kirchengemeinde will den Friedhof Ende des Jahres dicht machen, nach eigenen Angaben wohl aus finanziellen Gründen. Was das für die Gräber bedeutet und ob die Stadt Netphen den Friedhof vielleicht übernimmt, darüber will euch die Kirchengemeinde heute Abend informieren. Und das waren die Radio Siegen Nachrichten von hier mit Simon Volkmann. Wir schauen aufs Wetter für Siegerland und Wittgenstein. Der Regen vom Vormittag zieht langsam Richtung Hessen ab. Aus Richtung Sauerland kommen aber schon wieder einzelne Schauer nach. Es bleibt kühl und ungemütlich, dazu frischt der Wind auf. In Ferndorf sind es jetzt gerade rund 7 Grad, in Burbach-Lützeln etwa 5 und in Gierkhausen nur um die 4 Grad. In der Nacht drohen weiter oben im Rothaargebirge und im Westerwald Schneeschauer und Glätte. Morgen bleibt es wechselhaft mit Schauern und vereinzelt Gewittern bei 10 bis 14 Grad.
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0: Der aktuelle Radio Siegen Verkehrsservice, A4 Olpe Richtung Köln zwischen Gummersbach und Bielstein, 1 Kilometer Stau, 6 Minuten plus. A45 Hagen Richtung Gießen zwischen Drolshagen und Kreuz Olpe Süd, 1 Kilometer Stau, 3 Minuten plus. Auf der B480 zwischen Raumland und Bad Berleburg gibt's dichten Verkehr, ihr braucht 9 Minuten länger. Und dichten Verkehr gibt's auch auf der B54 Burbach Richtung Renneroth und das in beide Richtungen. Rund um den Siegerland-Flughafen staut es sich aus Richtung Renneroth und aus Richtung Burbach an der Baustelle. Aktuell braucht ihr in beide Richtungen knapp 5 Minuten länger. Außerdem habt ihr uns 2 Blitzer gemeldet, Ortsdurchfahrt Bühl in Richtung Freudenberg und Dreistiefenbach Kreuztaler Straße in beide Richtungen. Allen unterwegs eine gute und sichere Fahrt.
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0: Gleich noch bei uns Taylor Swift mit Opalite. Aber vorher stellen wir euch noch mal unter den Geldregen. Rüber zu Thomas Wagner ins landesweite Geldregenstudio. Hallo.
1: Ich spiele mit dem Olaf als nächstes hier. Hi Olaf.
2: Hallo.
1: Du hast gute Aussichten. Du bist nämlich kurz vor Feierabend, kann man sagen.
2: Das ist richtig.
1: Als LKW-Fahrer gerade die letzte Tour gemacht. Was hast du abgeliefert beim Kunden?
2: Zäune, Pfosten, die wir selbst verzinkt haben und beschichtet haben. Die kriegt der Kunde dann wieder. Das ist immer so ein Rundlauf.
1: Okay, und jetzt geht's eigentlich nur noch zurück in die Firma und dann so langsam mal an Feierabend denken, oder?
2: Richtig, ich denke so 14 Uhr Feierabend.
1: Ja, mega, guck mal. Und dann kommt hier kurz vorher der Geldregen noch um die Ecke.
2: Ja, ich bin echt mal gespannt jetzt.
1: Ich auch, dann liefer hier auch mal ab.
2: Alles klar.
3: 300 Euro.
2: Weiter.
3: 400 Euro.
2: Weiter.
3: 600 Euro.
2: Stopp.
1: Jo, 600 Euro kriegst du von uns.
2: Yes.
1: Herzlichen
2: Super,
1: Glückwunsch.
2: Freue mich.
1: Kannst du damit was anfangen?
2: Ja, auf jeden Fall. Der Urlaub steht vor der Tür.
1: Okay, dann ein bisschen für die Urlaubskasse. Viel Spaß, eine schöne Reise.
2: Vielen Dank.
1: So, der Olaf macht also dann gleich Feierabend mit 600 Euro mehr in der Tasche. Und für euch hätte ich den nächsten Job, und zwar euch um 10.000 Euro kümmern. Die könnt ihr euch jetzt in dieser Runde ja einfach nur abholen. 10.000 Euro sind garantiert drin.
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1: Mit Christian Böder, guten Tag. Ihre Atlantikkreuzfahrt hat unfreiwillig länger gedauert als geplant. Jetzt sind 4 deutsche Passagiere der Hondius wieder zurück in Deutschland. In der Nacht kamen sie in Frankfurt an. Sie waren gemeinsam mit Hantavirus-Infizierten an Bord des Kreuzfahrtschiffes gewesen. Die Rückkehrer haben aber alle keine Symptome, heißt es aus dem Bundesgesundheitsministerium. Die weiteren Infos hat Malte Albrecht.
2: Die 4 Deutschen waren gestern gemeinsam mit weiteren Kontaktpersonen in die Niederlande ausgeflogen worden. Von dort ging es weiter in die Uniklinik Frankfurt. Dort werden sie jetzt untersucht. Danach müssen die Rückkehrer in häusliche Quarantäne in ihren jeweiligen Bundesländern. Wegen der langen Inkubationszeit könnte die Quarantäne bis zu 45 Tage dauern, also länger als 6 Wochen. In dieser Zeit werden die Betroffenen regelmäßig auf mögliche Symptome überprüft. Gleichzeitig gibt das Robert-Koch-Institut ein Stück weit Entwarnung. Es gebe keine Pandemiegefahr, sagte RKI-Chef Schade im ZDF. Das Virus könne zwar sehr krank machen, verbreite sich aber nicht so stark wie Corona. Unterdessen wurde auch bei einer Passagierin aus Frankreich das Hantavirus nachgewiesen. Nach Angaben der WHO gibt es damit aktuell 6 bestätigte Infektionen und 2 Verdachtsfälle.
1: Und hier haben wir weitere Nachrichten in der Zusammenfassung. Bundesjustizministerin Hubig will unverheirateten Paaren das Leben erleichtern und Konflikte zwischen getrennt lebenden Eltern entschärfen. Sie plant dazu, das Kindschaftsrecht zu reformieren. Demnach sollen getrennte Eltern mit gemeinsamem Sorgerecht in der Zeit, in der sie das Kind betreuen, allein über die Angelegenheiten des täglichen Lebens entscheiden dürfen. Eine Lösung im Iran-Krieg ist weiter nicht in Sicht. Und das sorgt dafür, dass der Ölpreis wieder steigt. Knapp 106 Dollar kostete das Barrel im frühen Handel. Das sind fast 10 Dollar mehr als noch vor einigen Tagen. Der Iran hatte am Wochenende auf ein Angebot der USA mit neuen Forderungen reagiert. Und Israel will den Krieg so lange fortsetzen, bis wichtige Fragen zu Irans Atomprogramm geklärt sind. In genau einem Monat startet die Fußball-WM in Nordamerika. Die FIFA plant ein Turnier der Superlative. Der Run auf die WM-Tickets sei schon jetzt beispiellos, heißt es von dort. Mehr als 5 Millionen Tickets sind demnach schon verkauft worden. Danny Hopper aus der Sportredaktion, die Ticketpreise sorgen aber weiter für viel Kritik.
3: Ja, auf jeden Fall. FIFA-Chef Gianni Infantino hat die Preispolitik zuletzt zwar noch als marktgerecht bezeichnet. 25% der Tickets für die Gruppenspiele würden unter 300 Dollar kosten. Aber selbst US-Präsident Trump zeigte sich zuletzt überrascht über die hohen Preise. Die New York Post hatte ihn darauf hingewiesen, dass Zuschauer für das erste Spiel der USA am 12. Juni in L.A. gegen Paraguay mehr als 1.000 Dollar für eine Eintrittskarte zahlen müssten. Das wäre ihm zu viel, sagt er. Auf einer Wiederverkaufsseite der FIFA waren zuletzt sogar 4 Tickets für das Finale für jeweils fast 2,3 Millionen Dollar angeboten worden. Dazu sagte Infantino, sollte jemand das zahlen, werde er ihm persönlich einen Hotdog und eine Cola vorbeibringen. Uli Hoeneß findet das alles nicht lustig. Der Ehrenpräsident des FC Bayern hat in der Frankfurter Allgemeinen Sonntagszeitung deutlich gegen die Preispolitik der FIFA gewettert. Er lehne das total ab, das habe nichts mit dem Fußball zu tun, den er sich wünsche.
1: Das waren die Nachrichten mit Christian Böder.
4: Rüber auf die Straßen. Das ist der aktuelle Radio Siegen Verkehrsservice mit einer Meldung von der B62 zwischen Weidenau und Reis-Tiefenbach. Da hat es nämlich gerade eben einen Unfall gegeben und zwar bei der Kreuzung hoch zur Uni. Dementsprechend kann es da zu Verkehrsbehinderungen kommen. Dann haben wir außerdem keine längeren Staus oder Störungen, aber 2 Radarkontrollen. Danke fürs Durchgeben. Reis-Tiefenbach, Kreuztaler Straße. Hier wird in beide Richtungen kontrolliert und dann Ortsdurchfahrt Bühl in Richtung Freudenberg. Kommt gut und sicher an euer Ziel. Der Regen vom Vormittag, der dürfte so ganz, ganz langsam etwas nachlassen. Wir erwarten aber weiterhin so kleinere einzelne Schauer, so wie gerade zum Beispiel hier mitten in Siegen. Auf Sonne hoffen wir heute vergeblich. Dazu ist es kühl, maximal 6 Grad in Schüller, 8 in Niederdiefen. Morgen am Dienstag wird es kaum wärmer und es bleibt wechselhaft mit Schauern und vereinzelt sogar Gewittern. Und auch an Christi Himmelfahrt am Donnerstag, der Feiertag, da bleibt es ähnlich ungemütlich.
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4: Na, irgendwie Zeit der Festivals gerade, ne? Kultur pur startet ja nächste Woche Donnerstag, dann über das Wochenende verteilt. Und auch Biggesee Open Air, da bei unseren Nachbarn in Olpe, ne? Das beginnt ja Anfang Juni. Reden wir gleich drüber, denn wir haben natürlich Karten für euch zu verlosen. Heute Morgen haben wir schon Andrea Berg verlost. Morgen früh gibt's dann wen anders. Wen? Hört er gleich hier bei mir. Max Schepp ist mein Name. Hi. Max Schepp ist mein Name. Hi.

Canary, Alex Varen hier bei Radio Siegen. 10 nach 2 haben wir es jetzt und hier hört man eigentlich das hier. Anfang Juni schallt sie aber über den Biggesee da bei Olpe. Ja, Roxette tritt auf beim Biggesee Open Air Festival. Das ist ja in 3 Wochen in der ersten Juniwoche. Und Roxette spielt da an dem Freitag, also dem 5. Juni. 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Also hört gerne die Morning Show von 6 bis 10 mit den Moderatoren Tom Schirmer und Noel Schäfer. Und dann hört ihr alles weitere zur Ticketverlosung für Roxette bei Biggesee Open Air. Also richtige Festivalzeit hier in Siegen-Wittgenstein. Nächstes Wochenende ist ja Kultur pur oben am Giller. Und wir senden von da natürlich auch wieder live, so wie ihr das aus den letzten Jahren kennt. Anfang Juni dann eben direkt nebenan hier in Siegen-Wittgenstein, Biggesee Open Air bei Olpe. Und dann hören wir jetzt Roxette mit Joe Ride. Passt ja dazu.

0: Die Imagine Dragons mit One Top of the World. Hier ist Radio Siegen und hier wartet gleich ein richtig dicker Schutt auf euch. Hoffentlich ohne Blitz dann. Und ich meine mit Schutt jetzt nicht draußen in Siegen-Wittgenstein, sondern hier im Radio.
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0: Ja, vorhin hat Olaf, der LKW-Fahrer, nur 600 Euro aus dem Geldregen geholt. Es hätten mehr sein können und deswegen heißt das aber für euch jetzt, es sind 10.000 Euro garantiert.
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3: Vor unseren Nachrichten von hier nochmal voll aufdrehen. Der Hit vor halb bei Radio Siegen.

0: Es ist 2:30.
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0: Jetzt von Simon Volkmann. Hallo Simon.
2: Guten Tag. Vier Deutsche der Hondius-Kreuzfahrt im Atlantik sind zurück in Deutschland. Sie sollen Kontakt mit Hantavirus-Infizierten gehabt haben. Das Bundesgesundheitsministerium sagt, die vier Deutschen hätten keine Symptome. Zwischen diesen beiden Einbrüchen in Wilgersdorf und Nenkersdorf liegen 10 Tage, doch die Parallelen sind verblüffend. Die Polizei teilt heute mit, dass der mutmaßliche Einbrecher wohl in beiden Fällen zuvor von Passanten angesprochen wurde und dann gesagt hat, er suche einen Hund. Der Einbruch in Wilgersdorf fand bereits letzte Woche im Erbachweg statt, der zweite Einbruch dann gestern in der Sieglahnstraße in Nenkersdorf. Die Polizei sucht jetzt Zeugen und hat eine Täterbeschreibung veröffentlicht. Die findet ihr online bei uns auf radiosiegen.de und in der App. Seit 60 Jahren befindet sich das Jung-Stilling-Krankenhaus auf dem Rosterberg in Siegen und das wird mit mehreren Veranstaltungen gefeiert. Zum Auftakt gibt es heute Nachmittag einen Vortrag rund um die Chirurgie bei Krebserkrankungen. Das Jung-Stilling wird von der Diakonie betrieben und versorgt mit seinen kleineren Standorten in Freudenberg und Kirchen rund 100.000 Patienten im Jahr. Und das waren die Radio Siegen Nachrichten von hier mit Simon Volkmann.
0: Danke dir, Simon. Gehen wir rüber auf die Straßen. Das ist der aktuelle Radio Siegen Verkehrsservice. Es gibt ein paar Verkehrsbehinderungen auf der B62 zwischen Dreistiefenbach und Weidenau. Auf Höhe der Kreuzung hoch zur Uni hat es nämlich einen Unfall gegeben. Dementsprechend werdet ihr da möglicherweise etwas länger brauchen. Ansonsten ist uns nichts bekannt. Wenn ihr noch was seht unterwegs, Stau, Blitzer, Unfall oder ähnliches, gebt gerne durch per WhatsApp oder Telefon. 0271 23 22 21 0 ist die Nummer. Kommt gut und sicher an. Das laute Regengeprassel von heute Nacht und heute Morgen ist jetzt wohl vorbei. Wir erwarten im Laufe des Nachmittags nur noch leichte, kleinere Schauer. Die Sonne schafft es aber nicht durch. Dazu bleibt es auch kühl. Maximal 6 Grad oben in Schwarzenau, 8 auf der Eisernhardt. Morgen am Dienstag wird es dann kaum besser und selbiges gilt auch für den Feiertag am Donnerstag für Christi Himmelfahrt.
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0: Wir spielen euch weiter die Hits im besten Mix. Jetzt mit Whitney Houston und My Love is Your Love. Danach haben wir noch die Backstreet Boys in der Pipeline mit Everybody. Max Schepp ist mein Name und gleich gegen 20 vor. Ja, dann stellen wir uns wieder unter den Geldregen. Es könnte Großes runterregnen. Hört er dann später hier bei uns.
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0: Ach, hier draußen brauche ich ihn nicht, aber im Radiostudio, ja, da ist er mir lieb.
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0: Da kann es so viel regnen, könnte eigentlich gar nicht mehr aufhören. Ich wäre auf jeden Fall zufrieden. Ich denke, ihr auch. Und wir spielen jetzt die vorletzte Runde Geldregen für heute. Schalten rüber ins landesweite Geldregenstudio zu Thomas Wagner. Grüß dich.
2: Schönen Nachmittag von mir und hallo an Daniela jetzt.
3: Hallo.
2: Du bist kurz davor, deinen Sohn Niklas vom Kindergarten abzuholen.
3: Genau so ist das, genau.
2: Und der freut sich wahrscheinlich auch schon sehr auf den Nachmittag, weil es kommt zum Highlight. Also wenn ich mich früher als Kindergartenkind dran erinnere, dann waren das meine Highlights. Und zwar dann, wenn du einen Kumpel mit nach Hause nehmen durftest.
3: Genau, wir nehmen jetzt gleich den Yoshi noch mit und dann wollen die zu Hause schön spielen bei uns.
2: Cool, ja. Und nehmen dir die Bude auseinander.
3: Ja, wahrscheinlich, genau.
2: Und im besten Fall beschäftigen die sich auch selbst und die Mama kann die Füße hochlegen, oder?
3: Das wäre natürlich auch schön, ja. Und genau.
2: Und dann kommt hier noch der Geldregen. Da musst du jetzt noch ein bisschen aktiv werden einmal.
3: Okay.
2: Und da wünsche ich dir auch viel Erfolg.
3: Danke, danke.
1: 250 Euro.
3: Weiter.
1: 600 Euro.
3: Weiter.
1: 900 Euro.
3: Weiter.
1: 1.000 Euro.
3: Weiter.
1: 1.500 Euro.
3: Weiter.
1: 2.000 Euro.
3: Weiter.
1: 5.000 Euro.
3: Weiter.
1: 10.000 Euro.
3: Stopp, stopp, stopp, stopp, stopp.
2: Ich tippe mal, du hast doch auf dem Weg in die Kita im Auto gerade Radio gehört, oder?
3: Ja, ich hab's. Ja.
2: Und du wusstest natürlich, dass hier 10.000 Euro drin sind.
3: Ja.
2: Die hast du in diesem Moment gewonnen.
3: Gibt's nicht. Das ist der Knaller. Super. Vielen, vielen Dank.
2: Herzlichen Glückwunsch zu 10.000 Euro.
3: Danke, danke, danke.
2: Was fällt dir als erstes ein? Was passiert mit dem Geld?
3: Oh, wir fahren in Urlaub. Wir gehen essen. mein Kind kriegt gleich einen dicken Knutscher.
2: Ja, alles. Gerne alles. Genau. Viel Spaß mit dem Geld.
3: Super. Vielen, vielen, vielen, vielen Dank.
2: Und somit haben wir auch die Daniela hier glücklich gemacht mit dem Geldregen. Und eine Runde spielen wir jetzt ja auch noch. Und da möchte ich euch doch genauso glücklich machen. Also macht mit beim Geldregen. Versucht euch jetzt hier zu bewerben und mit ein bisschen Glück rufe ich euch gleich auch noch zurück.
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Also ich hoffe, euch geht's da anders als bei uns, denn wir suchen in letzter Zeit ja ständig hier bei Radio Siegen einen Ehemann. Ist aber auch eine geile Nummer. Ray ist das jetzt mit Where's My Husband? Ich wünsche euch einen schönen Montag.

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12: Der Montagnachmittag mit dem Geldregen bei uns. Hier ist Thomas Wagner im landesweiten Geldregenstudio. Das hier ist Daniela. Die hat gerade eben 10.000 Euro gewonnen.
13: Gibt's nicht. Das ist der Knaller. Super. Vielen, vielen Dank.
12: Und euch will ich gleich auch jubeln hören. Eine Runde Geldregen für heute spielen wir noch. Versucht euch jetzt dafür zu bewerben.
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1: Mit Christian Böder, guten Tag. Der Sozialstaat in Deutschland steht vor einem großen Umbruch. Die Bundesregierung plant mehrere Reformen, aber die Gewerkschaften halten weiter dagegen. Beim DGB-Kongress in Berlin gab es heute deutliche Ansagen in Richtung Schwarz-Rot. Malte Albrecht aus dem News-Team, die wiedergewählte DGB-Chefin Fahimi hat den Sozialstaat verteidigt und vor Kürzungen gewarnt.
2: Ja, genau. In ihrer Grundsatzrede hat Fahimi ganz klar gesagt, der Sozialstaat sei kein Luxus. Das Sozialstaatsprinzip stehe im Grundgesetz. Entscheidend sei deshalb nicht, ob sich Deutschland einen Sozialstaat leisten könne, sondern welche Leistungen möglich seien. Besonders deutlich wurde Fahimi beim Thema Rente, wer das Renteneintrittsalter beliebig nach oben setzen wolle, riskiere massiven Widerstand der Gewerkschaften. Man sei bereit, einen Rentenklau abzuwehren. Und ebenso deutlich wandte sie sich gegen Versuche, den 8-Stunden-Tag aufzuweichen.
1: Auch von der IG Metall gibt es Kritik an der Regierung.
2: Ja, IG Metall-Chefin Benner hat der schwarz-roten Koalition vorgeworfen, in der Wirtschafts- und Sozialpolitik keinen klaren Kurs zu haben. Stattdessen sorge sie für Verunsicherung, sagte sie dem ZDF. Viele Beschäftigte fühlten sich durch Diskussionen über Teilzeit, Krankheitsstände und längere Arbeitszeiten angegriffen. Auch Benner warnte deshalb vor deutlichem Widerstand. Statt Sozialabbau forderte sie, mehr Geld in die Zukunft zu stecken, zum Beispiel in künstliche Intelligenz oder Elektromobilität. Was die Regierung dazu sagt, dürfte sich später zeigen. Heute Abend kommt noch Bundesfinanzminister Klingbeil zum DGB-Kongress und morgen reden dann Bundeskanzler Merz und Arbeitsministerin Baas.
1: Vielen Dank, Malte. Und das sind weitere Nachrichten in der Zusammenfassung. Teurere Ticketpreise ja, Komplettausfälle des Flugverkehrs nein. So sieht Bundeswirtschaftsministerin Reiche die Folgen des angespannten Kerosinmarktes. Die Kerosinreserven seien bisher noch keineswegs aufgebraucht, sagte sie bei einem Besuch der Ölraffinerie PCK im brandenburgischen Schwedt. Der Irankrieg hatte die Preise für Treibstoff in die Höhe schnellen lassen. In den 12 vergangenen Monaten sind etwa 35.000 Menschen direkt an der Grenze oder bei illegalen Grenzübertritten nach Deutschland zurückgewiesen worden. Das geht aus Zahlen des Bundesinnenministeriums hervor. Im vergangenen Mai hatte Innenminister Dobrindt die bestehenden Kontrollen an den deutschen Außengrenzen verschärfen lassen. 2 Monate nach der Landtagswahl in Baden-Württemberg haben Grüne und CDU ihren gemeinsamen Koalitionsvertrag unterzeichnet. Der stellt unter anderem die wirtschaftliche Entwicklung des Bundeslands in den Mittelpunkt. Am Mittwoch soll dann der Grünen-Spitzenkandidat Özdemir zum neuen Ministerpräsidenten gewählt werden. Kaffee wird etwas billiger. Die großen Lebensmittelunternehmen wollen die Preise für ihre Kaffee-Eigenmarken senken, einschließlich die für Pads und Kapseln. Es geht um insgesamt 25 Produkte. Das hat eine Umfrage der deutschen Presseagentur ergeben. Demnach kostet die Kilopackung Kaffeebohnen ab dieser Woche 10 bis 50 Cent weniger als bisher. Das klassische gemahlene Pfund Kaffee gibt es schon ab 4,80 Euro. Es ist mittlerweile die 3. Senkung der Kaffeepreise seit Oktober. Grund für die Entwicklung sind nach Angaben des Discounters Lidl die sinkenden Rohstoffpreise. Unterm Strich ist Kaffee trotzdem immer noch deutlich teurer als in den vergangenen Jahren. Die Experten des Statistischen Bundesamtes haben ausgerechnet, dass Kaffeepreise seit 2020 sich mehr als veranderthalbfacht haben. Das waren die Nachrichten mit Christian Böder.
3: Wir wechseln auf die Straßen. Das ist der aktuelle Radio Siegen Verkehrsservice. Hier gibt's gute Nachrichten für euch, denn es ist nichts los, zumindest ist uns nichts bekannt. Wenn ihr doch unterwegs was seht, dann gebt uns das gerne durch per WhatsApp oder Telefon an die 0271 23 22 21 0. Gute Fahrt euch! Heute Nachmittag erwarten wir keine dickeren Schauer mehr, wenn dann nur so kleinere. Ansonsten bleibt es aber trüb und kühl, maximal 8 Grad erwarten wir. Morgen am Dienstag wird es wohl kaum wärmer, ansonsten auch kaum besser, es bleibt regnerisch. Dasselbe gilt auch für den Feiertag am Donnerstag für Christi Himmelfahrt.
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3: Jetzt knipsen wir das Licht aus und machen die Musik an. Das ist jetzt Kato mit Turn the Lights Off. Max Schepp ist hier. Hi!

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1: Humberstone, to love somebody.
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0: Der ist ganz neu bei uns. To Love Somebody, Holla, Humberstone. Hier bei Radio Siegen, 3:15 haben wir's.
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0: Daniela stand eben unter dem Geldregen und die hatte schon so ein bisschen Angst, dass ihr großer Traum, der Sommerurlaub, ins Wasser fällt.
2: Wir waren am Überlegen, ob unser Sommerurlaub draufgehen muss, weil doch die Kosten und die Ausgaben ein bisschen viel waren in letzter Zeit.
0: Ja, aber dann hat sie einfach mitgemacht und dann war das alles gar kein Problem mehr. Wir hören mal rein.
1: 10.000 Euro.
2: Stopp. Gibt's nicht. Ist der Knaller. Super. Vielen, vielen Dank.
0: Ja, also ich glaube, da ist nicht nur ein Sommerurlaub drin. Vielleicht auch noch so ein Herbsturlaub und zu Silvester fahren sie auch noch nach New York oder so. Also super da und daran merkt ihr, ihr könnt hier ganz schön viel Geld rausziehen aus unserem Geldregen. Und ihr könnt euch noch bewerben für die nächste Runde, die wir spielen. 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Jeder Anruf kostet euch da 50 Cent aus allen deutschen Netzen und mitmachen dürft ihr, wenn ihr 18, also volljährig seid.
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Alle Farben und Kiddo hier mit Alright. Radio Siegen ist hier 8 Minuten noch bis 3:30. 5.000 Euro für einen Musikverein. Ja, egal ob hier für so einen Bläserkreis oder einen Chor oder. Die Krombacher Brauerei hat für alle Musikvereine hier aus Siegen-Wittgenstein wieder was. Und zwar 5.000 Euro für einen Verein, der die Förderaktion gewinnt. Krombacher Musikliebe heißt diese Förderaktion. Und ihr dürft da ab sofort mitmachen. Ihr sollt euren schönsten Musikmoment hochladen. Auf Instagram, Facebook oder YouTube mit dem Hashtag Krombacher Musikliebe. Und aus allen Videos werden dann die Besten gezogen. Ne? Und es gibt dann den ersten Platz, der bekommt eben 5.000 Euro, aber auch die anderen Plätze gehen mit vollen Händen oder Kontoständen oder vollen Kehlen nach Hause, zum Beispiel mit einem vollen Krombacher Kühlschrank. Mehr Infos findet ihr im Internet. Einfach mal Krombacher Musikliebe googeln. Habt ihr gehört? Hier bei uns, Radio Siegen. Und das ist jetzt Join Me

0: mit Fury in the Slaughterhouse, Doro Pesch, Enyo, Raubein, Aaron, der Philharmonie Südwestfalen, Circus Circa und den Rainbirds. Zum 40-jährigen Jubiläum kommt die Band in Originalbesetzung und mit Gästen auf die Bühne zurück. 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Am Sonntag, 24. 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Karten und Infos auf kulturpur-festival.de.
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0: Take That ist das gewesen mit Patience im Radio Siegen Hit vor 16:30.
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0: Alles Wichtige jetzt von Simon Volkmann. Hallo Simon.
2: Guten Tag. Die Gewerkschaften laufen Sturm gegen die geplanten Sozialstaatsreformen der schwarz-roten Bundesregierung. Die wiedergewählte DGB-Chefin Fahimi sagte heute, man werde Widerstand leisten, vor allem gegen eine Anhebung des Renteneintrittsalters und gegen die Abschaffung des 8-Stunden-Tages. Nachdem die Polizei gestern zufällig eine große Cannabis-Plantage in Eiserfeld gefunden hat, wird das Gelände aktuell von einer Streife bewacht. Eine Polizeisprecherin sagt uns, dass die Lagerhalle wohl noch nicht betreten werden kann. Es gibt Probleme mit der Statik. Die Plantage wurde gestern zufällig gefunden, weil es in der Halle einen Großbrand gegeben hatte. Die Ermittlungen laufen. Haben Angehörige von euch ein Grab auf dem evangelischen Friedhof in Netphen, dann solltet ihr heute Abend zu einer Infoveranstaltung ins evangelische Gemeindehaus kommen. Die Kirchengemeinde will den Friedhof Ende des Jahres dicht machen, nach eigenen Angaben wohl aus finanziellen Gründen. Was das für die Gräber bedeutet, darüber will euch die Kirchengemeinde heute Abend informieren. Die Stadt wird den Friedhof aber definitiv nicht übernehmen, sagt uns eine Stadtsprecherin auf Nachfrage. Und das waren die Radio Siegen Nachrichten von hier mit Simon Volkmann.
0: Danke dir, Simon. Wir gehen rüber auf die Straßen. Das ist der aktuelle Radio Siegen Verkehrsservice. Da haben wir keine längeren Staus oder Störungen. Nur so ein bisschen stockenden Verkehr beim üblichen Sorgenkind. B508 zwischen Hilchenbach und Kreuztal. Rund 10 Minuten kommen hier für euch obendrauf. Ansonsten haben wir nichts zu melden. Gute und sichere Fahrt euch. Sie kämpft, die Sonne. Aber so richtig kommt sie heute Nachmittag wohl nicht mehr durch. Dazu könnten hier und da so kleinere Schauer noch dabei sein. Morgen am Dienstag bleibt es dann ähnlich trüb, grau und regnerisch wie heute, auch ähnlich kalt, so maximal 8 bis 9 Grad haben wir zu erwarten. Selbiges gilt übrigens auch für den Feiertag am Donnerstag, für Christi Himmelfahrt, schräge Vatertag.
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0: Gleich gibt's die letzte Runde Geldregen, für heute gegen 20 vor spielen wir die und jetzt spielen wir erstmal ein bisschen Musik bis dahin. Selena Gomez und Marshmello ist das mit Wolves. Und Max Schepp ist mein Name. Ich wünsche euch einen guten Start in Richtung Feierabend.
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0: Ja, die Preise an den Tankstellen, die haben wir runtergeschraubt. Ja, das erste Mal seit Anfang März ist der Diesel im Durchschnitt unter 2 Euro gefallen. Und ich hoffe mal, dass die Zahlen hier und die Gewinnsummen hier jetzt nicht runtergeschraubt werden.
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0: Gehen wir rüber ins landesweite Geldregenstudio zu Thomas Wagner für die nächste Runde.
2: Letzte Runde Geldregen für heute, jetzt mit dem Christoph. Hi.
3: Ja, hallo.
2: So, schönen Feierabend dir, hast du ja schon.
3: Genau, richtig.
2: Und dann freust du dich vor allem auch, wie viele andere, auf Donnerstag, Vatertag, weil ihr habt eine Tour vor.
3: Genau, wir wollen so ein bisschen mit dem Bollerwagen um die Straßen ziehen, auch mit meinem Vater. Die Kinder dürfen natürlich auch gerne mit dabei sein. Und ja, dann hoffen wir mal, dass wir einen schönen Tag haben werden.
2: Ja, prima. Der Klassiker natürlich. Ordentlich Verpflegung dabei, ne?
3: Genau, das auf jeden Fall. Das ist ein Muss.
2: Und die Väter dürfen aber auch sich 1, 2, 3 Bierchen genehmigen.
3: Ja, aber das auf jeden Fall.
2: Aber der Bollerwagen muss ja auch noch gezogen werden, ne?
3: Genau, richtig.
2: Christoph, hast du ja eine schöne Sache, auf die du dich freuen kannst. Vielleicht umso mehr, wenn das jetzt hier erfolgreich im Geldregen für dich abläuft.
3: Ja, das hoffen wir doch mal.
2: Viel Erfolg.
3: Dankeschön.
1: 300 Euro.
3: Weiter.
1: 600 Euro.
3: Weiter.
1: 700 Euro.
3: Weiter.
1: 900 Euro.
3: Weiter.
2: Nein. Ach, shit.
3: Nein.
2: Christoph, es tut mir leid.
3: Alles gut.
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0: I love Rock'n'Roll hier bei Radio Siegen um jetzt 10 Minuten vor 4. Das Wetter da draußen, ne? Immer wieder Regen. Ist das für euch so ein Downer für eure Stimmung?
1: Nein, überhaupt nicht.
0: Nee, das habt ihr uns letztes Jahr am Pfingstwochenende gesagt.
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3: Jetzt regnet es hier runter. Trübt das die Stimmung?
1: Ja, natürlich.
3: Du hast die Kapuze auf, du die grüne Kappe.
4: Überhaupt nicht.
3: Überhaupt nicht?
4: Nein. Wir haben genug Bier dabei und freuen uns gleich aufs Konzert.
1: Nein! Überhaupt nicht!
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1: Mit Christian Böder, guten Tag. Dass Europa sich nicht mehr so wie früher auf die USA verlassen kann, da sind sich in der Bundesregierung alle einig.

0: nicht. Und auch, dass Deutschland deshalb mehr auf eigenen Beinen stehen muss, was die Verteidigung angeht. Der Rüstungskonzern Rheinmetall und die Deutsche Telekom wollen deshalb zusammenarbeiten, um einen Anti-Drohnen-Abwehrschirm zu entwickeln. Das haben beide Firmen heute bestätigt. Danny Hoppe aus dem News-Team, wie muss man sich denn dieses System vorstellen?
1: Das System soll feindliche Drohnen frühzeitig erkennen und dann aufhalten, entweder durch Störsignale, eigene Abfangdrohnen oder auch Laserschüsse. Die Telekom steuert ihr Wissen zu Handynetzen und digitalen Inhalten bei, zum Beispiel Konnektivität, Cloud oder Datenanalyse. Rheinmetall ist dagegen für die Sensorik und die Laser zuständig, baut ja auch selbst Drohnen. Man wolle die Drohnenabwehr so auf ein neues Level hieven, sagt die Telekom. Der Abwehrschirm könnte dann zum Schutz von Kraftwerken, Industrieanlagen, Brücken und anderer kritischer Infrastruktur eingesetzt werden.
0: Um das Thema Verteidigung geht es heute auch in Kiew. Verteidigungsminister Pistorius ist dort zu einem Besuch eingetroffen.
1: Ja, Deutschland und die Ukraine wollen ja bei der Verteidigung in Zukunft enger zusammenarbeiten. Da geht es auch um die Produktion und Entwicklung von Waffen. Die Ukraine ist ja durch ihre jahrelange Kriegserfahrung inzwischen weltweit gesehen der Spezialist, was den Drohnenkampf angeht. Und deshalb hat auch die Bundesregierung inzwischen großes Interesse an ukrainischen Abfangdrohnen. Man will also von der Kriegserfahrung der Ukraine profitieren und lernen.
0: Vielen Dank, Danny. Und das sind weitere Nachrichten in der Zusammenfassung. 4 deutsche Urlauber, die auf dem Kreuzfahrtschiff Hondius unterwegs waren, sind wieder zurück in Deutschland. Nach einer Untersuchung in der Uniklinik Frankfurt geht es für sie dann zurück nach Hause, allerdings in eine mehrwöchige Quarantäne. Alle 4 zeigten keine Symptome des Hunter-Virus, das auf dem Kreuzfahrtschiff ausgebrochen war, heißt es vom Bundesgesundheitsministerium. Spezialkräfte der Polizei Hamburg haben einen 17-jährigen Jugendlichen aus Syrien festgenommen, der wohl einen Sprengstoffanschlag in Hamburg vorbereitet hatte. Nach Angaben der Generalstaatsanwaltschaft Hamburg hatte der junge Mann bereits Ziele ausgespäht, darunter ein Einkaufszentrum und eine Polizeiwache. Zu dem Anschlag inspiriert wurde der Jugendliche demnach durch die Dschihadistenmiliz Islamischer Staat. Eine Betreiberin von mehreren Corona-Testzentren in Düsseldorf, Leverkusen und Solingen muss mehr als 4 Millionen Euro zurückzahlen. Das hat das Verwaltungsgericht Düsseldorf entschieden. Die Betreiberin konnte demnach nicht ausreichend dokumentieren, dass die Tests in ihren Zentren auch stattgefunden hatten. Mehr Infos zum Fall hat's Marc Pesch.
2: Vor Gericht ging es nicht um Betrug, sondern um einen bürokratischen Vorgang. Ab Juli 21 mussten die Betreiber von Testzentren nämlich durch die jeweils getestete Person schriftlich bestätigen lassen, dass der Test auch stattgefunden hat. Im vorliegenden Fall ist mit der Dokumentationspflicht offenbar schlampig umgegangen worden und das wird nun richtig teuer. Die Betreiberin der Testzentren muss an die Kassenärztliche Vereinigung als Abrechnungsstelle mehr als 4 Millionen Euro zurückzahlen. Rund 50 Testzentren sollen ebenfalls zur Kasse gebeten werden. Die Kassenärztliche Vereinigung fordert weitere insgesamt 23 Millionen Euro zurück.
0: Das waren die Nachrichten mit Christian Böder.
3: Wir gehen auf die Straßen. Das ist der aktuelle Radio Siegen Verkehrsservice mit einem bisschen dichten Verkehr zwischen Kreuztal und Hilchenbach auf der B508. 10 Minuten kommen hier oben drauf. Ansonsten wissen wir von keinen längeren Staus oder Störungen. Eine Radarkontrolle habt ihr durchgegeben. Danke dafür. Die steht in Siegen in der Wetzlarer Straße und kontrolliert euch bergauf. Kommt gut und sicher an euer Ziel. Ja, jetzt mal länger trocken. Hier mitten in Siegen bei der Radio Siegen Redaktion. Es könnte heute Nachmittag aber noch einzelne Schauer geben. Wenn, dann sind die aber wohl nicht so heftig wie heute Nacht oder heute Morgen noch. Morgen am Dienstag bleibt es dann trüb und regnerisch. Örtlich sind auch Gewitter möglich. Und dann luken wir schon mal so Richtung Vatertag. Donnerstag, Christi Himmelfahrt. Ja, auch da haben wir leider Stand jetzt keine guten Meldungen. Also auch da bleibt es wohl verregnet.
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3: Was hat so ein Cocktail, so ein Bloody Mary Cocktail vielleicht und ein Schlüsselbund mit einem Mordfall zu tun? Ja, das hört ihr heute Abend hier bei uns im Radio. Dann gibt's nämlich die nächste Folge unseres True Crime Podcasts Blutrausch. Und worum es dann genau geht, ich habe es ja gerade so ein bisschen angeteasert, das werdet ihr dann gleich hier bei uns. Max Schäpp ist mein Name. Ich grüße euch.

0: Ah, wie oft hat der seinen Schlüssel verlegt und nicht mehr gefunden, ne? Und dann hat man wieder den Salat. Und deswegen haben wir meinem Papa vor einigen Jahren mal so einen Peilsender für seinen Schlüsselbund geschenkt. Und danach ist dann Ruhe gewesen. Wobei ich sagen muss, so hier und da suche ich meinen Schlüssel ja auch schon mal. Passiert, glaube ich, jedem von uns mal. Und ich habe ihn auch mal im Auto stecken lassen und gesucht. Ja, das ist auch in unserem nächsten Kriminalfall so passiert.
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0: Unsere True Crime Podcaster Fabian und Daniel, die haben sich mit dem Fall von Michael Bonny beschäftigt und die Folge wird heute Abend bei uns im Radio ausgestrahlt, ab 20 Uhr. Michael ist 2012 auf einer Party gewesen, dann mit dem Auto wieder weggefahren nach Hause, aber dann stand das Auto vor dem Elternhaus, Michael saß aber nicht mehr drin, erzählt uns Daniel.
2: Der hat den Schlüssel offenkundig in seinem Auto stecken lassen, was vielleicht gar nicht so ungewöhnlich ist, je nachdem, wo man wohnt, in ländlichen Gegenden, aber in dem Kontext eben schon sehr ungewöhnlich, weil er nämlich verschwunden ist. Und wenn das Auto dann aufgefunden wird, offene Fahrertür, noch spielendes Radio und steckender Schlüssel, der Fahrer verschwunden, das auch noch in einem relativ kurzen Zeitfenster, dann ist das eben schon ein sehr, sehr mysteriöser Cocktail. Aber davon könnt ihr euch heute Abend ja dann alle selbst überzeugen.
0: Ja, und das ist auch nicht irgendein Cocktail, ne? 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

0: Dancing with Tears in My Eyes. Hier ist Radio Siegen. 8 Minuten haben wir noch bis 4:30 bis zu den nächsten Radio Siegen Nachrichten von hier. Gestern, da ist er wieder gewesen, ne? Der Tag, der mich immer noch mal so ein bisschen wachrüttelt. Der Earth Overshoot Day. Das heißt, der Tag, an dem wir in Deutschland unsere Ressourcen für ein Jahr im Grunde schon aufgebraucht haben. Und überlegt euch mal, ne? Wir haben nicht mal Mitte des Jahres. Das heißt im Umkehrschluss nämlich auch, wenn jeder auf der Welt so wie wir hier in Deutschland leben würden, ja, dann würde das Ganze überhaupt nicht funktionieren, würde alles zusammenklappen. Also da reden wir von Öl, von Gas, von Kohle und so weiter. Das ist im Grunde jetzt schon wieder aufgebraucht. Das Ganze wird dann immer errechnet. Und das rüttelt mich dann, wie gesagt, immer nochmal wach, um zu denken, wie gut wir es eigentlich haben und in welchem Überfluss wir eigentlich leben. Das ist jetzt Post Malone mit Circles. Ich wünsche euch einen schönen Feierabend hier mit uns.
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0: Cynical, Two Colors und das Safri Duo. Hier ist Radio Siegen um 16:30.
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0: Die hört ihr jetzt von und mit Simon Volkmann. Hallo Simon.
2: Guten Tag. Die Telekom und der Rüstungskonzern Rheinmetall wollen zusammenarbeiten und einen Drohnenabwehrschirm für Deutschland entwickeln. Das System soll feindliche Drohnen früh erkennen und auch abwehren. Eine Betreiberin von ehemaligen Corona-Testzentren in Düsseldorf, Leverkusen und Solingen muss mehr als 4 Millionen Euro Strafe zahlen wegen eines bürokratischen Fehlers. Ein Gericht hat sie dazu jetzt verurteilt, weil sie die Tests damals nicht ordnungsgemäß dokumentiert hatte. Das Gericht betonte aber, dass die Frau niemanden betrogen hat.
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2: Zwischen diesen beiden Einbrüchen in Wilgersdorf und Nenkersdorf liegen knapp 10 Tage, doch die Parallelen sind verblüffend. Die Polizei teilt heute mit, dass der mutmaßliche Einbrecher wohl in beiden Fällen zuvor von Passanten angesprochen wurde und dann gesagt hat, er suche einen Hund. Der Einbruch in Wilgersdorf fand bereits letzte Woche im Erbachweg statt, der zweite Einbruch dann gestern in der Sieglahnstraße in Nenkersdorf. Die Polizei sucht jetzt Zeugen und hat eine Täterbeschreibung veröffentlicht. Die findet ihr auf radiosiegen.de und bei uns in der App. Wie kann ich bei mir im Unternehmen und am Arbeitsplatz künstliche Intelligenz einsetzen? Diese Frage beschäftigt viele kleine und mittelständische Unternehmen in Siegen-Wittgenstein. Dabei helfen will euch die Uni Siegen. Gemeinsam mit ihren Partnern hat sie einen sogenannten Helpdesk ins Leben gerufen. Hier könnt ihr anrufen, über WhatsApp schreiben oder online ein Kontaktformular ausfüllen. Entweder bekommt ihr direkt eine Antwort oder man sucht für euch einen Experten. Fragen könnt ihr alles. Von was kann ich mit KI eigentlich machen und wie funktioniert das eigentlich? Bis hin zu, welche Regeln gelten dabei für die Wirtschaft in der EU. Zum Schluss noch eine gute Nachricht aus Bad Laasfe. Eine vermisste Jugendliche ist wohlbehalten zurück. Laut Polizei war sie bereits seit Ende April aus einer Wohngruppe in Bad Laasfe verschwunden. Jetzt am Samstag wurde sie dann aber gefunden, und zwar in Mönchengladbach. Hier hatte sie sich selbst in einer Jugendhilfeeinrichtung gemeldet. Gestern wurde sie dann von der Polizei und Jugendamt zurück nach Bad Laasfe gebracht. Und das waren die Radio Siegen Nachrichten von hier mit Simon Volkmann.
0: Danke dir, Simon.
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0: Es staut sich etwas auf der A45 Hagen Richtung Gießen bei der Anschlussstelle Willensdorf, dort bei der Ausfahrt. Dort gibt es in der Ausfahrt Rückstau und es staut sich auch bis auf die Autobahn. Das hat uns Rüdiger Hoffmann durchgegeben. Danke dir dafür. Dann haben wir außerdem noch 2 weitere Blitzer. Siegen, Wetzlarer Straße bergauf und Freudenberg, Krottorfer Straße. Ich wünsche euch eine gute und eine sichere Fahrt. Heute am späten Nachmittag könnte es hier und da mal noch einen Schauer geben. Wenn, dann ist es aber eher nichts Wildes, eher ein kleinerer Schauer. Morgen am Dienstag geht es dann kaum besser weiter. Es bleibt wohl kühl, maximal 10 Grad im Siegerland, 8 weiter oben im Wittgensteiner Raum. Dazu kann es immer wieder regnen. Und all das gilt übrigens auch für euren Feiertag am Donnerstag, für Christi Himmelfahrt bzw. Vatertag.
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0: Max Schäpp ist hier. Ich hoffe, ihr hattet einen schönen Feierabend oder er kommt jetzt ganz bald. Wir begleiten euch dabei mit den Hits im besten Mix. Green Day ist das mit Boulevard of Broken Dreams. Danach habe ich noch Dua Lipa in der Pipeline mit Houdini. Macht's euch muckelig.
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0: Dua Lipa mit Houdini hier bei Radio Siegen. Den Song kennt ihr schon. Ja, und den ich euch jetzt spiele, wahrscheinlich noch nicht. Der ist mir so in die Finger geraten, weil der perfekt passt zu dem Wetter da draußen in Siegen-Wittgenstein. Sommerregen heißt er nämlich.
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0: Na gut, passt jetzt von der Jahreszeit Sommer. Noch nicht ganz, aber vom Regen her eben jetzt schon. Und der ist vor allem von hier. Christian Görk und Florian Schäfer aus Netfen haben den nämlich gemacht. 2017 schon. Damals sind sie einer von 6 Songs gewesen, die beim Contest Dein Song für Siegen-Wittgenstein gewonnen haben. Und auch der Text, der passt zu uns, ne? Von Duvillen reden sie zum Beispiel. Boah. Also spielen wir doch jetzt hier in unserer Rubrik Hits von hier. Das ist jetzt Sommerregen von Christian Görk und Florian Schäfer aus Netfen.
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0: ganz neu bei uns in der Playlist. Tiffany Aris mit Vertigo. 10 vor 5 haben wir es gerade. Und ist jemand aus eurer Familie oder eurem Freundeskreis am Friedhof in Netphen begraben? Dann solltet ihr jetzt hinhören, denn der Friedhof an der Martinikirche in Netphen wird Ende des Jahres geschlossen. Ja, dann gibt es da keine neuen Bestattungen mehr. Und die Frage ist ja auch, ne, wie geht es mit bestehenden Gräbern überhaupt weiter? Antworten auf all eure Fragen bekommt ihr dann heute Abend um 19 Uhr in Netphen. Da gibt es dazu nämlich eine Infoveranstaltung, und zwar im evangelischen Gemeindehaus. Solche Meldungen bekommt ihr, wie ihr das gewohnt seid, natürlich auch immer um 20:30 in den Radio Siegen Nachrichten von hier. Die gibt es heute mit Simon Volkmann. Und das ist jetzt erstmal Andreas Burani mit Nur in meinem Kopf. Ich wünsche euch einen schönen Feierabend mit uns im Ohr.
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1: Mit Christian Böder, guten Tag. Ob Betrug beim Online-Shopping oder gehackte Nutzerkonten, in Deutschland werden immer mehr Menschen Opfer von Cyberkriminalität. So steht es im neuen Cybersicherheitsmonitor. Das Bundesamt für Sicherheit in der Informationstechnik, kurz

0: BSI hat ihn jetzt vorgelegt. Demnach wurde jeder 9. Internetnutzer im vergangenen Jahr Opfer von Cyberattacken und Experten sagen, das Problem wird eher größer als kleiner. Malte Albrecht aus dem News-Team, jetzt kommt auch noch künstliche Intelligenz als mögliche Cyberwaffe dazu.
1: Ja, genau davor warnt das Bundesfinanzministerium. Hintergrund ist das neue KI-Programm Claude Mythos vom US-Unternehmen Anthropic. Eine Ministeriumssprecherin sagte dem Handelsblatt, die Entwicklung verschärfe die Cyberbedrohung weiter mit Risiken für die Finanzstabilität. Das Tool sucht nämlich automatisch nach Schwachstellen in Betriebssystemen, Webbrowsern und anderer Software. Und das Gefährliche daran, es liefert auch gleich die passenden Angriffsmöglichkeiten mit. Experten vom BSI warnen deshalb vor einer Flut an Sicherheitslücken, auf die sich Wirtschaft und Behörden einstellen müssten. Das wichtigste Gegenmittel seien regelmäßige Software-Updates.
0: Aber das betrifft ja nicht nur Firmen und Behörden, sondern auch uns ganz privat zu Hause.
1: Ja, laut Cybersicherheitsmonitor wissen viele Menschen gar nicht genau, wie sie sich im Netz richtig schützen können. Insgesamt gibt es 19 vorgeschlagene Schutzmaßnahmen. Die meisten Befragten kennen davon aber oft nur zwei, und zwar starke Passwörter und Antivirenprogramme. Aber selbst die werden nicht mal von der Hälfte der Befragten genutzt. Von Zwei-Faktor-Authentifizierung, Passwortmanagern oder Biometrie zur Gerätesperrung haben viele dagegen noch nie gehört. Also hier gibt es viel Nachholbedarf. Das BSI nimmt aber auch die Hersteller und Anbieter in die Pflicht. Digitale Geräte und Anwendungen müssten standardmäßig sicherer werden.
0: Vielen Dank, Malte. Und das sind weitere Nachrichten in der Zusammenfassung. Im vergangenen Jahr sind in Deutschland erstmals mehr Wärmepumpen als Gasheizungen verkauft worden. Nach Daten der Deutschen Energieagentur waren es rund 299.000 Anlagen. Das bedeutet einen Marktanteil von mittlerweile 48%. Der Hochlauf der Wärmepumpen geht auch auf die staatliche Förderung zurück. In Köln ist die Entschärfung einer Weltkriegsbombe erfolgreich abgeschlossen worden. Laut einer Sprecherin des Ordnungsamtes können die insgesamt rund 4.400 evakuierten Anwohner wieder zurück in ihre Wohnungen. Für die Entschärfung musste auch ein Krankenhaus geräumt werden. Die amerikanische 10-Zentner Fliegerbombe aus dem Zweiten Weltkrieg war am Freitag bei Bauarbeiten gefunden worden. Ein 17-jähriger Syrer soll einen Terroranschlag in Hamburg geplant haben und ist deshalb festgenommen worden. Das teilte die Generalstaatsanwaltschaft Hamburg mit. Die Einzelheiten zum Fall hat Ronny Thorau.
2: Der 17-Jährige soll von der Terrormiliz Islamischer Staat inspiriert worden sein, heißt es. Er habe geplant, eine unbestimmte Anzahl Ungläubiger zu töten. Als mögliche Anschlagsorte habe er ein Einkaufszentrum, eine Bar oder eine Polizeiwache im Blick gehabt. Laut Ermittlern wollte der 17-Jährige Syrer Sprengstoff, Molotow-Cocktails oder ein Messer verwenden und habe sich bereits Dünger, Grillanzünder, eine Sturmhaube und ein Messer beschafft. Bereits am Donnerstag hätten Spezialkräfte den Jugendlichen vorläufig festgenommen.
0: Soweit die Meldungen mit Christian Böder.
3: Rüber auf die Straßen. Das ist der aktuelle Radio Siegen Verkehrsservice. Hier haben wir weiterhin etwas Rückstau auf der A45 Gießen Richtung Hagen. In der Ausfahrt Willensdorf staut es sich da zurück bis auf die Autobahn. Ansonsten wissen wir von keinen längeren Staus oder Störungen, aber zwei Radarkontrollen. Danke fürs Durchgeben. Siegen, Wetzlarer Straße bergauf und Freudenberg, Krottorfer Straße. Kommt gut und sicher an euer Ziel. Ja, jetzt so Richtung Abend bleibt es meist trocken bei uns in Siegen-Wittgenstein. Vereinzelt könnte es mal noch leicht regnen. Morgen am Dienstag bleibt es dann ähnlich grau und regnerisch wie heute. Sonne ist kaum drin, örtlich sind auch mal Gewitter möglich. Wir schauen noch auf euren Feiertag am Donnerstag, Christi Himmelfahrt. Auch da wird es nicht frühlingshafter. Stand jetzt maximal 10 Grad, Schauer den gesamten Tag über möglich und kaum Sonne.
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3: Ja, kurz nach 15, nach 17 Uhr, so natürlich. Da sollten die meisten von euch doch Feierabend haben. Ich hoffe, ihr hattet einen schönen Feierabend. Und wenn nicht, dann kommt er jetzt hoffentlich ganz bald. Ne? Macht nicht mehr zu arg, wa? Das ist jetzt Red Eyes von Loy und mein Name ist Max Schepp. Ich grüße euch.
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0: Michael Jackson mit Billie Jean hier bei Radio Siegen. Muss immer wieder daran denken, ich war mal auf der Mosel wandern, ja, auf der Mosel, also neben der Mosel, ne, in den Weinbergen. Und da hatte irgendwer so ein Kreuz hingestellt für Michael Jackson mit ganz, ganz vielen Kerzen und ein Buch extra für ihn geschrieben zu seinem Todestag. Ganz crazy Geschichte.
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0: Schön.
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0: Jonas Blue und Dakota mit Fast Car hier im Radio Siegen Hit vor 6:30. Ich muss sagen, das war immer so ein Lied meiner Kindheit. Zur Schulzeit muss ich mich immer wieder dran zurückerinnern. Jetzt haben wir genau 5:30.
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0: Und da schalten wir jetzt rüber zu Simon Volkmann. Hallo Simon.
2: Guten Tag. Auf Deutschland könnte eine neue Flut an Cyberattacken zukommen. Davor warnt das Bundesamt für Sicherheit in der Informationstechnik. Hintergrund sei eine neue KI-Software des US-Unternehmens Anthropic. Denn die kann nach Sicherheitslücken im Internet suchen und auf Nachfrage auch direkt Tipps für einen Cyberangriff mitliefern. In Hamburg hat die Polizei einen 17-jährigen Syrer festgenommen. Er soll einen Terroranschlag geplant haben, entweder auf ein Einkaufszentrum, eine Bar oder eine Polizeiwache. So, da haben wir uns verdrückt. Machen wir es noch oder machen wir einfach?
1: Und jetzt die Nachrichten von hier.
2: Danke, Herr Kollege.
0: Ja, na klar, war doch bereit.
2: So, man hilft sich aus. Nachdem die Polizei gestern zufällig eine große Cannabis-Plantage in Eiserfeld gefunden hat, wird das Gelände aktuell von einer Streife bewacht. Eine Polizeisprecherin sagt uns am Nachmittag auf Nachfrage von Radio Siegen, dass die Lagerhalle aus Sicherheitsgründen noch immer nicht betreten werden kann. Es gibt wohl Probleme mit der Statik. Ein Statiker muss jetzt kommen und wird sich das Ganze anschauen. Danach muss dann eventuell erstmal das technische Hilfswerk anrücken, um die Halle abzustützen und zu sichern. Die Cannabis-Plantage wurde gestern zufällig gefunden, weil es in der Halle einen Großbrand gegeben hatte. Aktuell ist noch immer unklar, warum es gebrannt hatte und auch um wie viele Cannabispflanzen es sich handelt. Die Ermittlungen laufen, so eine Sprecherin. Haben Angehörige von euch ein Grab auf dem evangelischen Friedhof in Netphen, dann solltet ihr heute Abend um 19 Uhr zu einer Infoveranstaltung ins evangelische Gemeindehaus kommen. Die Kirchengemeinde will den Friedhof Ende des Jahres dicht machen, nach eigenen Angaben wohl aus finanziellen Gründen. Was das für die Gräber bedeutet, darüber will euch die Kirchengemeinde heute Abend informieren. Die Stadt Netphen wird auf den Friedhof aber definitiv nicht übernehmen, sagt uns eine Sprecherin auf Nachfrage. Man habe bereits 16 städtische Friedhöfe und da gäbe es genügend Platz. Seit 60 Jahren befindet sich das Jung-Stilling-Krankenhaus auf dem Rosterberg in Siegen und das wird mit mehreren Veranstaltungen dieses Jahr gefeiert. Zum Auftakt gibt es heute einen Vortrag rund um die Chirurgie bei Krebserkrankungen. Das Jung-Stilling wird von der Diakonie betrieben und versorgt mit seinen kleineren Standorten in Freudenberg und Kirchen rund 100.000 Patienten im Jahr. Und das waren die Radio Siegen-Nachrichten von hier. Mit Simon Volkmann.
0: Danke dir, Simon. Dann gehen wir rüber auf die Straßen. Das ist der aktuelle Radio Siegen Verkehrsservice. Hier haben wir keine längeren Staus oder Störungen für euch. Ihr habt uns aber 4 Radarkontrollen durchgegeben. Danke dafür. Siegen, Wetzlarer Straße, hier wird bergauf kontrolliert. Dann Freudenberg, Krotthofer Straße, außerdem Kreuztal zum Erbstollen Richtung Fritz-Erler-Siedlung und Krombach-Hagener Straße in Richtung Littfeld. Kommt gut und sicher durch. Heute Abend kann es hier und da mal noch einen kleinen Schauer geben. Größtenteils bleibt es aber wohl trocken bei uns in Siegen-Wittgenstein. Morgen am Dienstag kann es dann den gesamten Tag über wieder regnen. Es bleibt zudem ähnlich kalt wie heute. Maximal 10 Grad erreichen wir dann in Oberstdorf, 8 in Erntebrück. Am Feiertag, am Donnerstag, Christi Himmelfahrt, Vatertag, ne? Da wird's auch nicht wirklich frühlingshaft. Wir erwarten Regen, maximal 11 Grad und kaum Sonne.
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0: Also das Wetter macht keine gute Laune, auch nicht die Aussicht auf den Feiertag. Schade eigentlich, dann holen wir uns die gute Laune durch gute Musik. Das ist jetzt Ascha mit More und mein Name ist Max Schäpp. Ich wünsche euch einen guten Start in Richtung Montagabend.

0: What a feeling hier bei Radio Siegen. 20 vor 6 ist durch an eurem Montagnachmittag. Wir gehen so langsam zu Richtung Abend. Ja, und da fragt ihr euch, vielleicht noch was machen wir denn heute, außer auf der Couch zu sitzen. Ich sag mal so, das Wetter lädt ja gerade dazu ein, nochmal ins Kino zu gehen. Ja, und wir haben ja bei uns hier quasi so ein neues Kino. Es wurde zumindest ordentlich was dran gemacht. In Dahlbruch nämlich, am Victoria Filmtheater. Ja, da hat Jochen Manderbach die Leitung abgegeben an Christian Pfänder. Und der hat da alles so ein bisschen neu gemacht. Ne? Innen drin gibt es zum Beispiel nicht nur einen Saal mehr, sondern es gibt jetzt auch noch einen zweiten. 118 Sitzplätze hat er und der ist nicht mehr so theaterlike wie der erste Saal.
1: Er kann natürlich auf der technischen Ebene ein bisschen mehr glänzen. Also der Sound ist doch, wir haben gestern Abend mal ordentlich getestet, er ist schon bombastisch.
0: Ja, und ihr könnt ihn heute Abend auch noch testen, den Sound im neuen Saal da im Victoria Kino in Dahlbruch. Once Upon a Time läuft da heute noch um 19 Uhr und um 19.30 Uhr der Hauptmann. Ja, das ist ein Film aus der Nazi-Zeit. Drittes Reich, ganz, ganz interessantes Ding. Und immer mittags, ja, da kommt auch was für die Kinder. Disney wird da groß geschrieben. Morgen zum Beispiel Lilo und Stitch. Dann gucken wir noch auf den Mittwoch. Da haben wir zum Beispiel König der Löwen dabei. Also ihr merkt, da ist von allem etwas dabei. Einfach mal auf der Website nachgucken vom Victoria Filmtheater. Auch die ist nämlich neu. Und dann schauen wir dahin, ja, was ihr kennt, Sinister in Siegen. Da geht's heute Abend natürlich auch noch weiter. Unter anderem mit Der Teufel trägt Prada. Ja, ist ja eine Komödie, gerade total im Trend. Michael, der Film, ja, von Michael Jackson, die Doku, auch die läuft. Und natürlich, das kennt ihr montagabends immer besonders im Sinister, die Sneak Preview. Ihr zahlt weniger Eintritt. Dafür seht ihr einen Film, ja, bei dem ihr vorher gar nicht wisst, welcher es ist. Das Ganze seht ihr dann um 20.15 Uhr. Also kinomäßig ist Montag immer echt ein guter Tag, finde ich. Eben vor allem wegen dieser Cine-Sneak-Preview. Das ist so ein bisschen geheimnisvoll, ne? Wir greifen rein und wissen nicht richtig, was wir dann da rausholen. Also, den Tipp von uns gab's hier bei Radio Siegen und das ist jetzt Nelly Furtado mit Say It Right.

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Gangsters Paradise über Radio 7. 10 vor 6 haben wir gerade durch. Schön, dass ihr zuhört. Ja, und den hier, den haben wir da draußen gerade nicht so, ne, bei diesem Wetter. Aber in unserem Radio 7 Nistkasten, da schon, ja, da sind nämlich die Küken ja geschlüpft und mittlerweile jetzt übers Wochenende haben sie richtig viel Fell bekommen. Das Tragische daran ist nur, man sieht doch, wie hart die Natur ist. Von 7 Küken sind nur noch 4 übrig geblieben, ja, und eins von ihnen, das liegt tatsächlich da tot direkt neben dem Nest, noch im Nistkasten. Ihr könnt das alles sehen auf radiosiegen.de, da haben wir euch den Nistkasten verlinkt. Das habe ich euch erzählt, Max Schrepp ist mein Name, ich bin jetzt gleich ab 6 raus, dann übernimmt Moderator Markus Steinacker mit euch. Macht's gut, schönen Abend euch. Nee.

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1: Mit Christian Böder, guten Tag. Für die Friedensverhandlungen im Ukraine-Krieg hat der russische Präsident Putin Altkanzler Schröder als Vermittler vorgeschlagen. Das stößt bei vielen Politikern auf Skepsis. Unter anderem beim ukrainischen Botschafter in Deutschland, Makeyev. Er lehnt den Vorschlag strikt ab. Wegen seiner Verbindungen zum Kreml habe Schröder keine politische oder moralische Legitimität, als Vermittler zu fungieren, sagte er dem Magazin Spiegel. Schröder war Lobbyist für russische Staatskonzerne und gilt als persönlicher Freund von Putin. Unterdessen endet am späten Abend die dreitägige Waffenruhe zwischen Russland und der Ukraine. Unklar ist, wie es danach weitergeht. Aus Moskau berichtet Ulf Mauder.
2: Russland und die Ukraine haben auch am dritten und offiziell letzten Tag der US-vermittelten Waffenruhe weitgehend auf Luftangriffe verzichtet. Das gilt durchaus als kleiner Erfolg. Am Boden gab es nach Angaben beider Seiten aber viele Verstöße des Gegners, auf die jeweils reagiert worden sei. Dabei ging es vor allem um Artilleriefeuer und den Einsatz kleinerer Drohnen, hieß es sowohl in Kiew als auch hier in Moskau. Geplant ist bislang, dass die Waffenruhe um Mitternacht Ortszeit ausläuft. Danach droht ein Wiederaufflammen der Angriffe in vollem Umfang.
1: Und das sind weitere Nachrichten in der Zusammenfassung. Erstmals seit Anfang März kostet ein Liter Diesel an deutschen Tankstellen wieder unter 2 Euro. Nach Angaben des ADAC lag der Durchschnittspreis für Diesel zuletzt bei 1,98 Euro.

0: 50 pro Liter und für E10 bei 1,97 Euro. Vom ADAC hieß es dazu weiter, die Preisentwicklung dürfte darauf hindeuten, dass die Energiesteuersenkung nun an den Zapfsäulen angekommen ist. Der ADAC erwartet allerdings, dass die Spritpreise wieder steigen werden, weil derzeit der Ölpreis zulegt. Ein 17-jähriger Syrer soll in Hamburg einen Sprengstoffanschlag auf Ziele wie ein Einkaufszentrum oder eine Polizeiwache geplant haben. Spezialkräfte der Polizei hatten den jungen Mann deswegen schon am Donnerstag verhaftet, teilte die Generalstaatsanwaltschaft Hamburg mit. Der Jugendliche sitzt aktuell in Untersuchungshaft. Laut Ermittler ist er durch die Dschihadist-Miliz Islamischer Staat inspiriert worden. In genau einem Monat startet die Fußball-WM in Nordamerika. Die FIFA plant ein Turnier der Superlative und der Run auf die WM-Tickets sei schon jetzt beispiellos, heißt es. Mehr als 5 Millionen davon seien schon verkauft worden. Danny Hoppe aus der Sportredaktion, die Ticketpreise sorgen aber weiter für viel Kritik.
1: Ja, auf jeden Fall. FIFA-Chef Gianni Infantino hat die Preispolitik zuletzt zwar noch als marktgerecht bezeichnet. 25% der Tickets für die Gruppenspiele würden unter $300 kosten. Aber selbst US-Präsident Trump zeigte sich zuletzt überrascht über die hohen Preise. Die New York Post hatte ihn darauf hingewiesen, dass Zuschauer für das erste Spiel der USA am 12. Juni in L.A. gegen Paraguay mehr als $1.000 für eine Eintrittskarte zahlen müssten. Das wäre ihm zu viel, sagt er. Auf einer Wiederverkaufsseite der FIFA waren zuletzt sogar 4 Tickets für das Finale für jeweils fast 2,3 Millionen Dollar angeboten worden. Dazu sagte Infantino, sollte jemand das zahlen, werde er ihm persönlich einen Hotdog und eine Cola vorbeibringen. Uli Hoeneß findet das alles nicht lustig. Der Ehrenpräsident des FC Bayern hat in der Frankfurter Allgemeinen Sonntagszeitung deutlich gegen die Preispolitik der FIFA gewettert. Er lehne das total ab. Das habe nichts mit dem Fußball zu tun, den er sich wünsche.
0: Das waren die Nachrichten mit Christian Böder.
2: Das Wetter ist leider nicht mehr schön. Es bleibt sehr wechselhaft, nass und kalt. In der Nacht gibt's weiter Schauer, stellenweise in höheren Lagen sogar nochmal Schneeregen. Die Werte sinken dazu auf 5 bis 1 Grad, im Bergland auch leicht frostig. Am Tag geht's dann mit vielen dichten Wolken weiter. Auflockerungen sind selten, aber immer wieder ziehen Schauer durch, auch mal ein Gewitter mit dabei. Dazu noch maximal 10 bis 14 Grad.
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2: Kurz nach 6, der Feierabendverkehr rollt. Hier kommt alles ab. 10 Minuten Zeitverzug. A2 Oberhausen Richtung Dortmund. Zwischen Kreuz Oberhausen und Bottrop 4 Kilometer, eine Viertelstunde plus. Die 2 in Gegenrichtung von Dortmund nach Oberhausen. Zwischen Dreieck Bottrop und Oberhausen Königshardt. 4 Kilometer Stau, 48 Minuten Zeitverzug. Hier hat es einen Unfall gegeben, nur ein Fahrstreifen ist frei. Rüber auf die A3. Einmal von Köln Richtung Arnheim. Zwischen Kreuz Oberhausen West und Kreuz Oberhausen 4 Kilometer, 13 Minuten plus. Und die 3 in Gegenrichtung von Oberhausen runter nach Köln zwischen Mettmann und Dreieck Langenfeld. 9 Kilometer Stau, 21 Minuten plus. Die A4 Aachen Richtung Köln zwischen Kreuz Köln West und Eiffeltor. 5 Kilometer, 10 Minuten plus. Die 57 Krefeld Richtung Köln zwischen Dreieck Neuss Süd und Köln-Chorweiler. 11 Kilometer, 22 Minuten plus. Und die 61 Koblenz Richtung Mönchengladbach zwischen Dreieck Sinzig und Kreuz Meckenheim. 4 Kilometer Stau und eine halbe Stunde plus nach einem Unfall. Kommt gut durch.
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2: Na, habt ihr zufälligerweise 1.000 Euro zu viel am Konto? Dann könntet ihr euch noch ein Ticket sichern für die WM in Amerika. Und das ist die günstige Variante. In einem Monat geht's los und das Schöne ist, wir wissen jetzt schon, wer der Gewinner sein wird. FIFA-Chef Infantino, der wird sich nämlich die Taschen schön voll machen. Gleich unser Thema, hier kommt der beste Mix für euch, komplett kostenlos. Schönen Feierabend.
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0: Das ist vollkommen richtig, was die Toten Hosen singen. Die Show muss weitergehen, ist nur die Frage, zu welchem Preis? Heute in 4 Wochen startet die Fußball-WM in den USA, Kanada und Mexiko. Im Eröffnungsspiel spielt Mexiko am 11. Juni gegen Südafrika. So, aber eine richtige Fan-WM scheint das nicht zu werden.
1: Schönes Wetter da, auch für die Spieler, aber die Uhrzeiten werden halt verschoben und das ist halt nicht so geil.
2: Die Tickets kosten ja schon sehr viel und es ist jetzt auch nicht so gut gemacht in der USA.
3: Ich glaube, dass die Stimmung schlechter sein wird, dadurch, dass Amerika als Veranstalter, vor allem in Form von USA, nicht so wirklich gut ist und auch, dass alles so extrem politisiert wird und eine sportliche Stimmung halt nicht so aufkommen wird.
0: Ja, es klingt gerade schon in der Umfrage so durch. Kollege Thorsten Ortmann aus dem News-Team. Die Ticketpreise sind ein Aufreger, ne?
4: Absolut. Ein normales Ticket für das erste Spiel der USA in Los Angeles gegen Paraguay kostet mehr als $1,000. Die regulären Tickets werden sogar auf Resale-Plattformen für ein Vielfaches des Originalpreises angeboten. Da waren jüngst 4 Tickets für das WM-Finale für fast $2,3 Millionen angeboten worden. Pro Ticket wohlgemerkt. FIFA-Chef Infantino fand das sogar irgendwie lustig. Sollte tatsächlich jemand ein Ticket für das Finale für $2 Millionen kaufen, dann werde ich ihm persönlich einen Hotdog und eine Cola vorbeibringen, um sicherzustellen, dass er ein wirklich großartiges Erlebnis hat. Auch US-Präsident Trump hat gesagt, dass selbst er keine $1,000 für das Eröffnungsspiel bezahlen würde.
0: Ja, ist ja super. Aber es sind nicht nur die Tickets, Thorsten, für die man wirklich eine Niere verkaufen muss.
4: Ja, Parkplätze sind ein Thema. In Philadelphia am Lincoln Financial Field kann ein einzelner Parkplatz bis zu $620 kosten. In Dallas zwischen $200 und $500. Auch einige Gastronomen wollen Kasse machen und verlangen einen 20%igen Serviceaufschlag. Begründung, es würden eben auch internationale WM-Besucher aus Ländern anreisen, wo kaum Trinkgeld bezahlt wird. In den USA sind Servicekräfte aber darauf als Teil des Lohns angewiesen. Oder auch Zugfahrten. Im Normalfall kostet eine Zugfahrt von New York City zum Stadion $12,90. Während der WM sollten die Tickets erst gigantische $150 kosten. Erst nach Protesten hatte das Nahverkehrsunternehmen den Preis dann für Hin- und Rückfahrt auf $105 reduziert.
0: Wahnsinn. Horrende Preise für Tickets, Parkplätze und Zugverbindungen. Die WM wird für Fans ein teurer Spaß, wenn sie überhaupt hinwollen.
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0: Es ist kurz vor 6:30.
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0: Mit Simon Volkmann. Guten Abend. Zwischen diesen beiden Einbrüchen in Wilgersdorf und Nenkersdorf liegen knapp 10 Tage, doch die Parallelen sind verblüffend. Die Polizei teilt heute mit, dass der mutmaßliche Einbrecher wohl in beiden Fällen zuvor von Passanten angesprochen wurde und dann gesagt hat, er suche einen Hund. Der Einbruch in Wilgersdorf fand bereits letzte Woche im Erbachweg statt, der zweite Einbruch dann gestern in der Sieglanstraße in Nenkersdorf. Die Polizei sucht jetzt Zeugen und hat eine Täterbeschreibung veröffentlicht. Die findet ihr auf radiosiegen.de und bei uns in der App. Wie kann ich bei mir im Unternehmen und am Arbeitsplatz künstliche Intelligenz einsetzen? Diese Frage beschäftigt viele kleine und mittelständische Unternehmen in Siegen-Wittgenstein. Dabei helfen will euch die Uni Siegen. Gemeinsam mit ihren Partnern hat sie einen sogenannten Helpdesk ins Leben gerufen. Hier könnt ihr anrufen, über WhatsApp schreiben oder online ein Kontaktformular ausfüllen. Entweder bekommt ihr direkt eine Antwort oder man sucht für euch einen passenden Experten. Fragen könnt ihr alles, von was kann ich mit KI alles machen und wie funktioniert das eigentlich, bis hin zu, welche Regeln gelten dabei für die Wirtschaft in der EU. Und das waren die Radio Siegen Nachrichten von hier mit Simon Volkmann. Wir schauen aufs Wetter für Siegerland und Wittgenstein. Der Montag klingt kühl und wechselhaft aus. Vereinzelt sind noch Schauer möglich. In Bad Lasvoholzhausen liegen die Temperaturen gerade um die 4 Grad, in Helberhausen um die 5 und in Freudenberg-Lindenberg um die 7 Grad. Achtung, der Deutsche Wetterdienst warnt für die Nacht vor Frost oberhalb von 600 Metern. Die Warnung gilt für Rothaargebirge und Westerwald von Mitternacht bis 7 Uhr. Morgen bleibt es wechselhaft mit Schauern und vereinzelt kurzen Gewittern bei 10 bis 14 Grad. Der aktuelle Radio-Siegen-Verkehrsservice. A4 Köln Richtung Olpe zwischen Bielstein und Gummersbach. 1 Kilometer Stau, 4 Minuten plus. Die Gegenrichtung A4 Olpe Köln zwischen Gummersbach und Bielstein. 1 Kilometer Stau, 5 Minuten plus. Erntebrück B62 zwischen Erntebrück und Mehlbach. Dichter Verkehr, 5 Minuten plus. Und 3 Blitze habt ihr uns gemeldet. Erntebrück, Ederstraße in beide Richtungen. Kreuztal zum Erbstollen Richtung Fritz-Erler-Siedlung. Und Krombach, Hagener Straße Richtung Littfeld. Allen unterwegs eine gute und sichere Fahrt.
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1: Mit Christian Böder, guten Abend. Wer in einer Notsituation die 110 anruft, der kann in NRW künftig schneller gefunden werden. Das gilt auch dann, wenn der eigene Standort nicht genau bekannt ist. Die Polizei nutzt dafür jetzt eine Technik, um Daten, die von Smartphones übertragen werden, auszulesen. Feuerwehr und Rettungsdienst benutzen dieses System schon länger. Für die Polizei war die digitale Ortung bislang wegen datenschutzrechtlicher Bedenken nur teilweise möglich. Die Einzelheiten dazu hat José Nasyandi.
2: Die Polizei nutzt dafür die AML-Technik. Das steht für Advanced Mobile Location. Technisch gesehen nutzt das System GPS und weitere Sensoren im Handy, um den Standort möglichst genau zu bestimmen. Die Leitstellen dürfen diese Daten aber nur in bestimmten Fällen abrufen, zum Beispiel bei konkreter Gefahr für Leib, Leben oder Freiheit oder wenn schnelle Hilfe bei schweren Straftaten nötig ist. Das gilt auch, wenn Zeugen einer schweren Straftat die Polizei anrufen, sie aber nicht genau wissen, wo sie sich gerade befinden. Die Nutzung ist allerdings an klare Regeln gebunden. Laut Landesamt für zentrale polizeiliche Dienste können die Daten bis zu 60 Minuten nach dem Notruf genutzt werden. Danach werden sie automatisch gelöscht. Der Datenschutz war bisher Grund für Diskussionen. Diese datenschutzrechtlichen Bedenken hatten dafür gesorgt, dass bisher nur die Rettungsdienste der 112 diese Technik nutzen dürfen. NRW-Innenminister Herbert Reul spricht von schnellerer Hilfe in Notfällen, ohne den Datenschutz aufzugeben.
1: Und das sind weitere Nachrichten in der Zusammenfassung. Der beliebteste Wohnort der Deutschen im europäischen Ausland bleibt die Schweiz. Dort lebten Anfang vergangenen Jahres rund eine Drittelmillion Bundesbürger. Die Deutschen sind damit nach den Italienern die zweitgrößte Gruppe ausländischer Staatsangehöriger in der Schweiz. Auf den Plätzen 2 und 3 der beliebtesten Wohnorte folgen Österreich und Spanien. 6 Monate nach ihrer Verhaftung müssen sich 7 junge Männer seit heute vor dem Dortmunder Landgericht verantworten. Den zwischen 16

0: 10 und 20 Jahre alten Männern wird unter anderem versuchter Totschlag vorgeworfen. Die mutmaßlichen Mitglieder einer Jugendbande sollen im vergangenen August mehrere andere Jugendliche brutal verprügelt und das auch gefilmt haben. Mehrere Opfer erlitten Verletzungen durch Schläge und Tritte gegen die Köpfe. Nach dem Hunter-Virus-Ausbruch auf dem Kreuzfahrtschiff Hondius hat sich der Kapitän erstmals öffentlich geäußert. In einer Videobotschaft dankte Kapitän Dobrogowski der Besatzung und den Passagieren für ihr Verhalten während der Krise. Das Schiff liegt derzeit vor Teneriffa, es sollen weitere Menschen von Bord gebracht werden. Die Einzelheiten hat Thomas Bleskin.
1: Der aus Polen stammende Kapitän sprach von extrem anstrengenden Wochen an Bord der Hondius. Gleichzeitig habe er aber erlebt, wie groß Fürsorge, Zusammenhalt und gegenseitiges Vertrauen selbst unter schwierigen Bedingungen sein können. Er wünschte allen Passagieren und Crewmitgliedern eine sichere Heimreise. Das Schiff war gestern an der spanischen Ferieninsel Teneriffa angekommen. Heute werden die restlichen Passagiere und ein Großteil der Besatzung evakuiert. Anschließend soll die Hondius nach Rotterdam fahren.
0: Das waren die Nachrichten mit Christian Böder.
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3: Ja, das Wetter ist bäh. Es bleibt nämlich jetzt dabei, meistens dicht bewölkt. Auflockerungen so gut wie gar nicht mehr. Und auch morgen weiter Regenschauer, stellenweise auch Gewitter. In der Nacht jetzt fallen sogar in höheren Lagen noch ein paar Schneeflocken. Die Temperatur sinkt auf 5 bis 1 Grad. In den höheren Lagen wird es sogar leicht frostig. Morgen geht es nochmal rauf auf 10 bis 14 Grad maximal.
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3: Die Staus ab 5 Minuten Zeitverzug. A2 Oberhausen Richtung Dortmund, zwischen Kreuz Oberhausen und Bottrop 3 Kilometer, 8 Minuten plus. Die A2 von Dortmund Richtung Oberhausen, zwischen Gladbeck-Ellinghorst und Oberhausen-Königshardt, 4 Kilometer Stau und 40 Minuten plus nach einem Unfall. Die A3 Oberhausen Richtung Köln, zwischen Kreuz Hilden und Dreieck Langenfeld, 5 Kilometer, 6 Minuten plus. Die 46 Düsseldorf nach Wuppertal, zwischen Hahn-West und Wuppertal-Kronenberg, 3 Kilometer Stau, 20 Minuten plus. Und A57, Krefeld Richtung Köln, zwischen Dreieck Neuss-Süd und Köln-Chorweiler, 7 Kilometer Stau, 8 Minuten extra. Gute Fahrt!
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3: Mit Markus Steinacker. Schönen Montagabend euch und ich habe heute wieder was dazugelernt. Wusste ich so jetzt auch noch nicht. Wenn man den Notruf wählt, dann können die in der Notrufzentrale genau sehen, von wo aus man anruft. Die können den Standort wirklich bis auf wenige Meter genau bestimmen. Feuerwehr und Rettungsdienst nutzen das schon. Die Polizei darf es jetzt auch. Aber warum erst jetzt und welche Ausnahmen gelten, hören wir gleich.

jetzt neu bei uns. 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Wir spielen

0: der Montagabend mit Markus Steinacker. Und wer in Panik den Notruf wählt, der weiß manchmal selbst nicht so genau, wo er oder sie gerade genau ist. Zum Beispiel nach einem Unfall im Wald oder wenn jemand Zeuge einer Gewalttat wird. In NRW kann die Polizei Anrufer jetzt aber genauer orten mit einer Technik, die Feuerwehr und Rettungsdienst schon länger nutzen dürfen. Hussein Asyandi aus unserem Landtagsstudio Düsseldorf. Wie genau funktioniert das bei der Polizei?
1: Ja, die Polizei in NRW hat die Technik eine Zeit lang erprobt. Wenn jemand jetzt die 110 mit dem Smartphone anruft, können die Polizeileitstellen in bestimmten Fällen automatisch den genauen Standort abrufen. Dabei werden zum Beispiel die GPS-Daten sehr genau übermittelt. Das durfte bisher schon der Rettungsdienst oder die Feuerwehr, und zwar schon lange bei der 112. Aber bei der 110, also im Fall des Polizeinotrufs, gab es lange Zeit datenschutzrechtliche Bedenken. Jetzt ist klar geregelt, die Polizei darf die Daten nur bei konkreter Gefahr für Leib, Leben oder Freiheit abrufen oder wenn es um schwere Straftaten geht und schnelle Hilfe nötig ist.
0: Heißt also, die Polizei bekommt nicht einfach dauerhaft Zugriff auf Handydaten?
1: Ja, das ist ein sehr wichtiger Punkt und genau das war der entscheidende Punkt in der Diskussion. Die Standortdaten werden nur beim Notruf übertragen, auch nicht dauerhaft gespeichert. Die Leitstellen der Polizei können sie bis zu 60 Minuten nach dem Gespräch abrufen. Sie werden danach automatisch gelöscht. NRW-Innenminister Reul sagt, dass man den Menschen in Not damit deutlich schneller helfen und sie finden kann, ohne den Datenschutz auszuhebeln. Bisher konnte das die Polizei schon, aber nur mit der Ortung über Funkzellen. Und diese Ortung war sehr, sehr ungenau.
0: Okay, die Polizei in NRW kann Notrufanrufer jetzt deutlich genauer orten, allerdings nur in eng begrenzten Ausnahmefällen und mit automatischer Löschung der Daten nach einer Stunde. Die Infos von Hussein Asyandi aus unserem Landtagsstudio Düsseldorf. Dankeschön.
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0: Das Wetter.
1: Es ist und es bleibt leider ungemütlich. Es gibt mehr Wolken als alles andere. In der Nacht gibt es auch weiter Regenschauer. In den höheren Lagen stellenweise auch Schneeregen. Und morgen und in den nächsten Tagen bleibt es auch dabei. Sehr dicht bewölkt, grau, kaum eine Auflockerung, nass und kalt. In der Nacht haben wir Werte zwischen 1 und 5 Grad. Morgen noch maximal 10 bis 14 Grad.
0: NRW Verkehr.
1: Die Staus ab 3 Minuten Zeitverzug. A1 Münster Richtung Köln. Zwischen Kreuz Dortmund Unna und Westhofener Kreuz 1 Kilometer 8 Minuten. A2 Dortmund Richtung Oberhausen. Zwischen Dreieck Bottrop und Oberhausen Königshardt 3 Kilometer, eine halbe Stunde plus. A46 Düsseldorf Wuppertal. Zwischen Hahn West und Wuppertal Kronenberg 2 Kilometer 10 Minuten plus. Und A57 Krefeld Richtung Köln. Zwischen Dreieck Neuss Süd und Dormagen 3 Kilometer 5 Minuten plus. Gute Fahrt. Mit Markus Steinacker und habe ich mich heute Morgen gewundert, komme ich in meine Küche, guck dahin, wo normalerweise das Fenster ist, zack, grau in grau, nichts zu sehen. Ich habe schon gedacht, haben sie da über Nacht eine Wand eingezogen? Nein, es war eine Kombination aus Wolken und Fenster seit Ewigkeiten nicht geputzt. Das Schöne ist aber, ich bin damit nicht alleine. Unserem Haus-Comedian Atze Schröder geht's da ähnlich. Hören wir gleich, einen schönen Abend euch.

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3: Ja, nee, ist klar.
4: Fensterputzen ist doch wirklich die schlimmste Sisyphus-Arbeit, wo gibt. Du putzt die Dinger, kaufst den halben DM leer. Die Nachbarn nennen dich schon Graf Sidolin der Erste. Und eine halbe Stunde später sehen die Butz wieder aus, als hätte eine komplette Schulklasse dran geleckt. Jetzt höre ich schon wieder die ersten Trolle. Schröder, du Pinkel, als wenn du schon mal ein Fenster geputzt hättest. Ja, zugegeben. Ich bin in meinem Leben durch wesentlich mehr Fenster abgehauen, als ich geputzt habe. Aber einmal habe ich es wirklich versucht. Ich hatte damals, 2014 muss er gewesen sein, für ein paar Monate eine Bude in München. Ich habe erst gedacht, das liegt an der Stadt, dass es im Juni schon wieder so früh dunkel wird im Wohnzimmer. Aber da war einfach mal Fensterputzen angesagt. 5 Minuten später stand ich mit dem Putzeimer und einer Flitsche auf der Fensterbank. Und da war ich überrascht, dass es nur eine kleine Handbewegung braucht, um den Putzeimer komplett übers eigene Bett zu kippen. Und dann zeigt sich da der wahre Profi. Schon 15 Minuten später stand ich an der Rezeption vom Bayerischen Hof. Was soll ich sagen? Wunderschönes Doppelzimmer mit Blick auf die Anlieferung. Und die Fenster. Ah, blitzeblank.
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1: Ich bin Thomas Brockt. Ein 17-jähriger Syrer soll einen Terroranschlag in Hamburg geplant haben und ist deshalb festgenommen worden. Das teilte die Generalstaatsanwaltschaft Hamburg mit.
2: Der 17-Jährige soll von der Terrormiliz Islamischer Staat inspiriert worden sein, heißt es. Er habe geplant, eine unbestimmte Anzahl Ungläubiger zu töten. Als mögliche Anschlagsorte habe er ein Einkaufszentrum, eine Bar oder eine Polizeiwache im Blick gehabt. Laut Ermittlern wollte der 17-Jährige Syrer Sprengstoff, Molotow-Cocktails oder ein Messer verwenden und habe sich bereits Dünger, Grillanzünder, eine Sturmhaube und ein Messer beschafft. Bereits am Donnerstag hätten Spezialkräfte den Jugendlichen vorläufig festgenommen. Ronny Tochau, Nachrichtenredaktion.
1: Die letzten Passagiere des vom Hunter-Virus betroffenen Kreuzfahrtschiffes Hondius werden von Teneriffa aus in die Niederlande ausgeflogen. Mit dabei ist auch die letzte deutsche Person an Bord, ein Mitglied der Crew. Die Maschine soll am späten Abend in Eindhoven eintreffen. Bei den 4 deutschen Passagieren, die schon nach Frankfurt am Main gebracht wurden, gibt es nach Angaben der Uniklinik bislang keine Hinweise auf eine Erkrankung. Sie sollen bald in ihre Heimatbundesländer gebracht werden, wo sie sich wohl in Quarantäne begeben müssen. Die infolge des Iran-Kriegs gestiegenen Energiepreise führen bei vielen Menschen in Deutschland zu einem sparsameren Umgang mit Energie. Bei einer Umfrage im Auftrag des Vergleichsportals Verivox gaben rund 2/3 der Befragten an, ihren Energieverbrauch wegen der höheren Kosten bewusst einzuschränken.
3: Einsparbereich Nummer 1, die Heizkosten. 55% der Befragten gaben an, hier zu reduzieren. Fast genauso viele haben ihren Stromverbrauch runtergefahren, die meisten über das Vermeiden des Standby-Betriebs elektronischer Geräte. Auch beim Verkehr zeigen sich Veränderungen. Knapp die Hälfte lässt wegen höherer Spritpreise häufiger das Auto stehen. Etliche steigen öfter auf das Fahrrad oder den ÖPNV um. Thomas Bleskin, Nachrichtenredaktion.
1: In Namibia sind beim Absturz einer kleinen Propellermaschine alle 4 Insassen ums Leben gekommen. Das teilte die Fluggesellschaft Desert Air mit. An Bord seien der Pilot und 3 deutsche Staatsangehörige gewesen. Nach Angaben des Auswärtigen Amtes war auch der Pilot Deutscher. Die Touristen waren gestern mit einer Cessna vom Flughafen der Hauptstadt Windhoek abgeflogen. Sie wollten Namibias berühmte rote Sanddünen besuchen. Zur Unglücksursache ist noch nichts bekannt. Das waren die Nachrichten mit Thomas Brockt.
4: Das Wetter ist leider nicht mehr schön. Es bleibt sehr wechselhaft, nass und kalt. In der Nacht gibt's weiter Schauer, stellenweise in höheren Lagen sogar noch mal

0: Schneeregen. Die Werte sinken dazu auf 5 bis 1 Grad, im Bergland auch leicht frostig. Am Tag geht es dann mit vielen dichten Wolken weiter. Auflockerungen sind selten, aber immer wieder ziehen Schauer durch, auch mal ein Gewitter mit dabei. Dazu noch maximal 10 bis 14 Grad.
1: NRW Verkehr.
0: Es staut sich noch auf der A1 Münster Richtung Köln. Zwischen Kreuz Dortmund-Unna und Westhofener Kreuz 2 Kilometer nach einem Unfall, 11 Minuten plus. Auf der A2 Dortmund Richtung Oberhausen. Zwischen Dreieck Bottrop und Oberhausen-Königshardt 2 Kilometer, 17 Minuten extra. Und auf der A46 Düsseldorf Richtung Wuppertal. Zwischen Hahn-Ost und Wuppertal-Kronenberg dichter Verkehr und 3 Minuten extra. Gute Fahrt!

0: Leute, und herzlich willkommen oder willkommen zurück zu Blutrausch-Podcast in der Radio Siegen Edition. Und ja, so ist es. Wir sind mitten im Mai angekommen. So langsam beginnt es mit den freien Tagen, mit den Feiertagen zwischendurch. Und da hat man einen Tag der Arbeit, kann sich kaum dran gewöhnen, dass man quasi frei hatte und dann wieder loslegen muss. Ich weiß, so geht's uns allen, aber das stehen wir irgendwie gemeinsam durch.
1: Das stehen wir durch, ja. Feiertage durchstehen ist ja eine unserer leichtesten Übungen, sage ich mal. Was du vielleicht gar nicht weißt, was ihr da draußen vielleicht auch gar nicht wisst, heute ist nicht irgendeine Radio Siegen-Folge. Heute ist ein kleines Jubiläum. Es ist das 25. Mal, dass wir in unserer Radio Siegen-Spin-Off-Geschichte hier an dieser Stelle laufen. Also Grund für ein bisschen Freude auf jeden Fall.
0: Krass, 25 Mal schon. Das ist verrückt, wie die Zeit vergeht. Ist wirklich eine stolze Zahl.
1: Ja, auf jeden Fall. Das war ja auch so ein Ding, dass wir so genau wie den Podcast an sich im Prinzip gestartet haben, ohne so richtig zu wissen, wohin die Reise geht. Damals die Kontaktaufnahme mit Radio Siegen und auch so der erste Kontakt und dann die erste Einladung hier in den Sender selber, so das erste Mal mit den Leuten so in Dialog treten und eigentlich von vornherein direkt wohlgefühlt und gemerkt, dass das eine Sache ist, mit der wir uns sehr wohlfühlen, wo wir uns gerne irgendwie etablieren möchten. Ja, und jetzt 25 Folgen später kann man durchaus sagen, haben wir das geschafft, würde ich sagen.
0: Eine ganz verrückte Nummer. Und das heißt ganz gewiss auch, dass du was ganz Besonderes für uns dabei hast, oder Fabian?
1: Du kennst mich. Ja, ich habe was Besonderes dabei. Ich habe wieder mal so einen Fall dabei, wo ja, man so ein bisschen den Detektivhut aufziehen kann und so ein bisschen spekulieren kann. Ich habe einen der mysteriösesten Fälle, denke ich, dabei, den wir bisher so im Radiokontext gehört haben. So ein Fall, den ich immer auf der Liste hatte, der aber für eine reguläre Folge in voller Länge vielleicht ein bisschen dünn ist, was die Faktenlage angeht, aber aufgrund des NRW-Bezuges auf jeden Fall fürs Radio geeignet ist und uns vielleicht ein bisschen an Spekulieren bringt. Und weil ich weiß, dass du Cold Cases liebst, einfach genau das Richtige für dich.
0: Da bin ich gespannt. Aber ich weiß nicht, ob wir das dann in der Zeit hinbekommen, wenn es um einen Cold Case geht und wir auch noch spekulieren dürfen.
1: Ja, die Faktenlage ist relativ schnell erzählt. Also die Spekulation, die kann, denke ich mal, einiges an Zeit einnehmen. Ich entführe dich heute nach Aachen, beziehungsweise kleine Außenvororte von Aachen. Aachen-Sief heißt der Ort, an dem wir sind. Das ist so, ja, das gehört zu Aachen, aber es ist eigentlich so eine auf dem platten Land gelegene Ansammlung von kleinen Höfen, Bauernhöfen und so kleinen Häuschen. Also es ist so sehr, sehr, sehr ländlich geprägt, so im deutsch-belgischen Grenzgebiet. Und einer der Orte, wo die Erinnerung an den Zweiten Weltkrieg auch noch sehr, sehr präsent ist, denn direkt hinter dem Aachen-Sief in so einem Tal, da liefen Teile dieser deutschen Panzersperre des sogenannten Westwalls, womit man eine eventuelle Panzerinvasion abbremsen wollte. Da sind überall so betongene Panzerblöcke im freien Feld sichtbar. Es ist so eine ganz beeindruckende, aber auch irgendwie beklemmende Atmosphäre, wenn man sich das so anguckt.
0: Warst du schon mal da?
1: Ich habe das schon mal gesehen tatsächlich, allerdings durch puren Zufall. Also es hatte nichts jetzt damit zu tun. Das war einfach beim Durchqueren eben Richtung Belgien. Ich weiß gar nicht mehr, in welchem Kontext das war, aber ich hatte mich gefragt, was das da damit auf sich hat und habe das dann eben ja herausgefunden, dass das eben so diese Panzersperren sind aus dem Zweiten Weltkrieg. Es gibt ja da generell noch viele Überbleibsel, ne? An Stränden von Ost- und Nordsee findet man teilweise noch Befestigungsanlagen und in diesem deutsch-französischen Grenzgebiet, da gibt es irgendwie noch Reste von dieser Maginot-Linie, wo die Franzosen sich mit verteidigen wollten. Das ist irgendwie alles so ein bisschen natürlich von der Natur wieder zurückerobert und verschluckt und verfallen im Laufe der Zeit, aber diese Dinger, die stehen ja noch sehr präsent rum, die waren eben dafür gemacht, Panzerinvasionen zu stoppen. Also es sind einfach so kleine Pyramiden aus Beton, die einfach so in den Feldern stehen. Das ist ein bisschen gespenstisch.
0: Ja, das Ganze hat natürlich so einen Lost-Place-Charme und gleichzeitig, wie du schon sagst, ist es gespenstisch. Das ist einfach eine düstere Vergangenheit unserer Geschichte. Und sowas dann live zu sehen, ist immer ziemlich bitter und gibt so einen morbiden Beigeschmack eigentlich. Ich bin früher relativ häufig mit dem Zug nach Aachen gefahren, beziehungsweise auch nach Belgien und bestimmt auch schon mal dran vorbeigekommen. Ich meine, so dass die letzten Streckenabschnitte sowieso alle ziemlich ländlich waren, also Aachen, Rote Erde und was da alles gibt.
1: Ja, In dieser Gegend jedenfalls ist die Hauptperson des heutigen Falles aufgewachsen, Michael Bonny. Im Jahr 2012, in dem wir uns befinden, ist er 41 Jahre alt. Der lebt mit seinen Eltern auf so einem alten Bauernhof. Also die betreiben noch so ein bisschen Nebenerwerbslandwirtschaft. Aber ja, das ist jetzt kein voll landwirtschaftlicher Betrieb mehr. Er lebt auf jeden Fall immer noch da. Er selbst, ja, geht, wie soll ich sagen, verschiedenen Tätigkeiten nach. Das ist nie so richtig geklärt worden. Der hat wohl so eine Art Hausmeister-Service angeboten, auch so Entrümpelungsdienste, also so handwerkliche Arbeiten jeder Art.
0: Also ist das so ein Selbstversorgerhof?
1: Ja, mehr oder weniger. Und er, wie gesagt, so die Hauptperson, aber halt so eine Person, wo man dann nie so genau wusste, was macht er eigentlich oder wie verdient er eigentlich sein Geld. Aber wie gesagt, so Hausmeistertätigkeit, Entrümpelungstätigkeit, das waren so die häufigsten Antworten.
0: Okay.
1: Ob das alles ist, darüber werden wir eventuell noch spekulieren können. Am 3. März 2012, da fährt er in den Nachbarort zu seinem besten Kumpel, der hat Geburtstag. Und die beiden feiern, da wird auch ordentlich getrunken. Und so, ja, wie das halt so ist, klar, Geburtstag unter besten Freunden. Ne? Aber gegen 4 Uhr nachts, da hat Michael Bonny offensichtlich genug gefeiert und setzt sich in sein Auto und will nach Hause fahren. Jetzt warnen wir natürlich die Zuhörerinnen und Zuhörer, don't drink and drive. Ne? Aber wir wissen auch, dass das so auf dem Land durchaus gerne mal passiert, weil man dann irgendwelche Schleichwege kennt und dann eben doch noch nachts nach Hause fahren will und dann über irgendwelche, weiß ich nicht, landwirtschaftlichen Wege nach Hause fährt so und sich einredet, da wird schon nichts passieren, da wird mir schon niemand begegnen.
0: Ja, das macht es natürlich nicht besser.
1: Nee, natürlich nicht. Aber hat man alles schon miterlebt. Also er jedenfalls fährt diese 5 Kilometer nachts um 4 dann im deutlich alkoholisierten Zustand nach Hause und scheint auch relativ ohne Umschweife nach Hause gefahren zu sein.
0: Okay. Das weiß man, weil er auch zu Hause angekommen ist?
1: Das weiß man, weil zumindest sein Auto zu Hause angekommen ist. Während Michael Bonny also aufgebrochen ist und auf dem Weg nach Hause ist, fällt seinem Kumpel auf, bei dem er gefeiert hat, dass Michael Bonny seinen Haustürschlüssel bei ihm liegen gelassen hat. Also der ist losgefahren, alkoholisiert, hat aber den Haustürschlüssel vergessen und der Kumpel steigt direkt ins Auto und fährt ihm hinterher. Also keine Ahnung, warum er ihn nicht angerufen hat oder so. Mhm. Der fährt hinterher und trifft also auch 10 Minuten später an dem Bauernhof von Michael Bonnys Eltern ein. Der blaue VW Golf von Michael Bonny, und das ist ganz klar, dass das sein Auto ist, der hat so ganz charakteristische Reparaturspuren an der Heckscheibe. Da sind so mit so silbernem Klebeband verschiedene Stellen geklebt. Also es ist auf jeden Fall dessen Auto. Das steht in der Einfahrt im Hof, vor dem Hof. Die Fahrertür ist offen, das Radio läuft, aber von Michael Bonny ist keine Spur zu sehen.
0: Um wie viel ist es dann, als der Freund eintrifft?
1: Ja, also es muss dann so 4:15, 4:20 gewesen sein. Also Michael Bonny ist um 4 Uhr gefahren, der braucht gute 10 Minuten. Der Freund hat unmittelbar danach gemerkt, dass der Schlüssel da liegt, ist dann auch gefahren.
0: Ja.
1: Also so 10 Minuten Fahrzeit, vielleicht 4:15, so um den Dreh.
0: Okay, also dann hat sich das ja ganz grob, ganz, ganz wenig nur überschnitten.
1: Genau, ja. Also Michael ist, weiß ich nicht, vielleicht 5-6 Minuten vorher angekommen. Also wirklich so eine ganz, ganz überschaubare Zeit. Ne?
0: Mhm.
1: Ist aber jetzt schon nicht mehr zu sehen, laut Aussage des Freundes. Der Freund, ja, der ist natürlich jetzt erstmal irritiert, denn wie gesagt, das Auto ist offen. Der Schlüssel steckt auch noch im Auto. Das Radio läuft. Und die Tür ist offen, aber von dem Kumpel selber ist einfach nichts zu sehen.
0: Seltsame Kiste.
1: Er klingelt an der Haustür, da reagiert aber niemand. Und er hat jetzt auch nicht vor, da irgendwie Leute zu wecken. Also unterlässt er weiteres Klingeln. Er geht jetzt auch nicht so ums Haus und sucht oder so. Er legt den Fahrerschlüssel, den Haustürschlüssel auf den Fahrersitz des offenen Autos und fährt wieder nach Hause.
0: Hältst du das für eine sinnvolle Maßnahme?
1: Weiß ich nicht, ehrlich gesagt. Ich weiß nicht, wie ich reagieren würde in der Situation. Ich würde wohl mal ums Haus gehen, vielleicht auch mal nach dem Kumpel rufen, weil ich mir denken könnte, okay, der ist wenige Minuten vor mir angekommen. Der kann nicht weit sein. Wenn der nicht, der kann ja nicht ins Haus gekommen sein ohne Schlüssel. Vielleicht ist der irgendwie, weiß nicht, austreten oder übergibt sich gerade, weil er ja auch was getrunken hat und gerade nicht zu sehen ist. Ich würde wohl nach dem rufen. Ich würde den vielleicht auch suchen. Ich würde jetzt nicht die Leute wachklingeln, also die Eltern wachklingeln und da jetzt irgendwie vielleicht schlafende Hunde wecken oder sonst irgendwas. Und dann, wenn ich nach einiger Zeit niemanden finden würde, würde ich wahrscheinlich auch den Schlüssel ins Auto einfach legen und nach Hause fahren. Ja klar, ich meine, was sollst du sonst machen?
0: Im Briefkasten damit.
1: Aber dann kommt er ja nicht mehr dran, weißt du, wenn er jetzt wirklich nur irgendwo gepinkelt hat, sich erbrochen hat, irgendwas und dann später wieder zurück zum Auto kommt, dann findet er den Schlüssel und kann rein ins Haus und in sein Bett. Wenn er im Briefkasten liegt, kommt er nicht mehr dran.
0: Ja, das wird der Gedanke gewesen sein, aber ich meine, keine Ahnung, ein offenes Auto, Schlüssel drin liegen lassen. Also erstmal ist ja auch schon mal auffällig, dass er offensichtlich zwei Schlüssel mit sich getragen hat. Einmal für die Haustür oder Wohnungstür, was auch immer, und einmal fürs Auto.
1: Hast du das an einem? Also ganz, ganz viele Leute, die ich kenne, wenn ich das jetzt mal so mir durch den Kopf gehen lasse, ich habe das nämlich im Vorfeld vor dieser Folge auch bedacht.
0: Ja.
1: Und ich würde einfach mal ganz grob sagen, 90% der Menschen, die ich kenne, haben ihren Autoschlüssel nicht an ihrem Haustürschlüsselbund.
0: Ach, tatsächlich. Ja, ja, also ich finde es immer cooler. Das hat so, so ein easy Lifestyle, so weniger ist mehr mäßig, wenn du wirklich nur einen Autoschlüssel in der Hosentasche hast und mehr nicht oder nur den Haustürschlüssel, ja. Aber tatsächlich aus Selbstschutz habe ich da alles sozusagen zusammen. Weil ich glaube, je mehr Dinge du hast, an die du denken musst, desto komplizierter ist es im Alltag so. Ganz einfach.
1: Ja, verstehe ich. Ist ein valider Punkt, aber wie gesagt, ich...
0: Gegenargument könnte übrigens sein, dass man das Risiko so ein bisschen eher aufteilen sollte, um zu sagen, okay, wenn du deinen Schlüsselbund verlierst, dann hast du nicht alle gleichzeitig verloren. Also das, ja.
1: Auf jeden Fall. Das ganze
0: Spreaden sozusagen. Risikomanagement betreiben, sind wir schon fast bei der BWL.
1: Das, was für die Insta-Community, schreibt das in die Kommentare, Schlüssel getrennt oder gemeinsam tragen, und vor allem, was hättet ihr in diesem Fall gemacht? Hättet ihr den Schlüssel ins Auto gelegt oder hättet ihr den in den Briefkasten geschmissen? Hättet ihr länger gesucht? Also er sucht jedenfalls nicht jetzt irgendwie großartig nach seinem Freund. Kann natürlich auch daran liegen, dass da vielleicht noch irgendwie Gäste zu Hause waren und da er die nicht lange warten lassen wollte, das weiß ich jetzt nicht.
0: Ja gut.
1: Am nächsten Morgen... Entschuldige, du wolltest was sagen?
0: Ich bin so mittelmäßig zufrieden. Ich weiß gar nicht, ob ich selbst gesucht hätte. Also ich wäre aber auch nicht direkt abgehauen. Man darf ja auch nicht vergessen, dass da eine Person ist, die sich möglicherweise übergibt oder wie auch immer, ja, kurz ins Gebüsch verschwunden ist, um dann jetzt gleich wiederzukommen. Und diese Person liegt dann, sieht auf einmal den Schlüssel dort liegen. Ja, und das könnte natürlich auch irgendwie ein Filmriss am Ende sein, so nach dem Motto, vielleicht hat die Person ja vorher den Schlüssel noch gesucht und auf einmal liegt er dann doch da, so, weißt du? Also das löst ja vielleicht auch was aus. Deswegen bin ich mir nicht ganz sicher.
1: Ja, das ist so, Eventualitäten immer alles zu bedenken. Man kann halt nicht alle Eventualitäten immer ausschließen. Das halte ich für sehr, sehr schwierig dann auch in so einer Situation. Ich wäre vielleicht auch länger geblieben und hätte noch mal ein bisschen geguckt, aber letzten Endes kann man sich da nicht so reinversetzen. Ne?
0: Naja.
1: Am nächsten Morgen jedenfalls entdeckt dann die Mutter von Michael Bonny das verlassene Auto, was immer noch genauso auf dem Hof steht. Also die Fahrertür ist offen, der Haustürschlüssel liegt auf dem Fahrersitz. Nur von ihrem Sohn da fehlt jede Spur. Die Polizei wird gerufen, aber erstmal geht natürlich einige Zeit ins Land, denn erstmal gucken, ob der nicht doch noch irgendwo auftaucht nach so einer Partynacht. Erwachsener Mann, 41 Jahre, ne, das jetzt, wie gesagt, Aufenthaltsbestimmungsrecht liegt voll und ganz bei ihm. Aber da jetzt die Situation doch so aussieht, dass der vielleicht jetzt nicht ganz selbst, wie soll ich sagen, selbst geplant irgendwo hingegangen ist, sondern vielleicht irgendwas passiert sein könnte, werden dann doch also erste Suchen unternommen. Also das Szenario lässt es ja durchaus zu, sich zu überlegen, dass da vielleicht was passiert sein könnte. Ne? Das ist nicht verschlossene Auto, er ist verschwunden und so weiter. Er ist alkoholisiert gewesen. Er ist allerdings auch so ein Typ, der schon mal verschwindet. Der war wohl auch schon mal längere Zeit im Ausland für, ja, so wochenweise, ohne irgendwie Bescheid zu sagen. Also durchaus jetzt auch jemand, der ab und zu mal so den Abstand von der Familie und von den Freunden sucht oder einfach mal so ein bisschen das Abenteuer sucht und nicht unbedingt jedem Bescheid sagt. Also Grund zur Sorge jetzt vielleicht nicht unbedingt so extrem gegeben, aber dieses offene Auto, die laufende Musik, das spricht ja schon dafür, dass jetzt irgendwas Abruptes passiert ist.
0: Achso, das habe ich vergessen zu fragen. Der Autoschlüssel steckte dementsprechend, wenn die Musik lief. Ne?
1: Hatte ich erwähnt, aber wahrscheinlich ist das untergegangen.
0: Ja, ist auch irgendwie logisch. Ne? Kurz noch zum Rahmen. Das hast du vielleicht auch erwähnt und es ist an mir vorbeigegangen. Er lebte dort mit seiner Familie, mit seinen Eltern.
1: Genau, ja.
0: Das heißt, er war 41-jähriger Junggeselle.
1: Genau, weißt du, also keine... keine Partnerin, keine Kinder, er lebt da mit seinen Eltern.
0: Genau. Und auch nicht irgendwie geschieden oder sowas, also irgendwas sozusagen an Vorgeschichte, was für diesen Fall relevant sein könnte.
1: Zumindest nichts, was irgendwie der Berichterstattung zu entnehmen gewesen wäre.
0: Okay.
1: Ja. Ich denke, wenn es eine, schon mal, weiß ich nicht, eine Ex-Frau gegeben hätte, also irgendwie eine geschiedene erste Ehe oder so, das wäre wahrscheinlich erwähnt worden, also können wir davon ausgehen, dass das so nicht vorgekommen ist. Die Familie jedenfalls, die ruft jetzt irgendwie auch Freunde und Bekannte zusammen und man durchsucht so das Gehöft nach ihm, das Grundstück und irgendwie Scheune, was auch immer, Dachboden. Und tatsächlich auf dem Dachboden, da findet man Briefumschläge. Die sind in einem Versteck untergebracht. Und in der Handschrift von Michael Bonny sind auf diesen Briefumschlägen so verschiedene Zahlenreihen, wie so Codes notiert, die sich keiner erklären und keiner entziffern kann.
0: Jetzt wird's unheimlich.
1: In diesen Briefumschlägen befindet sich Bargeld, insgesamt 14.700 Euro. Und keiner weiß, woher dieses Geld kommt. Wie gesagt, er hat jetzt nicht unbedingt so den geregelsten Broterwerb. Keiner weiß auch so richtig, was hat er gemacht, was hat er nicht gemacht. Ne? Hat er jetzt irgendwie so Entrümpelungsdienste angeboten, Hausmeisterdienste, was auch immer. Auf jeden Fall 14.700 Euro, die müssen auch erstmal zurückgelegt werden. Das ist jetzt nicht so, dass das Kleingeld ist. Ne?
0: Nee, das dauert eine Weile, auf jeden Fall.
1: Und eben, wie gesagt, ordentlich verpackt auf mehrere Briefumschläge und die Briefumschläge eben mit diesen codeähnlichen Zahlenreihen versehen, die sich keiner erklären kann, die leider auch nicht öffentlich gemacht wurden. Sonst könnten wir jetzt versuchen, die zu knacken oder Assoziationen zu finden, aber die sind leider nicht zugänglich.
0: Na, schade. Ich habe schon gehofft, dass wir wieder hier so ein paar so Codes wirklich bekommen, die wir irgendwie entschlüsseln dürfen.
1: Nee, leider nicht. Das wäre königlich. Aber jetzt kann man so ein bisschen so schon mal im Hinterkopf behalten, wie kommt solches Bargeld zustande? Also ich verrate jetzt sicherlich nicht zu viel, wenn ich sage, dass im Verschwindefall Michael Bonny auch immer wieder die Diskussion aufkommt, ob der nicht eventuell irgendwie mit Drogen gehandelt hat oder so. Nahe da, wie gesagt, belgische Grenze, Holland ist nicht weit, ob er da vielleicht irgendwie einen Kurier gegeben hat oder irgendwas gemacht hat, weil das hat man natürlich immer in Fällen, wo dann Leute verschwinden oder wo Leuten was zustößt, wo man dann auf größere Summen Bargeld stammt und keiner sich so richtig erklären kann, wo die herkommen, dann liegt der Drogenhandel halt immer recht nah. Diese kryptischen Zahlenreihen, die lassen vielleicht noch andere Schlüsse zu, vielleicht, weiß ich nicht, wurde da auf irgendwas gewettet oder was oder irgendwer wurde erpresst oder so, das sind einfach irgendwelche, weiß ich nicht, Daten, die da notiert wurden, wann welche Zahlung fällig ist. Aber das ist, wie gesagt, alles reine Spekulation.
0: Und was das für Zahlen waren, weißt du jetzt auch nicht, oder?
1: Ich habe keine Ahnung.
0: Also auch nicht, wie lang diese Codes waren, 12 Zeichen, 24 Zeichen?
1: Also es wird einfach nur immer von kryptischen Zahlenreihen und codeähnlichen Notizen gesprochen.
0: Hm. Ja, interessanter Fakt auf jeden Fall. Also erstmal zur Höhe der Summe würde ich jetzt erstmal sagen, kann das natürlich auch Schwarzgeld sein. Das ergibt für mich total Sinn, wenn er mal hier, mal dort gearbeitet hat, gerade irgendwie Entrümpelungsdienste. Da fließt auch schon mal was so nebenbei, kann ich mir vorstellen. Dann ist natürlich diese Höhe der Summe extrem. Die verdient man nicht so eben durch ein Wochenende. Das müsste sich wirklich angehäuft haben über einen längeren Zeitraum. Und gleichwohl fragt man sich natürlich, warum sind jetzt diese Beträge in Briefumschlägen auf diesem Dachboden in dieser Hütte? Also warum hat er die nicht irgendwie ordentlich in der Spardose so, ne? Warum dieses Versteckspiel dahinter? Dann hast du es angesprochen, kryptische Zeichen. Da denke ich natürlich an Kryptologie gleichzeitig. Also da geht es natürlich auch um gewisse Codes, die irgendwie auch mit gewissen Beträgen in Verbindung stehen können. Für mich jetzt irgendwie eine mögliche Verbindung, aber nicht wirklich, dass es einer gewissen Logik entsprechen würde.
1: Also du hast natürlich recht, ne? Es könnte durchaus Schwarzgeld sein, auch so Entrümpelungstätigkeiten, alle Tätigkeiten, wo ja vorrangig mit Bargeld bezahlt wird, bieten natürlich mannigfaltige Möglichkeiten für Schwarzgeldanhäufung. Mhm. Ob das jetzt, weiß nicht, Gastronomie ist oder eben sowas in der Richtung. Es kann ja sein, dass diese Zahlen auf den Umschlägen einfach nur für ihn persönlich in so einem System, das für ihn persönlich schlüssig war, Aufschluss darüber gegeben haben, wo der jeweilige Betrag hergekommen ist, ne? Dass er das einfach für sich selber nachhalten konnte.
0: Genau. So stelle ich mir das ein bisschen vor. Und daher die Brücke zur Kryptologie im Prinzip, dass er dann die einzelnen Beträge abgepackt hat, die er dann irgendwie mit diesen kurz versehen hat, die für ihn irgendeine Referenz darstellten, wie diese Einnahmen zustande gekommen sind. Ist ein bisschen kompliziert, genau. Aber das wäre für mich irgendwie nachvollziehbar.
1: Ganz genau, also quasi so ein eigenes Buchhaltungssystem.
0: Genau, das kein Mensch checkt.
1: Hauptsache er checkt's.
0: Ja,
1: wie gesagt, also das ist halt alles Spekulation. Die Herkunft dieses Geldes ist nicht ermittelbar. Er wäre, glaube ich, von seinem Wesen, wie er geschildert wurde, auch ein ganz guter Schmuggler. Er wird ja als so ein Typ geschildert, der eher ein ruhiger und verschlossener Typ war. Also das würde wahrscheinlich passen zu solchen Tätigkeiten. Jemand, der jetzt nicht irgendwie rumlabert und irgendwie den, weiß ich nicht, Stories erzählt und irgendwie den Mittelpunkt sucht, sondern jemand, der so für sich ist und irgendwie eher unauffällig und zurückhaltend durchs Leben geht, ne?
0: Mhm.
1: Aber wie gesagt, das ist halt Spekulation. Ich glaube, dass diese Spekulation gerade in dem Fall auch sehr viel eben mit dieser Landesgrenzennähe Belgien-Holland zu tun hat, wo eben Drogenbezugspunkte dann sind und von wo eben oft auch was nach Deutschland geschmuggelt wurde, gerade auch so zu den Zeiten.
0: Mhm. Ja, klar. Ja gut, und jetzt verbindet man dieses Verschwinden natürlich automatisch damit, nehme ich jetzt mal an, oder?
1: Wahrscheinlich, ja. Also in vielen Kreisen auf jeden Fall. Er ist dann, wie gesagt, vermisst gemeldet. Die Familie hat so ihr Bestes getan, so im familiären Nahbereich zu suchen. Man hat ihn nicht gefunden, man hat nur dieses Geld gefunden. Und jetzt drücken Polizei und Feuerwehr mit einem Großaufgebot an und durchsuchen den Bauernhof erneut und auch die Umgebung. Also es ist halt so plattes Land, ne? Da gibt es so Landstraßen, da gibt es Bäche, also jetzt nicht so halbe Flüsse, sondern wirklich so diese kleine Bäche, die so die Landschaft durchziehen, so wo du aber so beim Spazierengehen so mit so einem großen Schritt drüber gehen kannst, also nur so kleine Bachläufe halt, ne?
0: Ja.
1: Die werden überprüft, es werden Güllegruben ausgepumpt, um sicherzustellen, dass er nicht irgendwie in dieser Nacht betrunken in irgendeine Güllegrube gefallen und dann da ertrunken ist, was natürlich auch der ätzendst anzunehmende Tod ist, den man sich so vorstellen kann. Es werden Sickergruben überprüft. Das ist so, ich weiß nicht, ob du das kennst, manche Häuser, die erst spät oder teilweise gar nicht an das Kanalisationssystem angeschlossen sind, die haben noch so Sickergruben hinterm Haus, wo dann ja der Unrat und die Abfälle reingeflossen sind. Und die sind dann früher in so bestimmten Abständen entleert worden. Kennst du das gar nicht?
0: Also irgendwo dämmert da was, aber also weiß ich nicht, wenn ich das mal gesehen habe oder mal davon gehört habe, dann liegt das echt eine Weile zurück. Ich musste an solche anderen, wie soll man sagen, das sind auch solche kleine Flussläufe, Bachläufe oder sowas im Ausland denken, die quasi eben an den Wegen immer entlang führen, die auch immer, auf denen immer so ganz viel Moos wächst und so. Ich weiß aber auch nicht, wie die genau bezeichnet sind. Da hatte ich jetzt, das war meine erste Verbindung, aber weiß nicht, ob das irgendwie zusammenhängt.
1: Ja, wahrscheinlich habe ich das auch nur einfach so im Kopf oder weiß das, weil das Haus, in dem ich aufgewachsen bin, war ja so ein super altes Fachwerkhaus.
0: Mhm.
1: Und wir hatten sowas tatsächlich noch. Ich kann mich noch erinnern, dass wir auch ans Kanalisationsnetz erst angeschlossen worden sind, als ich vielleicht im Kindergarten war oder so. Bis dahin gab es halt diese Sickergrube, die dann auch immer so extern geleert wurde. Ja.
0: Verrückt.
1: Aber auch diese werden überprüft in so diesen ganzen Bauernhöfen und naja, man findet ihn nicht. Lange Rede, kurzer Sinn. Diese Suchmaßnahmen, die sind alle vollkommen ohne jegliches Ergebnis.
0: Hm.
1: Man geht dann dazu über, Steinbrüche in der Gegend zu durchsuchen. Die sind stillgelegt zum größten Teils und sind dann so vollgelaufen. Haben wir bei mir in der Heimat zum Beispiel auch im Wald. Das war so ein ganz beliebter See, wo man sich dann so heimlich zum Schwimmen getroffen hat, weil dann alter Steinbruch, einfach Basalt wurde da abgebaut und ist dann einfach nach der Stilllegung komplett vollgelaufen mit Wasser und war dann halt ein ziemlich cooler See. Aber aufgrund dieser ehemaligen Steinbruch-Thematik natürlich gefährlich, weil du halt nie wusstest, okay, gibt's da noch irgendwelche, weiß nicht, verrutscht da vielleicht noch irgendwas, gibt's da noch irgendwelche Steinverrutschungen unter Wasser und löst vielleicht Strömungen aus und du wirst dann als Schwimmer vielleicht irgendwie irgendwo reingezogen oder irgendein so. Ne?
0: Oder sowas, ja.
1: Genau, ja. So, das war dann immer hoch verboten, da zu schwimmen, aber löst natürlich, zieht natürlich dann trotzdem an im Sommer. Ne?
0: Guck mal hier, Fabian, der alte Landjunge hier, direkt schon der zweite versteckte Aufruf. Also da kann ich auch nur an dieser Stelle wieder sagen, ne, macht das nicht, was der Fabian hier durch die Blume versucht hat, euch nahezulegen. Macht das bitte nicht.
1: Wie auch immer, es werden auch diese Steinbrüche überprüft, es werden irgendwelche höher gelegenen Punkte überprüft, ob er da irgendwie runtergefallen ist, irgendwas passiert ist. Er ist einfach vom Erdboden verschluckt, er wird nicht gefunden.
0: Weißt du, was mich so ein bisschen stört?
1: Erzähl mal.
0: Dass die Suche jetzt erstmal das umliegende Umland sozusagen irgendwie betrifft und weniger das Auto unter die Lupe genommen wird.
1: Inwieweit das Auto unter die Lupe genommen wird, kann ich nicht sagen. Also auch da wieder, ich halte mich an die verfügbare Berichterstattung. Was da vielleicht darüber hinaus passiert ist, das kann ich leider nicht sagen. Aber das spielte da zumindest keine Rolle, dass das Auto da irgendwie groß untersucht worden ist, ja.
0: Denn es ist doch so, er kommt nach Hause und würde ja im Normalfall das Auto ausmachen, reingehen. So, wenn er das Auto vor der Haustür laufen lässt, um das Radio anzulassen, dann ist das eigentlich für mich ein Zeichen dafür, dass der nochmal ausgestiegen ist und auch nur kurz aussteigen wollte, sonst würde es das ja nicht machen. Ist ja irgendwie klar. So.
1: Ja, also genau, also eigentlich
0: also gut, so der Motor lief vielleicht nicht, aber, ja, aber weißt du, der Schlüssel war drin, also
1: ja.
0: Ne, so hast zumindest das Radio laufen lassen, weiter lief. Das ist nichts, was man machen würde eigentlich. Und dann so kurz vor der Haustür, doppelt seltsam. Das schreit für mich eigentlich danach, dass er irgendwie da rausgezerrt wurde.
1: Deswegen hätte ich als Freund, der nachgekommen ist mit dem Schlüssel, wahrscheinlich gedacht, dass er ja sich übergeben oder austreten musste. Eben, weißt du, lässt das Radio laufen, lässt den Schlüssel stecken, weil er eben eilig und ausgestiegen ist. Ne? Aber ja, er ist halt einfach nicht mehr aufgetaucht. Und du hast natürlich recht, das könnte auch auf so ein rausgezogen werden hinauslaufen. Und das ist vielleicht gar nicht so unwahrscheinlich. Behalt das mal im Hinterkopf.
0: Ja, denn ich muss auch noch ganz kurz dazu sagen, jetzt sind wir natürlich in so einem Dorfszenario, wo man eher auch mal die Türen auflassen kann, wo nichts passiert und so. Dann hat er sich möglicherweise auch nichts dabei gedacht, wenn er einen Schlüssel mal kurz stecken ließ, um auszutreten. Auch denkbar.
1: Zumal der Hof von den Eltern auch abseits ist. Also da gibt es keine direkten Nachbarn oder so. Das ist jetzt ist wirklich so, dass da jetzt rundherum erstmal auch nichts ist.
0: Mhm.
1: Die Polizei ist auf jeden Fall in der totalen Sackgasse, die Suchmaßnahmen sind in der totalen Sackgasse. Auch die Polizei kann sich die Herkunft dieses Geldes nicht erklären und das Ganze steckt, wie gesagt, in einer totalen Sackgasse. Es gibt einfach nur offene Fragen, es gibt keinerlei Antworten und Michael Bonny bleibt verschwunden bis zum 7. Januar 2013. Da hat es in dieser Gegend in Aachen-Sief extrem stark geregnet. Und ein kleiner Bach, der ist mit so aller möglichen Treibgut verunreinigt, also Äste, Laub, alles mögliche, ist in so einen kleinen Bachlauf geraten. Wie gesagt, das ist so ein Ding, wo du einfach so drüber hüpfen kannst, wenn du spazieren gehst, kein großer Bach. Das ist der sogenannte Itterbach und der schlängelt sich eben an diesem Westwall entlang, an diesen ehemaligen Panzersperren. Da ist der ansässige Landwirt, der will diesen Itterbach reinigen von diesen Ästen, Laub und so weiter, damit der nicht irgendwie übers Ufer tritt und nicht da irgendwie alles rundherum aufweicht, damit er besser ablaufen kann, damit das Regenwasser besser ablaufen kann. Und während er so Äste und allen möglichen Scheiß da rauszieht, zieht er irgendwas anderes raus, was er erst auch so achtlos wegwerfen will. Und dann guckt er sich das genauer an und es ist ein Bein, das er da in der Hand hat, ein Oberschenkelknochen. Und dann guckt er weiter und findet einen halb verwesten Torso und auch einen Kopf. Es stellt sich raus, das ist Michael Bonny. Es stellt sich heraus, der wurde in irgend so ein Regenrohr, was unter so einer Landstraße war, geschoben. Also seine Leiche.
0: Geschoben.
1: Und jetzt, und durch diese starken Regenfälle ist er dann einfach in diesen Bach gespült worden. Also halb verwest im Laufe dieser 10 Monate, die er eben verschwunden war. Und ist jetzt in diesen Bach gespült worden. 500 Meter vom elterlichen Hof entfernt. Also da kann man dann auch ein bisschen dran ablesen, wie gründlich diese Suche war. Also so ein Regenrohr hätte man sich eventuell mal angucken können, wenn man schon irgendwelche Jauchegruben auspumpt.
0: Ja, das denke ich mir aber auch. Es sei denn, es gab da so viele Rohre, Kanäle, Bäche und weiß ich nicht was, dass es einfach unmöglich gewesen wäre, alles zu durchforsten.
1: Weiß ich nicht, man hat ja auch Bäche sich angeguckt, man hat irgendwelche Scheunen überprüft, wie gesagt, Güllegruben abgepumpt und so weiter. Ich denke so, diese Überschwemmungsrohre sich anzugucken, das wäre möglich gewesen, aber ich weiß es nicht. Es ist jedenfalls nicht passiert.
0: Also an irgendeiner Stelle müssen sie ja auch irgendwie, keine Ahnung, sparsam mit ihren Kapazitäten umgehen und dann kann ich mir halt einfach auch vorstellen, dass sie das eine oder das andere ausschließen müssen, damit sie ihre Zeit anders investieren können, weißt du? Die haben ja auch nicht irgendwie Ewigkeiten Zeit, dort alles zu durchsuchen.
1: Ja, ja, auf jeden Fall. Es ist auf jeden Fall scheinbar so, dass die Leiche eben durch diese lange Liegezeit dann eben zunehmend skelettiert wurde. Also immer weniger Leiche da war quasi.
0: Hm.
1: Und dann einfach dieser starke Regenfall dann in diesem Zustand ausgereicht hat, um die eben rauszuspülen, ans Tageslicht zu bringen und dann damit eben auch Klarheit über sein Schicksal zu bringen, dass er offensichtlich gestorben ist. Und die Obduktion kann sogar noch eine Todesursache zutage fördern, auch nach diesen 10 Monaten und auch nach dieser teilweise Skelettierung kann ermittelt werden, dass er offensichtlich erstochen wurde. Man kann nicht mehr genau sagen, was für ein Messer verwendet wurde. Also ist jetzt, dafür reicht jetzt der Zustand der Leiche ist dafür zu schlecht, um jetzt zu sagen, okay, es war, weiß ich nicht, eine ganz, ganz feine Klinge oder es war das und das, es sah so und so aus. Aber man kann eine Messereinwirkung von außen eben als Todesursache festmachen.
0: Okay.
1: Ja, und da sind wir dann natürlich auch wieder vielleicht bei deiner Theorie, ne? Also man weiß halt nicht, was passiert ist, aber es kann durchaus sein, dass er da an diesem Abend, am Abend des Verschwindens irgendwie angekommen ist, jemand schon auf ihn gewartet hat, ihn aus dem Auto rausgezogen hat und ihn dann, ja, weiß ich nicht, vielleicht in irgendeiner Absicht vom Auto weggebracht hat, weil der irgendwas von ihm wollte, vielleicht Informationen über dieses Geld, vielleicht gab es wirklich irgendwelche Schmuggeltätigkeiten und irgendwelche Streitigkeiten, ne? Und es wurde zugestochen und der Tote dann eben versteckt 500 Meter weit vom heimatlichen Hof, ist jetzt auch nicht so weit, denn das kann man bewältigen in so einer Nacht. Da muss ich allerdings sagen, hätte der Täter natürlich unglaublich viel Glück haben müssen. Also erstmal, dass er dann nachts auf ihn wartet und er den auch dann nachts vorfindet. Er hätte ja nicht wissen können, wann der von dieser Party kommt. Und dieses Zeitfenster zwischen der Ankunft von Michael Bonny am Hof und der Ankunft des Kumpels mit dem Haustürschlüssel, das war ja nun wirklich ein sehr, sehr geringes Zeitfenster, ne? Also diese Zugriffssituation, ihn rausziehen, ihn angreifen, die hätte nur ein paar Minuten dauern dürfen.
0: Ja, also ich habe jetzt verschiedene Gedanken im Kopf und einige Fragen, die kursieren. Ein zentraler Punkt für mich ist eigentlich, dass ich glaube, dass der Täter ortskundig gewesen sein muss.
1: Muss er wahrscheinlich, ja.
0: Denn du weißt ja, wenn das Licht einmal ausgeschaltet ist und wir haben Nachthimmel, und gerade so am Lande hat man vielleicht auch nicht überall noch irgendwelche Straßenlaternen. Da ist es wirklich stockduster. Du findest nichts. Manchmal ist selbst ein vertrautes Umfeld nicht wiederzuerkennen und die Orientierung total schwierig. Sodass ich glaube, es muss wirklich jemand sein, der sich ganz genau dort auskannte und genau wusste, wo er dann die Leiche auch platzieren könnte. Das ist ein Gedanke, den ich habe. Dann sind wir bei diesem Moment des Türöffnens. Ja. Diese Situation, ich lasse den Schlüssel drin, mach den Motor vielleicht aus, lass ihn aber stecken und guck mal, was da ist. Das schreit für mich nach so einer inszenierten Geschichte, nach dem Motto, jemand steht am Rand und fragt um Hilfe, mein Motor geht gerade nicht. Oder sowas.
1: Aber, also irgendwie. Aber im Hof der Eltern, ne? Also
0: ja, okay, dann sind wir, also dann vielleicht nicht so ein Szenario mit einem Auto und einem nicht laufenden Motor, sondern vielleicht mit einer bekannten Person, wo er sich dann auch vielleicht fragen würde, hey, okay, Moment mal, was machst du jetzt hier? So, dann hat er sich möglicherweise auch leise verhalten, weil er nicht wollte, dass die Eltern wach werden oder so. So, das ist der zweite Gedanke, also ortskundig, plus halt, dass es irgendwie so ein Setup ist. Und der dritte Punkt ist eigentlich, was ist denn mit dem Kumpel los? Warum, also gerät der nicht in Verdacht? Ich meine, wir haben ja eigentlich nur seine Aussage.
1: Das ist die große Frage, die ich mir immer stelle. Also, weil nämlich in meiner Welt, die offizielle Lesart ist ja quasi so, Michael Bonny fährt von diesem Geburtstag nach Hause. Der kommt zu Hause an, sagen wir mal 4:10. Und um diese Zeit direkt 4:10 passiert irgendwas. Entweder der große Unbekannte wartet auf ihn oder jemand, mit dem er irgendwelche dubiosen Geschäfte macht, wartet auf ihn. Aber diese Person soll da auf jeden Fall nachts 4 am Hof der Eltern auf ihn warten, wo gar nicht absehbar ist, wann kommt der überhaupt. Kommt der überhaupt in dieser Nacht noch nach Hause? Da hätte es doch vielleicht bessere Möglichkeiten gegeben, den abzupassen. Wenige Minuten später kommt der Freund, der den Schlüssel bringt, 5-6 Minuten später, und es sind keine Menschen mehr vor Ort, es gibt keine Anzeichen auf irgendeine gewalttätige Auseinandersetzung.
0: Er hört und, auch nichts, das kommt ja noch hinzu. Ne? Also das so. Muss alles schon fertig sein, sozusagen.
1: Genau, und das fällt mir so schwer zu glauben, dass ich mich immer frage, ist vielleicht diese ich bringe den Schlüssel hinterher Geschichte einfach nur Bullshit und die sind irgendwie im Streit auseinandergegangen, Michael Bonny ist gefahren, der Typ ist hinterher gefahren, dieser Schlüssel wurde gar nicht vergessen, der ist kurz nach dem am Hof angekommen, hat den quasi gestellt, es gab eine Auseinandersetzung, worüber auch immer, und das war dann die Person, die ihn umgebracht hat. Also ich halte einfach in dieser Konstellation mitten in der Nacht das für so unwahrscheinlich, dass da noch eine dritte Person irgendwie involviert war in dieser speziellen Konstellation, dass ich immer wieder auch bei diesem Freund lande, ne? Inwieweit der irgendwie eine Rolle gespielt hat bei den Ermittlungen, weiß ich nicht. Natürlich wird man sich auch den vorgenommen haben.
0: Klar.
1: Aber es gibt halt auch keine konkreten Verdächtigungen. Also man kann halt, also es ist ein Cold Case, man weiß nicht, wer es gewesen ist. Es gibt jetzt auch keine Leute, die sich irgendwie verdächtig gemacht haben. Aber diese spezielle Konstellation lässt mich doch immer wieder bei diesem Kumpel landen. Das muss ich schon zugeben.
0: Wie war das nochmal mit dem Kumpel? Ist der zurück zur Party gefahren?
1: So, jetzt ist nämlich der Punkt. Man weiß halt nicht, oder es ist auch öffentlich nicht bekannt, war das jetzt eine große Party, also waren zu dem Zeitpunkt da noch mehrere Leute, sodass der dann irgendwie zurückgefahren ist, weil da noch Leute waren und der die nicht warten lassen wollte. Man weiß halt nur, der hat irgendwie offensichtlich seiner Aussage nach im Auto nach seinem Freund geguckt, weil der war nicht da, hat am Haus geklingelt, hat keiner aufgemacht, hat kurz gewartet, hat dann den Schlüssel im Auto abgelegt und ist gefahren. So. Und das ist mir irgendwie alles immer so, dass ich stoße mich da dran, ne? Also ich will jetzt gar nicht irgendwie sagen, dass das zwangsläufig der Täter ist, weil eben so viele Informationen nicht vorhanden sind über diesen Fall. Ne? Man weiß nicht, gab es da vielleicht hatte der vielleicht eine Liebschaft, eine Affäre, wo vielleicht ein eifersüchtiger Partner eine Rolle spielen könnte, so der da nachts auf den wartet. Gab es vielleicht irgendwelche Streitigkeiten in der Familie, vielleicht um irgendwas so, wo kommt dieses Geld her? Gab es da Konflikte? Aber in dem, was wir kennen, in dieser Faktenlage, über die wir sprechen können, scheint mir einfach das Szenario so unwahrscheinlich, dass dieser Freund hinterherfährt, kurz danach ankommt und in dieser kurzen Zeit einfach jemand Drittes den quasi entführt und umgebracht haben soll. Weißt du, was ich meine?
0: Das ist so. Ja, klar. Ja, ja. Das sehe ich ähnlich. Und es hätte ja sein können, dass er wieder zurück zu dieser Party gefahren ist und dann sein Alibi bekommen hat. Irgendwelche Leute dann vielleicht auch festgestellt haben, dass er um, lass mich mal sagen, keine Ahnung, 4.40 Uhr, 4.30 Uhr wieder da war. Und ausgehend von so einer Annahme und so einem Zeitfenster von, du sagtest eben, man fährt so 10 Minuten dahin, ja, dann würde das alles passieren. Sagen wir mal, er wäre wirklich in 30 Minuten wieder zurück gewesen, wäre das schon ein Mordstempo gewesen für so eine ganze Aktion. So, wäre er der Täter, ne? Das, was wir ja nicht wissen.
1: Ja, ja.
0: So,
1: ja,
0: das ist halt so eine Sache, wenn man jetzt gar nicht weiß, was er am nächsten Tag gemacht hat oder was er kurz danach gemacht hat, dann ist es natürlich, sieht das nicht gut für ihn aus, ne?
1: Also es gibt auch immer wieder, oder es gab auch Quellen, wo einfach das so klang, als ob nur die beiden zusammen den Geburtstag gefeiert hätten. Also keine Party, sondern nur die zwei.
0: Ah, okay.
1: Dann wäre das natürlich ohne weiteres möglich, ne? Also dann gibt es ja keinen Zeugen für irgendwas.
0: Also kein Alibi, genau.
1: Aber ob das jetzt den Tatsachen entspricht, das kann ich eben nicht mit Gewissheit sagen.
0: Ja, weiß man denn irgendwas darüber, was die beiden so gemacht haben? Also waren die jetzt irgendwie, haben die viel Zeit miteinander verbracht? War das nur irgendwie ein entfernter Kumpel?
1: Nö, das waren wohl beste Freunde. Also die haben, beste Freunde halt. Was soll man sagen? Schon auch irgendwie seit langer Zeit und viel Zeit miteinander verbracht und eben auch so, dass die sich halt nahestehen. Aber das heißt ja nun auch nichts. Wir hatten ja, ich weiß gar nicht, in welchem Kontext, ich glaube, das war bei einer Live-Veranstaltung, da hatten wir auch diesen Fall von diesen zwei Jungs, die immer rumgefahren sind und so Scheunen geknackt haben, um zu gucken, ob da irgendwas drin war, wo dann auch der eine den anderen quasi erschlagen und erstochen hat, aus total banalen Gründen, halt einfach weil der andere ein bisschen besser bei den Mädels ankam. Ne?
0: Ja.
1: Also beste Freunde sein heißt ja nicht, dass es nicht auch irgendwelche Reibungspunkte gibt oder irgendwelche Konkurrenzsituationen oder eben, ja, vielleicht auch Geschäfte, die man gemeinsam macht, die irgendwie Streitpotenzial bergen.
0: Ja, also das wäre halt die Frage gewesen. Mir ging es ja weniger um die Freundschaft als um die Frage, ob sie vielleicht möglicherweise dieses Entrüppelungsding gemeinsam gemacht haben oder sozusagen als Duo irgendwo selbstständig aufgetreten sein könnten.
1: Ja, das ist halt die Frage, ne? Da man ja noch nicht mal bei Michael Bonny selber so zweifelsfrei ermitteln konnte, was genau der überhaupt gemacht hat und immer wieder nur so vage kam, ja, Entrümpelungen und Hausmeisterdienste. Also das scheint irgendwie alles so ein bisschen so,
0: ja, auf so einer Import-Export-mäßig, ne?
1: Auf so einer nicht so ganz offiziellen Ebene gelaufen zu sein, weißt du?
0: Ja.
1: Daher würde mich persönlich auch die Anwesenheit von Schwarzgeld nicht wundern, weil das auf jeden Fall jetzt nicht so gewesen ist, dass der offiziell irgendwie was angemeldet hatte. So, ne?
0: Ja, klar.
1: Ja, also wie ich schon sagte, sicherlich einer unserer mysteriöseren Fälle, aber eben auch wieder mit dieser unbefriedigenden Beinote, dass es einfach super wenig da auch an Spekulationsmöglichkeiten gibt. Wir haben im Prinzip nur diese Schilderung der Nacht, die auf diesem besten Kumpel aufbaut. Wir haben die Leiche 10 Monate später, die auf eben einen Mord hindeutet, ne? Also das wird kein Unfall gewesen sein, nachts um 4, das wird auch kein großer unbekannter Straßenräuber gewesen sein, nachts um 4, der da irgendwie was machen wollte oder so. Das ist alles zu abstrus. Das wird schon ein gezielter Angriff auf Michael Bonny gewesen sein. Und dann bleiben halt eben nur die Fragen, warum? Was könnte das Motiv gewesen sein?
0: Kohle halt, ne? So, das ist, also ich glaube, es war wirklich entweder so ein Geldding, ja, dann könnte es der Freund gewesen sein oder irgendjemand anders, vielleicht durch irgendwelche Drogengeschäfte, wobei mir das so ein bisschen zu plump ist, ehrlich gesagt. Ja, das ist ja, es kommt so aus dem Nichts, nur weil er irgendwie da bei Aachen wohnt, heißt das ja auch nicht, dass er jetzt irgendwas mit Drogen zu tun haben muss. Das wäre ja so, dann könnte ja alle Leute vor Ort irgendwie unter Generalverdacht stellen. Ist also, ja. Und ansonsten der große Unbekannte, das kann ich mir schon noch vorstellen, ne? Dass da jetzt irgendeiner so vom Dorf war, warum auch immer.
1: Der da so auf dem platten Land irgendwie durch die Gegend streicht und dann zufällig nachts um 4 jemanden ersticht, das finde ich, also das
0: nicht ist ja zufällig, schon in Großstädten. Nicht zufällig, nee, sondern irgendeiner von dort so. Aus der Community, was auch immer, ne? Und
1: okay, dass der irgendwie so ein privates Hühnchen zu rupfen hatte, was wir nicht einschätzen können, meinst du?
0: Ja.
1: Das ist natürlich möglich. Ich meinte jetzt mit großer Unbekannter, meinte ich jetzt jemand, der keinen Bezug zu ihm hatte, also jemand, der wirklich so, der ihn dann als Zufallsopfer quasi getötet, daran glaube ich auf gar keinen Fall. Also irgendein persönlicher Bezug zu ihm muss geherrscht haben, sonst ist mir das alles zu seltsam.
0: Ja, das denke ich auch. Und wie gesagt, ortskundig muss er gewesen sein, sonst hätte er halt dieses, nicht in so einer Kürze so ein Versteck gefunden.
1: Ja, was ich irgendwie so noch als Szenario mir vorstellen kann, dass es kein Mord war, sondern so ein Totschlag im Affekt. So, stell dir vor, so ein Szenario, wo ich irgendwie bei gelandet bin, so beim drüber nachdenken. So, die haben zusammen Geburtstag gefeiert. Der Kumpel weiß, Michael Bonny hat irgendwie größere Mengen von Bargeld, von Schwarzgeld gebunkert. Der Kumpel hat vielleicht Geldprobleme und bittet den, ihm was zu leihen. Der lehnt das ab, deswegen verlässt er auch die Feier, fährt nach Hause. Der Kumpel ist noch nicht fertig mit diesem Gespräch, fährt hinterher, will nochmal irgendwie auf den einwirken. Du weißt, ich brauche das Geld so, du hast das doch, warum bist du so geizig, ne? Es kommt zum Streit, der zieht ein Messer, der sticht zu und will das vielleicht gar nicht in dem Moment. Also, dass so eine Streitsituation irgendwie eskaliert ist, dass er deswegen die Party verlassen hat, warum auch immer, dass der andere ihm deswegen gefolgt ist, auch so kurz hintereinander, dass der Streit dann auf dem Hof weitergeführt wurde und dann eben der tödliche Stich, wie soll ich sagen, gewollt oder ungewollt irgendwie abgesetzt wurde.
0: So ein Szenario ist total denkbar und ich sag mal, es ist auch am wahrscheinlichsten, dass der Freund irgendwas damit zu tun hatte, so anhand der Infos, die wir jetzt hier haben, aber gleichzeitig gibt es auch einen Grund, warum er nicht festgenommen wurde und warum die Polizei ihn scheinbar hat laufen lassen, so, falls sie überhaupt mit ihm gesprochen haben, aber müssen sie ja, sonst hätte es diese Aussage nicht gegeben, ja, und also, dass die Polizisten dort hinterher sind, das ist ja irgendwie auch logisch. Von daher muss es da wirklich gute Gründe für geben, sodass er aus der Sache eigentlich schon wieder raus ist, so.
1: Ja, zumindest müssen die seine Einlassung oder seine Geschichte für glaubwürdig gehalten haben, ne? Also, das ist manchmal natürlich auch so eine Ermessenssache, so, dann spricht man mit den Leuten und dann hält man das einfach für glaubwürdig, ohne jetzt vielleicht die ganz großen Beweise dafür zu haben. Vielleicht hat da auch eine Rolle gespielt, dass einfach die Leiche zu dem Zeitpunkt noch nicht gefunden war und dass er eben auch, wie gesagt, so ein Typ war, der ganz gerne mal so sein Ding gemacht hat und man vielleicht da noch gar nicht von was Großem ausgegangen ist, ne? Dass diese Gründe, wofür, wann irgendwas für glaubwürdig gehalten wurde, kann man halt im Nachhinein dann ganz schwer nachvollziehen. Und du hast natürlich recht, im Optimalfall gibt es gute Gründe, dass dieser Freund als Täter ausgeschlossen wurde. Und wir spekulieren jetzt hier einfach rum und das ist für uns einfach der wahrscheinlichste Fall, dass er irgendwas damit zu tun hat.
0: Ja, also wie könnte man ermittlungsmäßig vorgehen? Die einzigen zwei Stellschrauben, die ich hier so sehe, sind einmal das Auto. Das werden sie untersucht haben. Gibt es irgendwelche Fingerabdrücke, DNA-Spuren und sowas? Und das zweite ist eben das Geld und diese Umschläge. Auch hier kann es natürlich sein, dass die nicht von ihm abgepackt wurden, sondern vielleicht auch insgesamt von anderen Leuten. Und hier wäre natürlich die Möglichkeit, irgendwelche Fingerabdrücke zu gewinnen, um zu schauen, wer vielleicht damit in Verbindung stehen könnte oder auch wer nicht.
1: Also er hat auf jeden Fall die Umschläge beschriftet. Das ist auf jeden Fall seine Schrift. Also insofern kann man eigentlich auch davon ausgehen, dass er sie auch gefüllt hat, ne?
0: Ja, aber gut, dass die Geldscheine voll mit Fingerabdrücken sind, die nicht zuordnenbar sind, ist wahrscheinlich auch logisch, ne?
1: Ja, Geld geht durch so viele Hände, ne? Ich meine, es gibt ja auch diese Tests, je nach Region, wo Geld verbreitet wird, wie viele Kokainrückbleibsel daran nachweisbar sind beispielsweise. Also dass irgendwie 70% oder 80% der Geldscheine in Deutschland, wenn man sie dann untersucht mit speziellen Chemikalien, Reste von Kokain und Speed aufweisen und das dann in Ballungsgebieten, so Frankfurter Raum, nochmal deutlich höher ist, da ist dann auch die Abbauqualität, also diese Abbaustoffe von Kokain und so im Trinkwasser deutlich höher als jetzt hier zum Beispiel so, ne? Also kurze Exkursion, aber auf jeden Fall, da Geld geht durch so viele Hände, da werden so viele Fingerabdrücke dran sein. Das ist
0: Ja. Mit den Scheinen kannst du es nicht machen, höchstens mit dem Umschlag selbst.
1: Ja.
0: Oder vielleicht nochmal so eine handschriftliche Untersuchung.
1: Ich sehe da halt auch überhaupt keinen Ansatzpunkt. Auch zumal man einfach nicht weiß, was er genau gearbeitet hat, kann man auch keine Aufträge nachvollziehen. Das heißt, du kannst die Herkunft dieses Geldes auch gar nicht nachvollziehen. Ich wüsste nicht, also man müsste halt eben rumfragen, das wird natürlich passiert sein, gab es da irgendwie vielleicht eine neue Frau im Leben, irgendeine Liebesgeschichte, irgendwas, könnte Eifersucht eine Rolle gespielt haben. Das wird alles passiert sein, scheinbar ist da nichts zutage gefördert worden. Also ich sehe da, das ist so ein typischer Fall, wo ein Täter entweder durch Zufall erwischt wird oder sich vielleicht später irgendwann das Gewissen meldet und er dann nochmal irgendwie reinen Tisch macht, wenn er irgendwie vielleicht am Sterbebett liegt oder so, ne, und was zugeben möchte oder so, ne. Aber ansonsten sehe ich da keine Möglichkeiten für eine Lösung.
0: Nee, ich auch nicht. Ist sehr schwer, tatsächlich. Ich meine, es muss Leute geben, die ihn gekannt haben, weißt du? Und die von sich aus vielleicht irgendwas wissen, die wissen oder ihn zumindest noch so zuordnen können, dass sie sagten, keine Ahnung, der hat hier und da mitgeholfen, der hat das Haus entrümpelt, irgendwie bei der Wohnung mitgeholfen, hier mal was repariert und sowas. Also irgendwelche Leute im Umkreis muss es ja geben, die ihn quasi irgendwie kennengelernt haben, in irgendeiner Form eine Schnittstelle mit seinem Leben hatten.
1: Ja,
0: und
1: ja,
0: das sind ja eigentlich diejenigen, die vielleicht ein bisschen, die noch Hinweise geben könnten. Aber auch das wird die Polizei versucht haben.
1: Ja, und es ist jetzt auch schon so lange her, ne? Also der Leichenfund ist halt auch schon über 13 Jahre her wieder. Da wird die Polizei auch mit allen relevanten Leuten gesprochen haben. Es sei denn, irgendwer, der ihn vielleicht näher kannte, hat sich aus irgendwelchen Gründen nicht gemeldet, um vielleicht nicht damit in Verbindung gebracht zu werden oder so, oder aus Angst vielleicht selber in irgendeine Situation zu kommen, die ihm nicht behagt, wie auch immer, ne? Aber ja, ich denke, alle bekannten Kontakte oder alles, was im Handy gespeichert war, was auch immer, das wird alles abgegrast worden sein.
0: Ja, mit Sicherheit, auf jeden Fall. Die werden schon ihren Job gut gemacht haben. Und trotzdem bleibt es sehr unbefriedigend. Also für mich die große Frage, wie es sein kann oder was. Nein, anders. Ich nehme es einfach hin, dass der Freund offensichtlich nicht verdächtigt wurde. Insofern gehe ich mal davon aus, dass er nichts damit zu tun hatte. Und insofern bleibt für mich das große Fragezeichen, was sonst passiert sein könnte. So, und hier fehlt uns quasi jegliche Grundlage, um zu spekulieren.
1: Ja, da sind wir wieder auf die Kreativität der Zuhörerinnen und Zuhörer angewiesen, die uns hoffentlich bei Instagram folgen. Haut mal eure Theorien raus. Also wenn ihr da irgendwie was wisst oder euch was vorstellen könnt oder eure grauen Zellen vielleicht mehr ausspucken als unsere, dann haut das gerne mal in die Kommentare. Ich bin gespannt. Ansonsten habe ich nämlich nur Fragezeichen im Kopf, wenn ich an diesen Fall denke.
0: Da sind es wieder unsere drei Fragezeichen.
1: Ja, die werden mich gleich zum Einschlafen begleiten auf jeden Fall. Die drei Fragezeichen.
0: Ja, liebe Leute, vielen Dank, dass ihr diesen Abend mit uns verbracht habt. Und dass ihr zugehört habt. Vielen Dank.
1: Folge 25 im Kasten. Ein cooles Gefühl. Ja, danke für deinen spekulativen Input, Daniel. Danke euch fürs Zuhören und bis zum nächsten Mal.
0: Bis zum nächsten Mal. Ciao.

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1: Ich bin Thomas Brock. Die Waffenruhe im Krieg mit dem Iran hängt nach den Worten von US-Präsident Trump nur noch am seidenen Faden. Grund dafür sei, so wörtlich, der dämliche Vorschlag aus Teheran zur Beendigung des Krieges. Das sagte Trump in Washington. Der Iran habe sich zunächst bereit erklärt, dass die USA das angereicherte Uran außer Landes schafften. Nun hätten sie ihre Meinung geändert. In dem aktuellen Papier stehe das nicht.
2: Nachdem ich diesen Müll, den sie uns geschickt haben, gelesen habe, ich habe da gar nicht bis zum Schluss gelesen. Ich will ja nicht meine Zeit verschwenden. Die ganze Waffenruhe hängt an der Beatmungsmaschine. Jeder weiß, das ist nicht gut, wenn der Arzt reinkommt und sagt, der Patient hat eine 1%ige Überlebenschance.
1: US-Präsident Trump. Ein 17-Jähriger soll einen Terroranschlag in Hamburg geplant haben und ist deshalb festgenommen worden. Das teilte die Generalstaatsanwaltschaft Hamburg mit. Demnach sei der Syrer nach bisherigen Erkenntnissen von der Terrormiliz Islamischer Staat inspiriert gewesen. Er soll deshalb geplant haben, Ungläubige zu töten. Mögliche Anschlagsorte seien ein Einkaufszentrum, eine Bar oder eine Polizeiwache gewesen. Nach dem Hunter-Virus-Ausbruch auf dem Kreuzfahrtschiff Hondius hat sich der Kapitän jetzt erstmals öffentlich geäußert. In einer Videobotschaft dankte er der Besatzung und den Passagieren für ihr Verhalten während der Krise. Das Schiff liegt derzeit auf Teneriffa. Heute sollten weitere Menschen von Bord gebracht werden.
3: Der aus Polen stammende Kapitän sprach von extrem anstrengenden Wochen an Bord der Hondius. Gleichzeitig habe er aber erlebt, wie groß Fürsorge, Zusammenhalt und gegenseitiges Vertrauen selbst unter schwierigen Bedingungen sein können. Er wünschte allen Passagieren und Crewmitgliedern eine sichere Heimreise. Das Schiff war gestern an der spanischen Ferieninsel Teneriffa angekommen. Heute werden die restlichen Passagiere und ein Großteil der Besatzung evakuiert. Anschließend soll die Hondius nach Rotterdam fahren. Thomas Bleskin, Nachrichtenredaktion.
1: Die von Russlands Präsident Putin vorgeschlagene Einbindung von Altkanzler Schröder in Ukraine-Friedensverhandlungen stößt in der EU und in der Ukraine auf klare Ablehnung. Wenn wir Russland das Recht geben würden, in unserem Namen einen Verhandlungsführer zu benennen, wäre das nicht sehr klug, sagte die EU-Chefdiplomatin Kallas in Brüssel. Schröder sei hochrangiger Lobbyist für russische Staatsunternehmen gewesen, daher sei klar, warum Putin ihn haben wolle. Und das waren die Nachrichten mit Thomas Brockt.
4: Das Wetter.
5: Ja, das Wetter ist bäh. Es bleibt nämlich jetzt dabei, meistens dicht bewölkt. Auflockerungen so gut wie gar nicht mehr. Und auch morgen weiter Regenschauer, stellenweise auch Gewitter. In der Nacht jetzt fallen sogar in höheren Lagen noch ein paar Schneeflocken. Die Temperatur sinkt auf 5 bis 1 Grad. In den höheren Lagen wird es sogar leicht frostig. Morgen geht es nochmal rauf auf 10 bis 14 Grad maximal.
4: NRW Verkehr.
5: Kurz nach 9, wir haben eine Warnmeldung von der A33 Bielefeld Richtung Osnabrück. Passt bitte auf, zwischen Halle und Borkholzhausen, Gefahr durch Gegenstände auf der linken Spur. Und es staut sich noch auf der A2 Oberhausen Richtung Dortmund, zwischen Kreuz Oberhausen und Königshardt 2 Kilometer, eine Viertelstunde plus. Und auf der A46 Düsseldorf Richtung Wuppertal, zwischen Elberfeld und Wichlinghausen 1 Kilometer, 6 Minuten plus. Gute Fahrt!
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5: Mit Markus Steinacker habt ihr euch schon mal mit einer KI unterhalten? Ich habe es noch nicht selbst gemacht, ich habe nur einem Kumpel dabei zugeguckt und ich fand es mega gruselig, weil das so menschlich wirkt, obwohl es ja nur ein Computer ist, der da spricht. Aber es macht auch einen großen Unterschied, wen du fragst. Junge Menschen nutzen Chatbots deutlich öfter. Und da muss man natürlich eine Person zu fragen, die schon lange nicht mehr junger Mensch genannt wird. Unsere Kollegin Laura Potting. Wir hören gleich, was sie dazu sagt. Aufgezeichnet natürlich, denn sie ist nicht mehr im Haus. Denn wenn sie im Haus wäre und das hier gehört hätte, hätte sie mich wahrscheinlich umgebracht. Liebe geht raus an Laura und an euch von Null auf Potting. Gleich hier.

0: Der Montagabend mit Markus Steinacker. Habt ihr euch schon mal mit einer KI unterhalten? Hier mit ChatGPT oder so? Wenn ihr jünger seid, dann werdet ihr jetzt wahrscheinlich sowas sagen wie sicher Digi oder irgendwas anderes, was ich nicht mehr verstehe. Es ist halt so, rund 40% der jungen erwachsenen KI-Nutzer plaudern lieber mit künstlicher Intelligenz als mit den Verwandten. Das sind Ergebnisse einer repräsentativen Umfrage der Krankenkasse Pronova BKK. Kollegin Laura Potting, die wie ich auch steinalt ist, kann das in Teilen schon irgendwie noch verstehen.
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3: Ich bin's, Laura.
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3: Die Frage ist, liegt es daran, dass die KI so gut ist oder die Verwandten so schlimm? Jetzt komm, nach dem 5. Weihnachten in Folge, wo du neben dem angetüdelten Onkel sitzen musstest, der spätestens nach dem 4. Bier anfängt, so Sachen zu sagen wie früher hat es sowas bei uns nicht gegeben. Da wünscht man sich schon ab und zu mal so einen neuen Gesprächspartner. Komm, wir haben alle diese eine Person im Familienkreis, die immer so ein klitzekleines bisschen unangenehm ist. Ne, Rainer? Was machst du so in den Sommerferien?
4: Wir haben schönes Campinggelände und das ist ein FKK-Gelände und da sind wir alle nackt.
3: Wow, danke. Mit der Familie zu kommunizieren, das kann sich manchmal schon so anfühlen, als würde man sich mit Glassplittern einreiben. Kein Wunder, dass manche da lieber die KI nehmen. Du, ich habe da eine tolle Abnehmmethode, erzähle ich dir gleich. Du hast da ja so Probleme. Aber ich muss echt sagen, du bist so mutig. Sowas zu tragen hätte ich mich ja nicht getraut. Auf deinem Profilfoto, ne? Da siehst du richtig gut aus. Man erkennt dich kaum wieder. Dann doch lieber alleine im Zimmer sitzen und mit ChatGPT so Fragen diskutieren wie, wenn ich ein Gespenst kaufe, ist das dann geistiges Eigentum? Übrigens die Antwort von ChatGPT darauf, nein. Naja, Humor kannst du halt nicht trainieren, ne? Dass also manche lieber mit KI sprechen, liegt also vielleicht gar nicht so sehr an der KI an sich, sondern an den komischen Leuten, mit denen wir so kommunizieren müssen. Und obwohl es diese seltsamen Leute gibt, ja, muss ich sagen, ich reibe mich trotzdem lieber mit Glassplittern ein, als nur noch mit einer KI zu sprechen. Das ist nämlich auf Dauer langweilig und außerdem vereinsamt man da auch. Sich mit echten Menschen zu unterhalten, ist einfach immer noch schöner.
5: Wenn du aussteckst, du musst auch einstecken können, weißt du? Und dann können viele nicht.
6: Ich glaube, wir haben einfach, ne? Das Wort auf die, also wir haben einfach, ne, die Zunge frei, Schnauze raus.
3: Okay, fast immer.
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0: Das Wetter.
1: Es ist und es bleibt leider ungemütlich. Es gibt mehr Wolken als alles andere. In der Nacht gibt es auch weiter Regenschauer. In den höheren Lagen stellenweise auch Schneeregen. Und morgen und in den nächsten Tagen bleibt es auch dabei. Sehr dicht bewölkt, grau, kaum eine Auflockerung, nass und kalt. In der Nacht haben wir Werte zwischen 1 und 5 Grad. Morgen noch maximal 10 bis 14 Grad.
0: NRW Verkehr.
1: Es stockt gerade noch auf der A1 Dortmund Richtung Münster. Zwischen Kamener Kreuz und Hamburg und Werne 3 Minuten plus. Auf der A2 Oberhausen Richtung Dortmund zwischen Kreuz Oberhausen und Königshardt 1 Kilometer Stau, 6 Minuten plus. Und noch ein bisschen stockender Verkehr auf der 46 Düsseldorf Richtung Wuppertal zwischen Elberfeld und Barmen 1 Minute plus da. Gute Fahrt. Mit Markus Steinacker, schönen Abend euch. Und Justin Bieber ist auch noch wach, obwohl er so ein bisschen müde auch schon klingt. Oh,

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0: schönen Montagabend, den 11. Mai haben wir. Das heißt, noch 4 Wochen, dann geht's los. Am 11. Juni startet ja die Fußball-Weltmeisterschaft in den USA, Kanada und Mexiko. Der Blick richtet sich dabei vor allem natürlich auf die USA. Mit 78 der 104 Partien steigt da Großteil der Spiele und der Party. Auch viele deutsche Fans werden erwartet, trotz teilweise extrem hoher Ticketpreise und verschärfter Einreisebestimmungen. Kollege Thorsten Ortmann aus dem News-Team, was braucht man denn aktuell für eine Einreise in die USA?
1: Also die gute Nachricht ist, man braucht kein Visum, sondern nur einen gültigen Reisepass und eine elektronische Einreisegenehmigung, kurz ESTA. Die kann man für rund 43 Euro online beantragen und sie wird meist innerhalb weniger Stunden erteilt. Sie muss aber mindestens 72 Stunden vor Abflug vorliegen. Problematisch könnte es für Urlauber werden, die seit 2021 auf Kuba waren oder Bezug zu Ländern wie dem Iran oder Syrien haben. Die brauchen ein Visum. Und Vorsicht, ein Fallstrick sind die Sicherheitsfragen im Antrag. Wenn man nur eine mit Ja beantwortet, dann wird der erste Antrag abgelehnt.
0: Worauf müssen sich die Fans denn bei der Einreise einstellen?
1: Ja, vor allem, dass eine genehmigte ESTA nicht automatisch eine Einreisegenehmigung ist. Denn ob man ins Land gelassen wird, das entscheidet am Ende allein der Grenzbeamte bei der Einreise am Flughafen. Denn die USA haben kürzlich die Einreisebestimmungen verschärft und da kann es passieren, dass man an der Grenzkontrolle abgewiesen wird, trotz Einreisegenehmigung, sagt Rechtsanwältin Sandra Navidi aus New York.
2: Ganz wichtig zu beachten ist, dass man das Telefon auch abgeben muss, also auf Nachfrage, und entsperren muss und die Behörden dann alles nachschauen können, zum Beispiel Fotos, Bankdaten, Bewegungsdaten, Social Media. Also da sollte man ganz vorsichtig sein und auch seine Fotos durchforsten und nichts mitbringen, was hier irgendeinen auch politischen Verdacht erregen könnte.
1: Also wenn ich mich zur US-Regierung kritisch auf Social Media geäußert habe oder falsche Angaben im ESTA-Antrag gemacht habe, dann kann das bei der Einreise problematisch werden.
0: Das ist schon krass. Jetzt hast du selbst so eine Einreise im Vorfeld der letzten US-Wahl selbst erlebt. Wie war das bei dir?
1: Ich musste bei der Einreise in der Tat etliche Fragen eines grimmig dreinblickenden Grenzbeamten beantworten und man hatte ständig das Gefühl, dass er im nächsten Moment sagt, sorry, aber wir lassen Sie nicht rein. Es wird gefragt, was man in den USA will, wo man sich wie lange aufhalten will, was man beruflich macht, auf welches Datum das Rückflugticket ausgestellt ist, ob man jemanden besuchen will. Also die Beamten wollen vor allem prüfen, ob man wirklich nur als Tourist kommt oder einwandern will, um zu arbeiten. Wenn man dann am Ende alle Fragen zur Zufriedenheit des Grenzbeamten beantwortet hat, dann kommt irgendwann das erlösende Welcome to the United States und man darf einreisen.
0: Okay, die USA haben auch zur WM harte Einreisebestimmungen. Ist die Frage, ob man sich das überhaupt geben will.

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1: Ich bin Jan-Henner Reitzer. Ein 17-jähriger Syrer soll einen Terroranschlag in Hamburg geplant haben. Er ist deshalb festgenommen worden.
2: Der 17-jährige soll von der Terrormiliz Islamischer Staat inspiriert worden sein, heißt es. Er habe geplant, eine unbestimmte Anzahl Ungläubiger zu töten. Als mögliche Anschlagsorte habe er ein Einkaufszentrum, eine Bar oder eine Polizeiwache im Blick gehabt. Laut Ermittlern wollte der 17-jährige Syrer Sprengstoff, Molotow-Cocktails oder ein Messer verwenden und habe sich bereits Dünger, Grillanzünder, eine Sturmhaube und ein Messer beschafft. Am Donnerstag hätten Spezialkräfte den Jugendlichen vorläufig festgenommen. Ronny Thorau, Nachrichtenredaktion.
1: Auch eine letzte Person aus Deutschland hat das vom Ausbruch des Hunter-Virus betroffene Kreuzfahrtschiff auf Teneriffa verlassen. Das Crewmitglied wird in die Niederlande ausgeflogen. 4 deutsche Passagiere waren schon vorher von dem Schiff evakuiert worden. Sie stammen aus Berlin, Baden-Württemberg, Bayern und Sachsen, sind bisher symptomfrei und müssen erstmal voraussichtlich in häuslicher Quarantäne bleiben. Bei dem auf dem Schiff festgestellten Typ des Hunter-Virus können zwischen Ansteckung und Ausbruch der Krankheit bis zu 45 Tage vergehen. Die Waffenruhe im Krieg mit dem Iran hängt nach den Worten von US-Präsident Donald Trump am seidenen Faden. Rund um diplomatische Bemühungen, wie der Krieg beendet werden könnte, schimpfte Trump über einen neuen Vorschlag der Führung des Irans.
3: Es sei der größte Müll, dieser Vorschlag, sagte Trump. Er habe gar nicht zu Ende gelesen, denn er wolle ja nicht seine Zeit verschwenden. Ursprünglich habe der Iran zugestimmt, angereichertes Uran aus dem Land zu schaffen. Nun ist davon nichts mehr zu lesen. Trump verglich die Waffenruhe mit einem Patienten an der Herz-Lungen-Maschine, mit einer 1%igen Überlebenschance. Das sei nicht gut, meinte Trump. Aber immer noch glaubt er an eine diplomatische Lösung. Wie es aber jetzt weitergeht, ist völlig unklar. Tina Eck, USA.
1: In Namibia ist eine Propellermaschine mit 4 Menschen an Bord abgestürzt. Alle Insassen kamen ums Leben. Der Pilot und 3 Passagiere, alle waren deutsche Staatsangehörige. Die Ursache ist noch unklar. Die Cessna war vom Flughafen der Hauptstadt Windhoek abgeflogen. Ziel waren eigentlich Namibias berühmte rote Sanddünen.
4: Das Wetter ist leider nicht mehr schön. Es bleibt sehr wechselhaft, nass und kalt. In der Nacht gibt's weiter Schauer, stellenweise in höheren Lagen sogar nochmal Schneeregen. Die Werte sinken dazu auf 5 bis 1 Grad, im Bergland auch leicht frostig. Am Tag geht's dann mit vielen dichten Wolken weiter. Auflockerungen sind selten, aber immer wieder ziehen Schauer durch, auch mal ein Gewitter mit dabei. Dazu noch maximal 10 bis 14 Grad.
0: NRW Verkehr.
4: Um kurz nach 10 haben wir jetzt keine Staus mehr drin, aber eine Warnmeldung. Fahrt bitte vorsichtig auf der A544, Autobahnkreuz Aachen in Richtung Aachen-Europaplatz. Und zwar in der Ausfahrt Würselen. Gefahr durch eine Unfallstelle. Kommt gut durch.
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4: Mit Markus Steinacker und mit DNCE, Cake by the Ocean, und gleich mit neuer Musik von Miles Smith und Niall Horan. Macht's euch schön. Schönen Abend.

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Es ist kein Künstler gefragt worden, als das System aufgebaut worden ist. Und wir möchten, dass dieses System jetzt bitte schön mit uns besprochen wird. Zusatz: Dreckssystem. Das hat Herbert Grönemeyer über Streamingdienste gesagt, in dem Interview. Er und viele, viele andere Künstlerinnen und Künstler und Bands fordern, dass die Gesetze geändert werden, um eine faire Entlohnung zu gewährleisten. Mit Plattenverkäufen kann man heute leider kaum noch Geld machen, aber mit Konzerten. Und deshalb geht hin, guckt euch Konzerte an. Ganz aktuell übrigens, guckt euch Herbert Grönemeyer auch live an und auch andere Künstlerinnen und Künstler. Kauft Musik, statt sie zu streamen. Mach ich auch. Und ich spiele euch jetzt auch natürlich super gerne den Herbert hier für euch mit Bochum übrigens noch live zu sehen am 5. Juni in Köln und am 19. Juni in Gelsenkirchen.

0: Das Wetter.
1: Wir brauchen nochmal die dickeren und wasserfesten Jacken. Es bleibt bei grau-nassem Schauerwetter. In der Nacht regnet es auch weiter. Weiter oben gibt es sogar ein paar Schneeflocken dazu, beziehungsweise Glatteis. An den meisten Stellen im Land ist es nur kalt, rund 5 Grad. Morgen ist zwischen 10 und 14 Grad schon Schluss und es ist ein sehr ähnliches Bild zu heute. Meistens grau, nur ganz selten mal hell. Immer wieder Regenschauer, hier und da auch mal ein Gewitter.
0: NRW Verkehr.
1: Es staut sich noch auf der A1 Dortmund Richtung Münster. Zwischen Kamener Kreuz und Hamburg um Werne 3 Minuten plus. Und auf der A46 Düsseldorf Richtung Wuppertal. Zwischen Elberfeld und Wichlinghausen dichter Verkehr und 1 Minute plus. Mit Markus Steinacker und wer Bauernregeln hat, braucht keine Wetterprognose mehr. Und wer keine Bauernregeln hat, der kann immerhin noch unserem Hannes Höfer zuhören. Was der zu den Eisheiligen auf Lager hat, hört ihr gleich von unserem Haus- und Hofkomedian.

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0: Eisheiligen starten. Das sind die Gedenktage von katholischen Heiligen und die gelten ja laut Bauernregeln als letzte Tage mit Nachtfrostgefahr im Frühling. Für ambitionierte Gartenfreunde können also nach den Eisheiligen normalerweise auch die frostempfindlichen Pflanzen in die Erde. Unser Hannes bezweifelt allerdings, dass da was dran ist.
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2: Wisst ihr, wer das mit den Eisheiligen erfunden hat? Menschen, die Smalltalk mögen. Ja, kennen wir doch alle. Stehst du im Büro an der Kaffeemaschine, kommt die Annette aus der Buchhaltung, mit der du noch nie gesprochen hast. Das kann an ihren ganzen Pullis mit den Katzenmotiven liegen, vielleicht aber auch einfach so. Und du weißt nicht, was du sagen sollst. Und dann kommt sowas wie Wetter, oder? Ja, soll ja erstmal so bleiben. Das ist Profi-Smalltalk, Freunde. Und wer solche Gespräche schon mag, der kommt jetzt richtig auf seine Kosten. Nachts ist aber kalt, oder? Ja, Eisheiligen, das kommt vor. Mit solchen raffinierten Details wird aus unserem täglich gleichen Gesprächsgulasch ein würziger Smalltalk-Eintopf mit Wursteinlage. Wusstet ihr eigentlich, dass die Eisheiligen alle so feine lateinische Namen haben? Bis auf die letzte. Die heißt Kalte Sophie. Ja, klingt irgendwie nach einer Nachspeise aus der DDR. Und immer dran denken, es gibt schlechtes Wetter und schlechte Kleidung.
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0: Ich bin Jan-Henner Reitzer. Im Ukraine-Krieg läuft in diesen Minuten eine dreitägige Waffenruhe aus, in der es zumindest so gut wie keine Luftangriffe gegeben hatte. Es wird erwartet, dass diese jetzt wieder aufgenommen werden. Gleichzeitig hatte Russlands Präsident Wladimir Putin den früheren Bundeskanzler Gerhard Schröder als Vermittler in dem Konflikt vorgeschlagen. Unter anderem die EU-Außenbeauftragte Kaja Kallas lehnte diesen Vorschlag ab.
1: Schröder sei ein Lobbyist für russische Staatsunternehmen gewesen, sagte Kallas. Es sei doch klar, warum Putin ihn gerne als Vermittler haben wolle, denn dann säße er gewissermaßen auf beiden Seiten des Tisches. Auch der ukrainische Außenminister lehnte Schröder eindeutig ab. Es gäbe viele andere würdige Persönlichkeiten. Von einem Ablenkungsmanöver sprach die schwedische Außenministerin und Estlands Außenminister sagte, Schröder werde ganz sicher nicht Europa vertreten. Der deutsche Staatsminister Kirchbaum wollte da nicht widersprechen. Dieter Ebeling, Brüssel.
0: Er soll in Hamburg einen Terroranschlag geplant haben. Deshalb ist ein 17-Jähriger festgenommen worden. Der Syrer soll sich schon Dünger, Grillanzünder, eine Sturmhaube und ein Messer beschafft haben. Der Verdächtige soll Sympathisant der Terrormiliz Islamischer Staat sein. Ermittelt werden soll unter anderem noch, wie sich der Jugendliche radikalisiert hat. Griechenland will Massentourismus auf Urlaubsinseln und in anderen Ferienregionen stärker begrenzen sowie Natur und Landschaft besser schützen. Die Regierung stellte dazu neue Regeln für Tourismus und Hotelbau vor.
2: Überfüllte Bars, Cafés und Tavernen. Und es ist laut, sehr laut. Rund um die Uhr. Besonders betroffen sind Inseln wie Santorini und Mykonos. Dort sollen neue Hotels stark begrenzt werden auf maximal 100 Betten. Und ganz wichtig, in einem 25 Meter Streifen entlang der Küsten ist Neubau künftig verboten. Ob das klappt, ist allerdings unklar, sagen viele vor Ort. Denn mit rund 38 Millionen Touristen im Jahr in einem Land mit etwa 11 Millionen Einwohnern ist das keine leichte Aufgabe.
0: Das Kreuzfahrtschiff, auf dem das Hunter-Virus ausgebrochen war, hat Teneriffa verlassen und ist auf dem Weg in die Niederlande. Bis auf eine Restbesatzung waren vorher alle Menschen von dem Schiff geholt worden. Es ist jetzt auf dem Weg nach Rotterdam und soll dort desinfiziert werden.
3: Das Wetter.
4: Ja, das Wetter ist bäh. Es bleibt nämlich jetzt dabei, meistens dicht bewölkt. Auflockerungen so gut wie gar nicht mehr. Und auch morgen weiter Regenschauer, stellenweise auch Gewitter. In der Nacht jetzt fallen sogar in höheren Lagen noch ein paar Schneeflocken. Die Temperatur sinkt auf 5 bis 1 Grad. In den höheren Lagen wird es sogar leicht frostig. Morgen geht es nochmal rauf auf 10 bis 14 Grad maximal.
3: NRW Verkehr.
4: Um kurz nach 11 haben wir noch ein bisschen stockenden Verkehr. Einmal auf der A1 Dortmund Richtung Münster zwischen Hamberg-Kamen und Hamburg-Komberne, 2 Minuten plus. Auf der A30 Rheine Richtung Osnabrück zwischen Hörstel und Lagenbeck, 1 Minute extra. Und auf der A46 Düsseldorf Richtung Wuppertal zwischen Hahn-Ost und Wuppertal-Kronenberg, 2 Minuten extra. Kommt gut durch.
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4: Mit Markus Steinacker und wie wär's mit einer extra Portion Geld für den Feierabend? Das geht mit unserer Feierabendchance im Geldregen. Erkläre ich euch gleich nochmal genau, wie es funktioniert. Wünsche euch jetzt erstmal eine angenehme Nacht.

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0: Das Wetter.
1: Es ist und es bleibt leider ungemütlich. Es gibt mehr Wolken als alles andere. In der Nacht gibt es auch weiter Regenschauer, in den höheren Lagen stellenweise auch Schneeregen. Und morgen und in den nächsten Tagen bleibt es auch dabei. Sehr dicht bewölkt, grau, kaum eine Auflockerung, nass und kalt. In der Nacht haben wir Werte zwischen 1 und 5 Grad, morgen noch maximal 10 bis 14 Grad.
0: NRW Verkehr.
1: Es staut sich noch auf der A2 Oberhausen Richtung Dortmund. Zwischen Kreuz Oberhausen und Bottrop 1 Kilometer, seid ihr in 4 Minuten durch. Kommt gut durch die Nacht. Mit Markus Steinacker. Kommt gut in oder durch die Nacht oder ins Bett. Je nachdem. Lore hier mit Red Eyes.

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Nacht mit Markus Steinacker, Too Sweet. Ich frage mich, was ist denn dem Hoxha da Too Sweet, so süß? Also gibt's doch gar nicht, oder? So ein schöner Mitternachtssnack, bisschen Schokolade oder ein belegtes Brot. Ich liebe das. Ist die Frage, wie ist das im Paralleluniversum? Ich schalte nochmal schnell raus zu Kollege Andreas Grunwald.

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1: Ich bin Jan-Henner Reitze. Im Ukraine-Krieg ist eine dreitägige Waffenruhe ausgelaufen, in der Russland und die Ukraine weitgehend auf gegenseitige Luftangriffe verzichtet hatten. Die Ukraine geht davon aus, dass Russland diese Angriffe wieder aufnimmt.
2: Die Waffenruhe kam vor allem dem Kreml gelegen, weil sie für die gesamten drei Tage um den hier in Russland groß gefeierten 9. Mai galt. Eine dauerhafte Waffenruhe lehnt Kreml-Chef Putin aber weiter ab, bis die Verhandlungen über ein Kriegsende abgeschlossen sind. Dazu setzt er vor allem weiter auf die US-Vermittler, die schon bald hier in Moskau erwartet werden. Putin zeigte sich aber auch bereit, jemanden aus der EU zu beteiligen. Das ist neu. Er sagte, es solle jemand sein, der bisher nicht mit abschätzigen Äußerungen über Russland aufgefallen sei. Aus Moskau, Ulf Mauder.
1: Das Hantavirus ist auch bei einem spanischen Passagier nachgewiesen worden, der isoliert ist und bisher keine Symptome hat. Der positive Test ist in Madrid durchgeführt worden. Vorher war das Virus auch schon bei zwei Passagieren nachgewiesen worden, die nach Frankreich und in die USA ausgeflogen worden waren. Alle waren an Bord eines Kreuzfahrtschiffes, auf dem das Virus ausgebrochen war. Das Schiff ist inzwischen mit einer Restbesatzung auf dem Weg von Teneriffa in die Niederlande, wo es desinfiziert werden soll. Kaffee ist günstiger geworden. Nach einer Umfrage der deutschen Presseagentur haben die großen Lebensmittelhändler in Deutschland die Preise ihrer Eigenmarken gesenkt.
3: Die Produkte kosten seit dieser Woche 10 bis 50 Cent weniger als bisher. Eine Kilopackung Bohnen liegt je nach Sorte zwischen 10,50 Euro und 11,50 Euro. Auch Pads und Kapseln werden billiger. Die Discounter und Supermärkte begründen das mit sinkenden Rohstoffpreisen. Insgesamt gesehen hat sich Kaffee aber in den vergangenen Jahren stark verteuert, sowie auch andere Lebensmittel. Grund dafür waren höhere Rohstoffpreise nach Trockenheit und schwachen Ernten. Thomas Bremser, Redaktion.
1: Beim Absturz eines Kleinflugzeuges in Namibia sind der Pilot und alle drei Passagiere ums Leben gekommen. Bei den Toten handelt es sich um deutsche Staatsangehörige. Darunter sind eine langjährige Mitarbeiterin der Schwarz-Unternehmergruppe, zu der Lidl und Kaufland gehören, ihr Ehemann und der gemeinsame Sohn. Die Absturzursache ist noch unklar.
4: Das Wetter.
5: Tja, wenn ihr nicht raus müsst unbedingt in der Nacht, dann bleibt am besten drin, denn immer wieder gibt es Regen. Es ist auch ein bisschen windiger. Temperaturen so teilweise um die 3 bis 5 Grad, also auch frisch. Nachher wird es dann, muss man sagen, auch nicht so viel besser, denn es wird ein wolkiger Tag bei uns. Immer wieder Regenschauer, 12 bis 15 Grad. Und auch Mittwoch und Donnerstag werden eher grau.
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6: Zurzeit liegen uns keine Meldungen vor. Wir wünschen allen unterwegs gute Fahrt.
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5: Hallo, schönen guten Tag und wir starten in diesen neuen Tag. Man kann auch gerne Dienstag zu ihm sagen, direkt mit dem Cowboy-Hut. Und einem Pferd, wenn ihr es zur Hand habt. Hier ist Beyoncé und Texas Hold'em. Ich bin Kevin Zimmer, wünsche euch eine schöne Nacht.

0: Das sind die 80er an diesem frühen Dienstag. Tag zusammen. Bats are burning midnight oil. Wir sind ja derzeit in den Eisheiligen, ja? Gestern haben die gestartet und diese Woche gibt es die Gedenktage. Es ist doch ein bisschen von der katholischen Kirche, die katholischen Heiligen. Jeder Tag ist sozusagen ein katholischer Heiliger und die gelten als Bauernregel als letzte Tage mit Nachtfrostgefahr im Frühling. Für ambitionierte Gartenfreunde können also nach den Eisheiligen normalerweise auch die frostempfindlichen Pflanzen in die Erde. Unser Comedian Hannes Höfer bezweifelt allerdings, dass da was dran ist.
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2: Wisst ihr, wer das mit den Eisheiligen erfunden hat? Menschen, die Smalltalk mögen. Ja, kennen wir doch alle. Stehst du im Büro an der Kaffeemaschine, kommt die Annette aus der Buchhaltung, mit der du noch nie gesprochen hast. Das kann an ihren ganzen Pullis mit den Katzenmotiven liegen, vielleicht aber auch einfach so. Und du weißt nicht, was du sagen sollst. Und dann kommt sowas wie Wetter, oder? Ja, soll ja erstmal so bleiben. Das ist Profi-Smalltalk, Freunde. Und wer solche Gespräche schon mag, der kommt jetzt richtig auf seine Kosten. Nachts ist aber kalt, oder? Ja, Eisheiligen, das kommt vor. Mit solchen raffinierten Details wird aus unserem täglich gleichen Gesprächsgulasch ein würziger Smalltalk-Eintopf mit Wursteinlage. Wusstet ihr eigentlich, dass die Eisheiligen alle so feine lateinische Namen haben? Bis auf die letzte. Die heißt Kalte Sophie. Ja, klingt irgendwie nach einer Nachspeise aus der DDR. Und immer dran denken, es gibt schlechtes Wetter und schlechte Kleidung.
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0: Das Wetter.
1: Die Nacht ist frisch, Temperaturen 3 bis 5 Grad, auch eher wolkig und ihr müsst immer wieder mit Regenschauern rechnen. Hoffentlich seid ihr gerade irgendwo drin oder so. Nachher wird es auch nicht so viel besser. Bleibt ein grauer Dienstag mit immer wieder Regenschauern und Temperaturen so zwischen 12 und 15 Grad. Und ich habe keine besseren Aussichten, auch in den nächsten Tagen bleibt auch eher grau und wenig Sonne zu sehen am Mittwoch und Donnerstag bei denselben Temperaturen auch immer wieder ein paar Regenschauer.
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2: Zurzeit liegen uns keine Meldungen vor. Wir wünschen allen unterwegs gute Fahrt.
1: Schöne Nacht, wo sind die Anastasia-Fans? Ja, ihr wisst es wahrscheinlich schon. Wahrscheinlich habt ihr schon Karten für den 28. Juni Anastasia Open Air im Sauerlandpark in Hemer. Oder ein bisschen weiter im Herbst dann schon Anastasia nochmal in Düsseldorf in der Mitsubishi Electric Hall, 2. Oktober. Also Anastasia ist wieder auf Tour. Bei uns macht sie jetzt Halt im Programm. Hier ist sie mit Sick and Tired. Schönen Dienstag.

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0: So, es ist Dienstag, das heißt also gerade erst Dienstag. Der Muttertag ist jetzt schon 2 Tage her, sozusagen. Habe ich euch schon gefragt, wie euer Muttertag denn am Sonntag so war? Nö, ne? Ich hatte einen kleinen Konflikt, davon kann ich euch erzählen, mit meinem 7-jährigen Sohn. Ich habe ihm gesagt, ich hatte zuerst die Idee, mit dem Gutschein die Spülmaschine auszuräumen. Ja, kannst du jetzt bitte schnell noch ein Bild malen? Nein, habe ich natürlich nicht gemacht. Habe ihn losgeschickt, Blumen von der Wiese zu pflücken. Oder war es der Vorgarten vom Nachbarn? Ich weiß nicht.
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0: oder in Sachen Steuern gemeinsame Lösungen zu finden. Themen, die heute Abend im Koalitionsausschuss besprochen werden sollen. Außerdem wollen Union und SPD einen neuen Ansatz finden, was den gestiegenen Spritpreisen noch entgegengesetzt werden könnte.
1: Für die schwarz-roten Koalitionäre geht es heute hier in der Hauptstadt um zwei Punkte. Zum einen müssen sie mindestens Ansätze finden, wie die Bürger entlastet werden sollen, nachdem die Pläne mit der 1.000-Euro-Prämie ja im Bundesrat gescheitert sind. Und zum anderen müssen sie sich nach der offenbar kontroversen letzten Runde zusammenraufen und auf das Wesentliche fokussieren, wie CSU-Chef Söder betont. Mentale Aufräumarbeiten nennt er das. Wie weit Schwarz-Rot heute kommt, ist allerdings schwer zu sagen. Thomas Thonfeld, Berlin.
0: Im Ukraine-Krieg ist eine dreitägige Waffenruhe ausgelaufen. Hintergrund waren Feierlichkeiten in Russland zum Jahrestag des Sieges im Zweiten Weltkrieg. Es wird erwartet, dass Luftangriffe wieder aufgenommen werden. Der ukrainische Präsident Volodymyr Zelensky sagte, Russland habe nicht die Absicht, den Krieg zu beenden. Den Vorschlag von Russlands Präsident Wladimir Putin, den früheren Bundeskanzler Gerhard Schröder als Vermittler einzusetzen, hatten unter anderem Vertreter der EU und der Ukraine abgelehnt. Griechenland will Massentourismus stärker begrenzen. Die Regierung hat dazu neue Regeln vorgestellt, zum Beispiel für den Hotelbau.
2: Überfüllte Bars, Cafés und Tavernen. Und es ist laut, sehr laut. Rund um die Uhr. Besonders betroffen sind Inseln wie Santorini und Mykonos. Dort sollen neue Hotels stark begrenzt werden auf maximal 100 Betten. Und ganz wichtig, in einem 25 Meter Streifen entlang der Küsten ist Neubau künftig verboten. Ob das klappt, ist allerdings unklar, sagen viele vor Ort. Denn mit rund 38 Millionen Touristen im Jahr in einem Land mit etwa 11 Millionen Einwohnern ist das keine leichte Aufgabe. Takistafos Athen.
0: In Wassenberg in Nordrhein-Westfalen ist ein Mann auf offener Straße erschossen worden. Der Täter soll aus einem Auto ausgestiegen sein und die tödlichen Schüsse abgefeuert haben. Dann flüchtete der Schütze mit dem Auto, in dem noch ein weiterer Mann gesessen haben soll. Weitere Hintergründe sind bisher noch unklar.
3: Das Wetter.
4: Ja, das Wetter ist eher so, naja, ne, halt Regen immer mal wieder und es ist eher grau, auch jetzt schon in der Nacht. So Temperaturen zwischen 3 und 5 Grad, also relativ kalt. Nachher geht's dann hoch auf 12 bis 15 Grad. Es bleibt aber grau, wolkig und immer wieder Regenschauer sind zu erwarten. Und auch Mittwoch und Donnerstag keine Wetterbesserung.
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6: A30 Osnabrück Bad Oeynhausen. Zwischen Bad Oeynhausen Ost und Kreuz Bad Oeynhausen 2 Kilometer Stau. Wir wünschen allen unterwegs gute Fahrt.
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4: Schöne Nacht mit uns. Freut ihr euch schon auf den 5. Juni? Treffen wir uns da in Düsseldorf? Oder auf den 6. Juni? Vielleicht auch einen Tag später? Und alle jetzt so, hä, was will denn der am 5. Juni und am 6. Juni mit uns in Düsseldorf? Ich habe gedacht, wir treffen uns alle bei Robbie Williams. Merkur Spielarena. 2 Termine direkt hintereinander. Einer der größten Popstars, den wir in Europa so haben, würde ich mal sagen. Robbie Williams live. Wir hören ihn jetzt mit Let Me Entertain You. Schon mal zur Einstimmung.

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0: Wir fiebern hier ja jeden Tag mit Michael Sommerstange mit. Der ist mit dem Fahrrad für unsere Aktion Lichtblicke unterwegs. 2600 Kilometer will er fahren und so Geld für Kinder und Familien in NRW sammeln. Der strampelt sich also ordentlich ab für die gute Sache. Mir tut der Popo schon weh, wenn ich daran denke. 2600 Kilometer, oh Gott. Ich hoffe, er hat irgendeine Popocreme dabei oder sowas. Für ihn geht's seit knapp 2 Monaten von Palermo auf Sizilien nach San Marino. Michael hat jetzt mal eine Woche Pause gemacht und startet heute wieder. Und normalerweise sammelt er ja Spenden pro Kilometer, also wenn er unterwegs ist. Aber trotzdem, in der Pause hat er weiter für Lichtblicke gesammelt.
1: Ja, also auch in der Zeit, wo ich nicht gefahren bin, ist Geld reingekommen für die Kinder in Not. Und das finde ich richtig gut. Aber das motiviert mich natürlich, jetzt auch weiterzumachen und wieder zu strampeln, damit wir noch mehr Geld sammeln können gemeinsam und wir den Kindern wirklich noch mehr Lächeln ins Gesicht zaubern können.
0: So, und aus dieser Fahrradtour-Pause, will ich sie mal nennen, bringt Michael auch gleich etwas mit, wofür es sich noch mehr lohnt zu spenden.
1: Der BVB unterstützt unsere Spendenradreise und hat mir ein von der aktuellen Mannschaft unterschriebenes Trikot zur Verfügung gestellt. Und das ist wirklich sehr emotional für mich, weil ich bin in Dortmund geboren. Ich bin BVB-Fan durch und durch. Ich habe selber auf der Südtribüne gestanden ganz oft und mitgefiebert. Und jetzt kommt dieses Trikot plötzlich und wir können das Trikot umwandeln in Geld für Kinder in Not. Also das zeigt wirklich, dass der Slogan echte Liebe vom BVB gelebt wird. Und besser geht's doch nicht.
0: Ja, echte Liebe, würde ich mal sagen, hat Michael auch für unsere Aktion Lichtblicke. Sonst wird er das ja alles nicht machen, ja, für Kinder und Familien in NRW. Übrigens, heute 12 Uhr startet die Trikotversteigerung und geht dann bis Sonntag 20 Uhr. Ihr könnt die Aktion auch ganz einfach unterstützen oder euch vielleicht auch das Trikot vom BVB sichern. Schaut gerne mal auf unserer Website lichtblicke.de vorbei. Da findet ihr alle Infos auch zur Aktion, die Michael auf die Beine gestellt hat.
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0: Das Wetter.
1: Tja, wenn ihr nicht raus müsst unbedingt in der Nacht, dann bleibt am besten drin, denn immer wieder gibt es Regen. Es ist auch ein bisschen windiger. Temperaturen so teilweise um die 3 bis 5 Grad, also auch frisch. Nachher wird es dann, muss man sagen, auch nicht so viel besser, denn es wird ein wolkiger Tag bei uns. Immer wieder Regenschauer, 12 bis 15 Grad. Und auch Mittwoch und Donnerstag werden eher grau.
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2: A30 Osnabrück Bad Oeynhausen. Zwischen Bad Oeynhausen Ost und Kreuz Bad Oeynhausen 2 Kilometer Stau. Und A44 Dortmund Kassel zwischen Werl Süd und Soest. 1 Kilometer stockender Verkehr, 7 Minuten Verzögerung. Wir wünschen allen unterwegs gute Fahrt.
1: Hallo, schönen Dienstag. Der Dienstag ist gerade erst ganz kurz und jung. Also von daher, wir haben noch ein bisschen Zeit, diesen Dienstag zu genießen, auch wenn das Wetter heute, habe ich euch ja gerade schon gesagt, nicht so richtig genial wird. Aber wir freuen uns ja trotzdem, weil es eine kurze Woche ist. Der Donnerstag ist ein Feiertag. Christi Himmelfahrt oder für andere Vatertag. Sucht euch das Passende aus, was ihr feiern werdet. Viel Spaß schon mal jetzt dabei.

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0: Leonie und Don't Worry hier bei uns. Ich wünsche euch eine schöne Nacht. Schön, dass ihr mit uns seid. Wir bringen euch gut durch die Nacht, jetzt zum Beispiel mit neuer Musik. Und da werde ich das Gefühl nicht los, dass dieser Song, also zumindest vom Songtitel her, entstanden ist mit dem Blick auf die Fußball-Weltmeisterschaft, die ja in etwa 4 Wochen beginnen wird. Ja? Tim Bensko. Kopf hoch heißt der Song. Und ich finde, Kopf hoch, man könnte vielleicht sagen, das wird ein neuer Fußballsong. Wer weiß. Ja, entscheiden tun das ja letztendlich dann die Fans. Es gibt immer diese offiziellen Songs ja von der FIFA, dann den Song vom DFB-Team und so. Und dann gibt es ja noch die Fans so richtig cool finden, die so entstehen bei einer Fußball-Weltmeisterschaft. Auf uns, Andreas Borani beispielsweise damals. Und vielleicht wird ja der Song von Tim Bensko so ein Song wie damals Andreas Borani. Auf uns. Kopf hoch, Tim Bensko, jetzt bei uns.
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